0: Setzt Entwurf am Mittwoch mit Einsparungen von bis zu 8 Milliarden Euro durchs Kabinett bringen. Doch vorher soll weiter verhandelt werden. Nach Informationen des ARD-Hauptstadtstudios sind für Montag neue Gespräche geplant. Die Berliner Linkspartei will ab nächster Woche Sondierungsgespräche mit Grünen und SPD über eine mögliche Regierungsbildung führen. Dafür stimmten die Delegierten am Abend bei einem Landesparteitag mehrheitlich. Sebastian Schöbel berichtet.
1: Spitzenkandidatin Elif Eralp, die Berlins nächste regierende Bürgermeisterin werden könnte, wies erneut den Vorwurf zurück, ihre Partei sei im Kern antisemitisch. Sie versprach, Berlins jüdische Gemeinschaft zu stärken und gegen den Judenhass vorzugehen. Gewaltaufrufe gegen das israelische Militär, wie sie zuletzt auf einer Veranstaltung der Linken im Berliner Bezirk Neukölln geäußert wurden, seien inakzeptabel, so Eralp. In diesem Zusammenhang räumte Berlins Co-Landeschefin Kerstin Wolter auch Fehler ein. In ihrer Partei seien bei Kritik am Vorgehen der israelischen Regierung gegen Palästinenser auch Grenzen überschritten worden.
0: Die Unternehmen in Deutschland bauen in diesem Monat nach eigener Einschätzung nicht mehr so viele Stellen ab wie noch zuletzt. Das geht aus einer Umfrage des Münchner IFO-Instituts unter 9000 Unternehmen hervor. Der Abwärtstrend am Arbeitsmarkt sei demnach vorerst gestoppt, so ein IFO-Sprecher. Allerdings blieben die Unternehmen bei Neueinstellungen noch vorsichtig. Für einen Stellenaufbau müsse sich der wirtschaftliche Aufschwung in Länge und Breite fortsetzen. Die Honigernte in Deutschland ist in diesem Sommer trotz der extremen Hitze sehr gut ausgefallen. Wie der Deutsche Imkerbund mitteilte, lag die Ernte bei 39,4 Kilogramm Honig pro Bienenvolk und damit so hoch wie noch nie. Besonders im Norden und im Osten waren die Erträge hoch, vor allem in den Rapsregionen. Für die Bienen selbst war der Sommer allerdings schwierig. Vielerorts trockneten Wiesen aus, Nektar und Pollen wurden knapp. Der Deutsche Imkerbund fordert die Politik deshalb auf, sich stärker gegen den Klimawandel einzusetzen, damit die Bedingungen für Bienen und Imker auch in Zukunft stimmen. Das Wetter für Deutschland: in der Nacht kühlt es ab auf bis zu 0 Grad. Es bleibt sternenklar. Tagsüber scheint im Süden und in der Mitte des Landes die Sonne. Vom Niederrhein bis zu den Küsten oft bewölkt, vereinzelt Regen bei 17 bis 30 Grad. Und noch die Zeit, gleich ist es 2.03 Uhr.
2: Schönen Dank für die aktuellen Nachrichten. Von mir jetzt der Blick auf die Straßen im Lande. Hier ist der Verkehrsservice in der ARD-Hitnacht und es geht los mit 3 Meldungen von der Autobahn 7. Erstmal Kassel Richtung Hannover. Hier ist zwischen Dreieck Salzgitter und Derneburg Salzgitter wegen einer Nachtbaustelle gesperrt. Dann A7 Hannover Richtung Kassel. Hier ist zwischen Hedemünden und Lutherberg immer noch bis auf Weiteres wegen Löscharbeiten gesperrt. Die A7 Fulda Richtung Würzburg ist zwischen Bad Brückenau Wildflecken und Bad Kissingen Obertulba wegen einer Nachtbaustelle bis 7 Uhr gesperrt. Diese Autobahnen hier sind in beiden Richtungen wegen Bauarbeiten gesperrt, weil das Geld da ist und man einfach fleißig ist. A1 zwischen Bramsche und Rieste, der Elbtunnel auf der A7 zwischen Hamburg-Stellingen und Heimfeld, A8 zwischen Perl und Merzig-Wellingen, A40 zwischen den Kreuzen Duisburg und Kaiserberg, A40 zwischen Mülheim-Winkhausen und Heißen, A42 zwischen Herne-Baukau und Krange, A45 zwischen Lüdenscheid-Nord und Lüdenscheid, die A48 zwischen Dreieck Dernbach und Höhe Grenzhausen und die A671 zwischen Gustavsburg und Hochheim Süd. So, dann noch die Autobahn 52 Mönchengladbach Richtung Düsseldorf gesperrt zwischen Kreuz Nersen und Kreuz Karst. Die A215 Neumünster Richtung Kiel zwischen Kreuz Kiel West und Kiel Mitte. Und dann noch die B54 Siegen Richtung Lüdenscheid und zwar zwischen Siegen Stadtmitte und Sieghütte. Ihnen unterwegs eine gute Fahrt. Und kommen Sie mir munter ans Ziel.
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2: Mit Hanna Bauer in Erfurt. Schönes Wochenende.

0: Lil in the Middle, Milo hat hier gesungen. In der ARD-Hitnacht. 2:10 ist es schon wieder. Und ja, ganz viele sind auch noch wach und rufen an auf unseren Anrufbeantworter 0800 80 80 110 mit ihren schönen Erlebnissen des Tages oder vielleicht auch des Vortages.
1: Hallo, guten Abend. Hier Brigitte Kurus aus Buxtehude. Ich möchte berichten, dass ich heute Nachmittag mit meiner Freundin am Mühleanleger war, an der Elbe. Habe tolle Schiffe aufgenommen und haben es uns gemütlich gemacht. Wir hatten jeder einen Klappstuhl mit und haben direkt am Wasser gesessen. War sehr schön.
0: Das kann ich mir vorstellen, dass das sehr schön war. Ach ja, am Wasser sitzen, den Schiffen hinterher schauen und dann auch noch den Fotoapparat raus, beziehungsweise das Handy wahrscheinlich, und dann ein paar Fotos schießen und versenden, oder? Und wir gucken jetzt auch, und zwar am Fenster. City hören wir jetzt hier in der ARD-Nacht. Tolle Musik. Ganz liebe Grüße zurück nach Buxtehude.

0: Hier ist die ARD Hitnacht und ab geht's in den Urlaub, schreibt Tobias aus der Nähe von Nürnberg, Mittelfranken jedenfalls. Er hat geschrieben, hallo liebes Team, hallo Hanno, ich höre euch auch. Ich fahre gerade mit dem ICE in den Urlaub nach Niedersachsen von Nürnberg aus. Danke, dass ihr mich begleitet und dass meine 8,5 Stunden gut rumgehen. Schönes Wochenende, viele Grüße, schreibt Tobias noch. Ja. Ab geht's in den Urlaub und wer mit der Bahn fährt, Tobias, der braucht dann auch den Urlaub. 8,5 Stunden mit dem ICE, der bekommt wohl zwischendurch dann immer mal neue Pferde vorgespannt oder was?
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0: Naja, hoffentlich klappen alle Anschlüsse, da wird's wahrscheinlich dran liegen, ja. Und ich wünsche dann auf jeden Fall ein paar schaukelig sonnige Sonnentage in Niedersachsen im Urlaub. Und da hören wir doch jetzt gleich Laidback und den Sunshine Reggae um 2:20 Uhr.

Jetzt machen wir aber mal die Entspannung. Mitten in der Nacht perfekt mit einem Gruß an alle, die auf Nachtwache sind, die die Nachtschicht bei Feuerwehr, bei der Polizei und bei der Bundeswehr haben und dabei das Radio genießen. Hier sind die Dire Straits mit Brothers in Arms.

0: Gänsehautmusik in der ARD-Hitnacht von den Dire Straits. Jetzt ist es 2.30 Uhr, Zeit für den Verkehrsservice der ARD-Hitnacht. Wollen Sie alle Baustellen oder nur die ganz aktuellen Meldungen? Ich glaube, wir nehmen jetzt nur die ganz aktuellen. Die A7 Hannover Richtung Kassel ist zwischen Hedemünden und Lutherberg bis auf Weiteres wegen Löscharbeiten gesperrt. Das weiß Ihr Navigationsgerät nämlich nicht. Und dass vielleicht die Bundesstraße 54 Siegen Richtung Lüdenscheid gesperrt ist zwischen Siegen Stadtmitte und Sieghütte nach einem Unfall, das dürfte Ihr Navi auch noch nicht wissen. Also deswegen gute Fahrt dort, wo es geht. Und die ganzen Baustellen, die hören wir dann wieder zur vollen Stunde, okay?
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0: Hanno Bauer ist hier in Erfurt.

Tobias, der mit dem ICE durch die Nacht unterwegs ist, hat nochmal geschrieben: Hallo Hanno, ich bin um 3.30 Uhr in Göttingen und muss in Hannover und Osnabrück umsteigen, jeweils eine knappe Stunde Zeit. An meinen Zielort im Landkreis Osnabrück bin ich dann gegen 9 Uhr, 40 Kilometer nördlich der Stadt Osnabrück. Tobias, toi, dass dann am Vormittag alles geklappt hat und die Reise dann auch wirklich ein glückliches Ende im Urlaub findet. Und dann natürlich eine sehr schöne Zeit dort, ja? Wir hören jetzt Michael Zambrello.

0: Tobias aus Nürnberg ist also unterwegs in den Norden und Thomas aus Fürth war unterwegs, ja, beim schwedischen Möbelhaus, dem Nordischen, und das ist, was er erlebt hat.
1: Ja, ja, Thomas aus Fürth. Ich habe heute ein positives Erlebnis gehabt, indem ich einen Gutschein geschenkt bekommen habe in der IKEA, wo ein Einkauf für 50 Euro, 20 Euro erlassen wird. Und da es kurz vor Ladenschluss war, habe ich den einer anderen Familie geschenkt und die haben sich sehr darüber gefreut. Und ich habe mich gefreut, dass ich denen eine Freude tun konnte. Ich wünsche euch noch einen schönen Abend und danke für die Musik und eure Bemühungen. Macht weiter so, es macht richtig Freude. Ciao.
0: Ciao, das war ja ein Glücksmoment dann für den, der den Gutschein bekommen hat. Ich hatte das Vergnügen auch diese Woche übrigens, als wir mal eben so im Möbelhaus vorbeigeschaut haben. Ja, da gab es den Wert dessen, was man im Restaurant gegessen hat, im Schweden-Restaurant, maximal 20 Euro als Gutschein, den man dann gleich am selben Tag ausgeben musste. Ja, bei mir war es dann ein nickelnagelneues Kissen und das habe ich sogar mit hier in Erfurt und ich werde das Kissen in ungefähr 3 Stunden dann auch direkt ausprobieren. Ach, das wird schön, ich freue mich drauf.

SDR-Date-Nacht. 10 Minuten vor um 3 ist es. Und Alex und Mark haben geschrieben, hallo ihr Lieben. Aus unserer Heimat in Delray Beach, Südflorida, senden wir viele Grüße. Ha, da werden wir auch gehört. Eure Sendung ist jeden Abend spitze und sehr entspannend, im Gegensatz zu amerikanischem Radio. Wir essen gerade zu Abend und haben Steak und Salat bei heißen Temperaturen. We love ARD-Hitnacht. Schöne Grüße.

0: Amanda Marshall. Möchte, dass es mal wieder regnet. Na schön. Gut, Regen brauchen wir natürlich alle. Aber jetzt muss es doch nicht unbedingt sein in der Nacht, oder? Naja, wir nehmen es, wie es kommt. Aber ich glaube, wenn, dann ist es ganz im Norden, dass dann vielleicht ein paar Tropfen runterkommen. Unseren AB habe ich gerade abgehört und ich habe dann gleich noch in der E-Mail das passende Bild dazu gefunden. Krass, oder?
1: Hallo Hanno Bauer und hallo ARD-Kickstart-Team. Hier ist Jenny aus Sieben. Ich habe jetzt meinen zweiten Apfelkuchen ganz normal in die Röhre geschoben. Ich hoffe, dass der auch gelingt, wie gerade mein Pflaumenkuchen. Vielen Dank für die tolle Musik. Macht Spaß zu backen mit der Begleitung. Ja, schöne Grüße auch an die Hitnacht-Familienteam. Vielleicht kann man es ja so sagen.
0: Natürlich kann man das so sagen. Das Familienteam der ARD-Hitnacht ist neidisch drauf auf diesen schönen Apfelkuchen, den ich jetzt sogar noch per Foto vor mir habe. Dankeschön, liebe Jenny. Sieht echt toll aus. Also sie hat geschrieben, sieht recht wild aus, nicht besonders sortiert, aber mir gefällt's. Und ich muss mal sagen, wenn dann später reingebissen wird, muss einfach nur gesagt werden, mir schmeckt's.

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1: Um 3 Uhr mit Marc Geißler. Am Nachmittag entscheidet der Deutsche Olympische Sportbund in Baden-Baden, welche Stadt und Region sich um Olympische Spiele bewerben darf. München oder Köln-Rhein-Ruhr. Fußball-Bundestrainer Jürgen Klopp war als kleiner Junge bei den Spielen in München 1972 und ist seither ein großer Olympia-Fan. Dass sich Deutschland gerade jetzt wieder bewerben sollte, unterstützt Klopp, weil es für ihn um mehr geht als nur um Sport.
2: Man kann darüber reden, was das alles kostet und so weiter. Es geht in diesem Moment geht es nicht um Geld. Es geht um den emotionalen Ertrag, der da drin steckt. Die Stimmung, die wir erzeugen, dadurch, dass wir gemeinsam auf so ein Ziel hinarbeiten, wird dabei helfen, die anderen Probleme auch gemeinsam anzugehen.
1: Am Abend trafen beim Empfang in Baden-Baden noch Bayerns Ministerpräsident Söder und NRW-Ministerpräsident Wüst aufeinander. Beide warben ein letztes Mal um die Stimmen des Deutschen Olympischen Sportbundes. Söder betonte die internationale Strahlkraft Münchens. Wüst verwies auf das Konzept für die gesamte Region. Der DOSB hat beide Konzepte mit sehr gut bewertet. Es wird ein knappes Ergebnis erwartet. Kurz vor dem geplanten Kabinettstermin in der kommenden Woche hat sich die SPD gegen Kürzungen in der Pflege ausgesprochen. Generalsekretär Klüssendorf machte am Abend dabei klar, Leistungskürzungen für Pflegebedürftige werde die SPD nicht mittragen. Weil der Pflegeversicherung im kommenden Jahr voraussichtlich rund 8 Milliarden Euro fehlen, will Gesundheitsminister Linnemann nächste Woche ein Sparpaket vorlegen. Die SPD fordert stattdessen unter anderem den Eigenanteil für einen Pflegeheimplatz zu begrenzen. Ob Linnemanns Entwurf, so wie bisher geplant, ins Kabinett kommt, ist deshalb noch offen. Der Iran hat den USA erneut einen Plan zur Öffnung der Straße von Hormus innerhalb von 7 Tagen angeboten. Außenminister Araghchi bekräftigte den Vorschlag am Abend noch einmal bei den Vereinten Nationen. Teheran verlangt unter anderem ein Ende der Kämpfe, die Freigabe eingefrorener iranischer Gelder und Lockerung bei den Ölsanktionen. Papst Leo XIV. Hat am Abend in Paris bei einem Gottesdienst im Stade de France zu mehr Miteinander aufgerufen. Egoismus führe dazu, dass man Beziehungen konsumiere, ohne etwas zurückzugeben, sagte Leo vor 80.000 Zuschauern, darunter hauptsächlich junge Menschen. Eine solche Lebensweise führe dazu, dass man am Ende eine Menge Likes erhalte, aber mit sich selbst allein sei. Zuvor hatte Leo unter anderem die wiederaufgebaute Kathedrale Notre-Dame und den Hauptsitz der UN-Kultur- und Bildungsorganisation UNESCO besucht. Das Wetter für Deutschland: in der Nacht kühlt es ab auf bis zu 0 Grad. Es bleibt sternenklar. Tagsüber im Süden und in der Mitte des Landes Sonne bei bis zu 30 Grad. Die Zeit 3.03 Uhr.
3: Schönen Dank fürs 3-Minuten Nachrichten-Update. 3 nach 3 kommt jetzt hier der Verkehrsservice der ARD-Hitnacht. Die A7 Kassel Richtung Hannover ist zwischen Dreieck Salzgitter und Derneburg Salzgitter wegen einer Nachtbaustelle gesperrt. Umleitung ist die U23. Die A7 Hannover Richtung Kassel ist zwischen Hedemünden und Lutherberg bis auf Weiteres wegen Löscharbeiten gesperrt. Die Autobahn 7 Fulda Richtung Würzburg ist zwischen Bad Brückenau, Wildflecken und Bad Kissingen-Obert-Hulber wegen einer Nachtbaustelle bis 7 Uhr gesperrt. Und dann ist die Autobahn 8 Neunkirchen Richtung Saarlouis. Hier ist die Sulzbachbrücke gesperrt. Grund ist nicht angegeben, aber müssen Sie wissen, von der Autobahn 8. Folgende Autobahnen sind in beiden Richtungen wegen Bauarbeiten gesperrt. Die A1 zwischen Bramsche und Rieste. Der Elbtunnel, also A7 zwischen Hamburg-Stellingen und Heimfeld. A8 zwischen Perl und Merzig-Wellingen. A40 zwischen den Kreuzen Duisburg und Kaiserberg. A40 zwischen Mülheim-Winkhausen und Heißen. A42 zwischen Herne-Baukau und Krange. Die A45 zwischen Lüdenscheid-Nord und Lüdenscheid, die A48 zwischen Dreieck-Dernbach und Höher-Grenzhausen und die Autobahn 671 zwischen Gustavsburg und Hochheim-Süd. Dann ist die Autobahn 52 Mönchengladbach Richtung Düsseldorf gesperrt zwischen Kreuz Nersen und Kreuz Karst. Die Autobahn 215 Neumünster Richtung Kiel ist zwischen Kreuz Kiel-West und Kiel-Mitte wegen Bauarbeiten gesperrt. Und dann noch die Bundesstraße 54 Siegen Richtung Lüdenscheid ist gesperrt zwischen Siegen-Stadt-Mitte und Sieghütte. Und zwar nach einem Unfall. Soweit die Meldungen. Ich wünsche eine gute Fahrt.
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3: Für alle Munteren. Hanno Bauer hier in Erfurt. Hey, und das hier, das ist doch voll mein Lied. Roxette, Sleeping in My Car. Ja. Der Camper, der steht schon vor dem Funkhaus, damit ich morgen Nacht dann wieder fit und ausgeschlafen bin. Los geht's!

Die Thompson Twins, Hold Me Now. Also halt mich, und zwar jetzt. Ist doch passend zu Pascals Mail, ja, die aus Bayern hier nach Erfurt reingeschwirrt ist. Pascal hat einfach geschrieben, ich möchte meine Mama ganz herzlich grüßen. Sie ist die Beste, die es gibt auf der Welt. Pascal, tut mir leid, aber meine ist die Beste der Welt. Okay, Muttis sind die Besten der Welt. Muss eben mal gesagt werden. Und Mama Tröger bestimmt ganz besonders. Ich glaub's schon.

Wunder geschehen. Und zwar geschehen sie in Breitbild XXL, schreibt mir Rainer aus dem Südwesten Deutschlands. Hallo liebe Hannostädter, apropos Freude, die Woche ist ja noch nicht vorbei, mein besonderes Erlebnis kommt noch. Am Sonntag nämlich, ich freue mich auf einen Kinoabend mit unseren Kindern. Avengers Endgame Extended in einer speziellen Breitbildfassung, dem sogenannten Premium Large Format. Aha, wusste gar nicht, dass es sowas gibt. Wie macht man das? Da stellt man noch einen Fernseher daneben oder wie geht das? Ja, wir werden nochmal mitfiebern, wenn die Marvel-Superhelden versuchen, sich gegen den übermächtigen Bösewicht Thanos zu behaupten. Ein 3 Stunden Science-Fiction- und Fantasy-Epos, dessen Mammutlaufzeit laut Filmkritik auf kinozeit.de schneller vergeht, als man denken würde. Herzliche Grüße an das Hitnacht-Team und die gesamte Radiofamilie. Liebe Grüße vom Rainer. Rainer, genialer Plan. Ich liebe die Marvel-Filme. Herrliches Popcorn-Kino. Euch viel Spaß.

0: Das Lied passend zum Monat, also noch jedenfalls. Der 26. September ist ja heute. Earth, Wind & Fire, September. Gerne gehört hier in der ARD Hitnacht. So, und mitten in der Nacht jetzt mal gucken, ob wir noch durchzählen können. Also so, zumindest bis vier.
1: One, two, three, four.
0: Naja, auf Englisch geht's doch schon mal. Billy Joel ist das hier, A Matter of Trust.

0: 3.30 Uhr ist es. Zeit für einen kurzen Verkehrsservice der ARD-Hitnacht. Die Baustellen lassen wir jetzt mal weg, weil die ja sowieso schon in ihrem Navigationsgerät bekannt sind, wenn sie unterwegs sind. Die Autobahn 7 Hannover Richtung Kassel ist zwischen Hedemünden und Lutherberg gesperrt, weil es dort vorhin einen Brand gab und es laufen hier bis auf Weiteres noch die Löscharbeiten. Und die Bundesstraße 54 Siegen Richtung Lüdenscheid ist zwischen Siegen Stadtmitte und Sieghütte nach einem Unfall gesperrt. Soweit die Verkehrsmeldungen. Wir wünschen eine gute Fahrt.
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0: Für alle munter im Studio ist Hanno Bauer.

0: Ding. If I ever lose my faith in you. 3.40 Uhr wird's gleich. Und wach ist auch noch Marianne mit Kopfhörern auf. Hat geschrieben, hallo Herr Bauer, heute mal wieder liebe Grüße aus Schwerin. Tolle Musik und vielseitige Beiträge, die einen schmunzeln lassen. Die Radiofamilie macht Freude. Auch ich habe so mein Ritual, also um 23 Uhr das Radio einschalten und dann ab in die Waagerechte mit Kopfhörern. Hier wird dann ganz in Ruhe entspannt und zugehört, was es Neues und auch Lustiges gibt. Manchmal schlummer ich etwas, aber dann geht's weiter. Mir geht es wie vielen Hörern, man freut sich einfach über das Programm und sagt, macht weiter so. Es sind wirklich Lichtblicke im täglichen Allerlei. Ein Gruß auch an Ihr Team. Weihen Sie Ihr neues Kissen gut ein und schlafen Sie besonders gut. Dies wünscht Ihnen Marianne. Genau, das mit dem Kissen, das musste noch erwähnt werden. Sehr schön, ich freue mich. Danke herzlich, liebe Marianne. Schön, wenn es gefällt. Und für uns alle jetzt weiter Entspannungsmusik in der ARD-Hitnacht von Otis Redding.
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0: One to make her happy. Und Claudia aus der Oberpfalz braucht heute auch jede Menge Musik, damit sie wieder ein wenig fröhlicher ums Herzen wird.
1: Hallo, da ist nochmal Claudia aus Magdeburg aus der Oberpfalz. Ich grüße Hanno, das ganze Team. Heute ist eine super Musik dabei. Ich grüße auch die Damenfußballmannschaft des FC Magdeburg, wo ich selber 20 Jahre gespielt habe. Die treffen sich heute, aber ich bin gestern in der Rettung runtergefallen, habe mir das Steißbein gebrochen, muss leider 3 Wochen im Bett liegen. Ich hoffe, ich komme auch mal durch. Danke.
0: Oh, Steißbein gebrochen und deswegen nicht zum schönen Treffen der Frauenfußballmannschaft. Mai, oh Mai.
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0: Mai, oh Mai hören wir jetzt im Radio. Da hat aber das Pech übel mitgespielt bei Claudia. Ich wünsche ganz schnelle Besserung und ganz liebe Grüße in die Oberpfalz zurück.

Zeit. Let the music play. Und ja, wir lassen die Musik noch weiter spielen, auch die nächsten 2 Stunden. Nach den 4 Uhr Nachrichten geht's weiter. Bis dahin noch Mel C. Nee, Quatsch, nicht Mel C. Was haben wir jetzt hier? You are the sunshine of my life. Genau, Stevie Wonder haben wir bis dahin noch.

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1: 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Um 4 Uhr mit Marc Geißler. München oder Köln-Rhein-Ruhr. Am Nachmittag entscheidet sich, wer Deutschland bei der Bewerbung um die Olympischen Spiele vertreten soll. Der Deutsche Olympische Sportbund wählt in Baden-Baden den deutschen Bewerber für die Sommerspiele 2036, 40 oder 44. Die Entscheidung zwischen den beiden Konzepten wird als knapp erwartet. Beide Bewerbungen haben im Prüfbericht des DOSB Bestnoten bekommen. Bayerns Ministerpräsident Söder sagt:
2: Das liegt jetzt allein bei den Sportverbänden und die sollen jetzt entscheiden. Alle Argumente sind eigentlich ausgetauscht worden. Wir haben das Beste gegeben und jetzt schauen wir mal, was rauskommt. Wir haben schon ein paar Mal danach entschieden, was innerdeutsch das Beste wäre. Die Ergebnisse sind bekannt. Wir sollten entscheiden, was für Deutschland nach außen den meisten Vertrag bringt.
1: München setzt bei seiner Bewerbung auf den Olympiapark von 1972 und sein internationales Flair. Köln-Rhein-Ruhr wirbt mit einem Konzept, bei dem die Wettbewerbe über die gesamte Region und auch darüber hinaus verteilt werden. Der Streit um die Pflegereform spitzt sich zu. Die SPD droht, den geplanten Kabinettsbeschluss am Mittwoch zu blockieren. SPD-Generalsekretär Klüssendorf machte am Abend in einer Mitteilung klar, Leistungskürzungen in der Pflege werde seine Partei nicht mittragen. Stattdessen fordert die SPD unter anderem einen Deckel für die Eigenanteile von Pflegeheimbewohnern. Gesundheitsminister Linnemann will seinen Gesetzentwurf am Mittwoch mit Einsparungen von bis zu 8 Milliarden Euro durchs Kabinett bringen. Doch vorher soll weiter verhandelt werden. Nach Informationen des ARD-Hauptstadtstudios sind für Montag neue Gespräche geplant. Die Social-Media-Plattform TikTok muss sich in den USA vorerst nicht vor Gericht verantworten. Einen für Montag geplanten Prozess in Alabama hat das Unternehmen mit einem Vergleich abgewendet. TikTok zahlt dafür mindestens 100 Millionen Dollar. Außerdem soll die tägliche Nutzungszeit für junge Nutzer künftig auf 2 Stunden begrenzt werden. Hintergrund waren Vorwürfe, TikTok schütze Minderjährige nicht ausreichend vor Social-Media-Sucht. Deutschland hat eine neue Weinmajestät. Das ist Paula Löber aus dem Anbaugebiet Saale-Unstrut. Die 29-Jährige hat sich im Finale in Neustadt an der Weinstraße durchgesetzt. Sie wird jetzt ein Jahr lang rund 15.000 deutsche Winzerinnen und Winzer repräsentieren. Bei der Wahl kam es unter anderem auf Spontanität, Sprachkenntnisse und jede Menge Weinwissen an. Und auch Männer dürfen bei der Wahl zur Majestät mitmachen. Das Finale war aber rein in Frauenhand. Das Wetter für Deutschland: tagsüber scheint im Süden und in der Mitte des Landes die Sonne. Vom Niederrhein bis zu den Küsten oft bewölkt, vereinzelt regnet es. Die Temperaturen erreichen 17 bis 30 Grad, am Sonntag ganz ähnlich. Im Süden sonnig, ansonsten ein Mix aus Wolken und Regen bei bis zu 31 Grad. Die Zeit 4.03 Uhr.
3: Dankeschön in unsere Nachrichten in Hamburg, in Köln, in Baden-Baden. Hier ist der Verkehrsservice jetzt der ARD-Hitnacht. Die Autobahn 5 Kassel Richtung Frankfurt ist zwischen Grünberg und Reiskirchener Dreieck nach einem Unfall gesperrt. Die A7 Hannover Richtung Kassel ist zwischen Hedemünden und Lutterberg bis auf Weiteres wegen Löscharbeiten gesperrt. Und dann noch die Autobahn 24, gerade frisch reingekommen, Berlin Richtung Hamburg. Hier ist zwischen Meyenburg und Putlitz nach einem Unfall gesperrt. Dadurch staut es sich. Das waren die Verkehrsmeldungen. Wir wünschen eine gute Fahrt.
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3: Für alle, die schon oder noch munter sind, ist hier Hanno Bauer in Erfurt. Ich wünsche ein schönes Wochenende.

Isolde schreibt auch an ihre liebe Ma einen besonderen Gruß in die Sendung. An meine Mama liebe Grüße, die heute halbrunden Geburtstag feiert. Das wird was bei Spätsommerwetter und einer Feier, die sich gewaschen hat für die ganze Family in Mittelfranken. Unser besonderes Erlebnis, Isolde. Oder einfach sonnig wird's. Nicht gewaschen, Isolde. Sogar jetzt schon mit Rosenstolz. Um 4:15 Uhr.

0: Gersom ist schon unterwegs. Und zwar weg von der Sonne in Richtung Barcelona nämlich. Und hat geschrieben, hallo liebes Radioteam, ich bin mal wieder auf dem Highway vom Raum Braunschweig nach Barcelona unterwegs und genieße eure Musik. Sehr herzlichen Glückwunsch dazu. Aber einen Hinweis habe ich noch für euch. Die Verkehrsnachrichten sind nicht auf dem neuesten Stand, denn die Vollsperrung des brennenden Fahrzeugs auf der A7 bei Lutherberg ist jetzt bereits aufgehoben und der Brand gelöscht. Hier berichtet ihr aber immer noch von andauernden Löscharbeiten und der Vollsperrung. Ich empfehle einen kürzeren Draht zur Polizei, damit eure Verkehrsnachrichten aktueller werden. Okay, Gersom, ich nehme es auf und ruf mal an in Hamburg in unserem Verkehrszentrum, denn dort werden alle Nacht nach Verkehrsnachrichten zusammengestellt und wahrscheinlich ist denen das durchgerutscht. Okay, wird dann also gleich erledigt. Danke.
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0: Ah ja, und eine gute Fahrt natürlich. Und viel Spaß mit der Musik.

Aktuelle Sperrung kam gerade rein von der Autobahn 8 Luxemburg Richtung Saarlouis zwischen Rehlingen und Dillingen-Mitte. Ist die Autobahn gesperrt? Es gab da einen Bildunfall. Das dauert noch ein bisschen, dort aufzuräumen. Und die aktuellen Verkehrsmeldungen für ganz Deutschland und alle Baustellen dann gleich zur halben Stunde nach Kingston Town.

0: 4.30 Uhr ist es. Und damit Zeit für den Verkehrsservice in der ARD-Hitnacht. Los geht's mit dem Umblick auf der Autobahn 7 Kassel Richtung Hannover. Hier ist zwischen Dreieck Salzgitter und Derneburg Salzgitter wegen einer Nachtbaustelle bis 6 Uhr gesperrt. Die Umleitung führt über die U23. Die A7 Fulda Richtung Würzburg ist zwischen Bad Brückenau Wildflecken und Bad Kissingen Olbert-Holber wegen einer Nachtbaustelle gesperrt. Bis um 7 wird's dauern. Die A8 Luxemburg Richtung Saarlouis ist zwischen Rehlingen und Dillingen-Mitte nach einem Wildunfall gesperrt. Und die Autobahn 24 Berlin Richtung Hamburg ist zwischen Mayenburg und Putlitz nach einem Unfall gesperrt. Dadurch staut es sich hier auch. Folgende Autobahnen sind in beiden Richtungen wegen Bauarbeiten gesperrt. Die A1 zwischen Bramsche und Rieste, der Elbtunnel, also die A7 zwischen Hamburg-Stellingen und Heimfeld, A8 zwischen Perl und Merzig-Wellingen, die A40 zwischen Kreuz Duisburg und Kaiserberg und die A40 auch zwischen Mülheim-Winkhausen und Heißen. Die A42 zwischen Herne-Baukau und Krange. Die A45 zwischen Lüdenscheid-Nord und Lüdenscheid. Die A48 zwischen Dreieck Dernbach und Höher Grenzhausen und die Autobahn 671 zwischen Gustavsburg und Hochheim Süd. Die Autobahn 52 Mönchengladbach Richtung Düsseldorf ist zwischen Kreuz Nersen und Kreuz Karst gesperrt wegen Bauarbeiten und dann noch Bauarbeiten auf der Autobahn 215 Neumünster Richtung Kiel ist deswegen gesperrt zwischen Kreuz Kiel West und Kiel Mitte. Das waren die Verkehrsmeldungen. Wir wünschen Ihnen eine gute Fahrt.
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0: Für alle zum munter sein und munter bleiben. Mark Armand, The Days of Pearly Spencer. Hanne Bauer ist hier in Erfurt. Ich wünsche ein schönes Wochenende.

0: Na, da geht's doch flott in Richtung Morgen. Mit Musik von Marc Arment und jetzt hier von Jennifer Rush in der ARD-Hitnacht. Und ganz gemütlich unterwegs in der Nacht ist dieser LKW-Fahrer, der sich gemeldet hat bei uns auf dem Anrufbeantworter.
1: Guten Morgen, Hanno. Hier ist LKW-Fahrer Sven. Ich befinde mich von Bretzfeld wieder zurück in die schöne Eifel. Ich biete dir an, von Erfurt bis nach Bremen in meinem LKW mitzufahren. Nach 9 Stunden plus 45 Minuten Pause. Ich wünsche dir trotzdem einen wunderschönen Tag noch. Und alle LKW-Fahrer, haltet die Räder auf der Straße. Servus.
0: Ja, Sven, dankeschön fürs schöne Angebot. Genau, der Peter aus Bremen, also mit seiner Bäckerei Büser, ja, der hat ja angeboten, dass ich dort leckeres Backwerk bekommen könnte. Und er hat gesagt, bis Erfurt ist es ihm zu weit. Und ich habe gesagt, na, vielleicht komme ich ja nach Bremen vorbei. Ja, jetzt hätte ich sogar eine Mitfahrgelegenheit. So. Mal sehen, wie das dann aussieht. Nach wie vielen Stunden waren es? 9,5 Stunden, ja. Also dann die Zeit mal, die Ruhezeit gut genießen. Und liebe Grüße von mir zurück und eine schöne

0: Jo, Together Forever und das flott in den Samstagmorgen hinein. 4.43 Uhr ist es, gleich 45. Also schon eine Viertelstunde vor um 5. Wow, wie schnell die Zeit vergeht. Und manche werden ja jetzt auch gerade erst wach.
1: Guten Morgen, hier ist Roland aus Kreuzheim. Hallo. Bin gerade aufgestanden, hab Kaffee gekocht, trinke gemütlich Kaffee. Ja, okay, jede Nacht, wie jede Nacht. Finde immer echt super, die coole Musik zu hören und ja, dann richte ich mich, geht statt und erledige meine Sachen. Danke, ciao.
0: Roland in Kreisheim, das klingt noch so ein bisschen verschlafen, muss ich mal sagen. Und das ist ja auch völlig okay zu dieser Uhrzeit. Und von uns jetzt auch noch ganz sanfte Musik zum Aufwachen dazu. Van Aert, Garfunkel, Bright Eyes. Na dann, guten Tagesstart.

4.51 Uhr ist es. Und Jenny hatte uns ja vorhin schon gesteckt, ja, dass sie heute Nacht schon einen Pflaumen- und einen Apfelkuchen gebacken hat. Fleißig, mitten in der Nacht. Ja, und das hat auch Elke, unsere ungekrönte Tortenkönigin, gehört, die ja in der Nacht so oft ihr Backwerk gestaltet. Ja, und hat geschrieben: Hallo, lieber Hanno, liebe Radiofamilie. Also heute backe ich nicht. Schön, dass Jenny übernommen hat. Habe die Woche schon dreimal gebacken. Der Kater und ich, wir genießen noch das schöne Wetter auf der fertigen Dachterrasse. Wünschen euch allen ein tolles Wochenende. Liebe Grüße von Elke. Und wie Jenny richtig gesagt hat, die Musik ist die schönste Backbegleitung. Na, sehr schön. Durch die ganze

Mit Reggae-Musik schwanken wir hier durch die Nacht in Richtung Morgen hinein. Ja, genau. Ja, ja. Warum schwanken? Klar, weil es ja Reggae-Musik ist. Nicht aus irgendwelchen anderen Gründen. Oder wir hüpfen. Wir könnten jetzt auch hüpfen. Bis zu den 5 Uhr Nachrichten noch mit Van Halen und Jump.

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1: Um 5 Uhr mit Marc Geißler. Die SPD droht, die geplante Pflegereform im Bundeskabinett zu blockieren. SPD-Generalsekretär Klüssendorf teilte am Abend mit, die SPD werde Kürzungen für Pflegebedürftige, Pflegende und Angehörige nicht akzeptieren. Stattdessen fordert sie mehr Entlastung für Menschen im Pflegeheim und eine Begrenzung ihrer Eigenanteile. Eigentlich soll die Reform am Mittwoch im Kabinett beschlossen werden. Sie soll die Finanzen der gesetzlichen Pflegeversicherung stabilisieren. Nach Informationen des ARD-Hauptstadtstudios sind für Montag weitere Gespräche zwischen SPD und der Union geplant. Bundesdigitalminister Wildberger will weltweit mehr gemeinsame Regeln für künstliche Intelligenz. Den Zeitungen der Funke Mediengruppe sagte Wildberger, er sehe gute Chancen für eine internationale Vereinbarung. Konkret schlägt er einen Sicherheitskatalog für KI vor. Programme könnten damit regelmäßig überprüft werden, ähnlich wie bei der Internationalen Atomenergiebehörde. Außerdem sollen KI-Unternehmen stärker zur Verantwortung gezogen werden können, wenn ihre Technologie für Straftaten wie Hackerangriffe genutzt werden, so der Digitalminister. Am Nachmittag entscheidet sich, wer Deutschland bei der Bewerbung um die Olympischen Spiele vertreten soll. München oder die Region Köln-Rhein-Ruhr. Der Deutsche Olympische Sportbund wählt in Baden-Baden den deutschen Bewerber für die Sommerspiele 2036, 40 oder 44. Die Entscheidung zwischen den beiden Konzepten wird als knapp erwartet. Beide Bewerbungen haben im Prüfbericht des DOSB Bestnoten bekommen. NRW-Ministerpräsident Wüst sagt:
2: Am Ende geht es darum, dass Deutschland gewinnt. Wir haben ein gutes Konzept vorgelegt, Köln-Rhein-Ruhr, jetzt auch die einzige gesamtdeutsche Bewerbung mit Segeln in Warnemünde und mit Wildwasserslalom in Markkleeberg im Kanupark dort in Sachsen. Das mag am Ende für den einen oder anderen noch mal ein Punkt mehr sein. Das würde mich sehr freuen, weil ich einfach überzeugt davon bin, dass wir großartige Spiele veranstalten können. Aber noch mal, das Wichtigste ist, wir holen die Spiele nach Deutschland.
1: Bayerns Ministerpräsident Söder betonte die internationale Strahlkraft Münchens. Wüst verwies auf das Konzept für die gesamte Region. Heute werden 141 Stimmen vergeben. Für die Mehrheit braucht es mindestens 71. Wer sie bekommt, darf Deutschland dann anschließend im Rennen um die Olympischen Spiele vertreten. Das waren die Nachrichten mit Marc Geißler.
3: Hier ist der SW1 Verkehrsservice. Aktuell keine Meldungen, keine Staus. Aber die aktuelle Verkehrslage, die gibt es jederzeit auch online zum Nachlesen auf swr1.de. Wir wünschen euch gute Fahrt. Blick aufs Wetter. Aktuell ist es klar und frisch, örtlich mit Bodenfrost und Reif. Vereinzelt hält sich Nebel. Die Temperaturen steigen auf 23 Grad im Allgäu, 27 Grad im Großraum Stuttgart und 30 Grad am Kaiserstuhl. Bei wenig Wind fühlt es sich in der Sonne sogar noch wärmer an.
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3: Mit Doro Büttner. Schönen guten Morgen. Es ist der frühe Samstagmorgen, deshalb mein Vorschlag, wir starten ganz langsam und entspannt in den Tag.

10 nach 5, hier ist SWR 1. Guten Morgen Baden-Württemberg. Aktuell ist noch Zwiebellook angesagt. Überm T-Shirt definitiv noch eine Jacke, falls ihr gerade raus wollt, zum Gassi gehen zum Beispiel. In Wertheim 3 Grad, 6 Grad in Mannheim und in Leonberg aktuell 7 Grad. Schönen guten Morgen.

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0: 20 nach 5. Schönen Samstagmorgen.
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0: Wir haben Bock auf Brot und zeigen, Brot ist mehr als nur die Grundlage für Butter. Das Brot als Hauptdarsteller. Konditorin Maria Serhitschuk ist neu in unserem SWR1-Team und verrät das Rezept für ein selbstgebackenes Toastbrot.
2: Also das Toastbrot ist sehr besonders. Ich habe es zum ersten Mal für euch in einem Kuchenkastenform ausprobiert. Das hat man eigentlich überall immer zu Hause. In das Toastbrot klassisch und auch super besonders. Das Toastbrot wird durch das Kochstück, das Mehl, das Wasser kurz abkochen und abkühlen lassen. Das verkleistert sozusagen das Mehl, die Stärke und speichert später die Feuchtigkeit, sodass das dann länger frisch bleibt und viel weicher ist, als wenn man ursprünglich nur klassisch alles in One-Pot einrührt. Was macht das besonders? Ich würde sagen, das richtige Mehl, also das starke Mehl. Es ist meistens 405er oder 505er. Dann würde ich immer empfehlen, solche Teige über Nacht im Kühlschrank gehen zu lassen. Dadurch entwickelt sich mehr, entfaltet sich mehr das Aroma. Aber man könnte natürlich auch 3 Stunden einfach auf dem Tisch gehen lassen und backen. Das würde natürlich auch funktionieren.
0: Das wäre doch was jetzt fürs Wochenende. Selbstgebackenes Toastbrot. Ich versuche mir gerade den tollen Geruch vorzustellen. SWR 1 Baden-Württemberg hier. Schönen guten Morgen.
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0: Schönen guten Morgen, es ist 5:30. Der SWR1 Verkehrsservice. Vorsicht im Ortenaukreis auf der Kreisstraße zwischen Ebersweier und Nesselried. Da laufen Tiere auf der Straße in Richtung Offenburg. Also da bitte vorsichtig fahren und nicht vergessen, die aktuelle Verkehrslage, die gibt's jederzeit online zum Nachlesen auf swr1.de. Blick aufs Wetter. Aktuell ist es klar und frisch, örtlich noch Bodenfrost, vereinzelt auch Nebel. Die Temperaturen steigen auf 23 Grad im Allgäu, 27 Grad im Großraum Stuttgart und 30 Grad am Kaiserstuhl. Bei wenig Wind fühlt es sich in der Sonne sogar noch wärmer an.
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0: Hier ist Doro Büttner. Hi.

oder Vasen zum Beispiel eher meiden wollt, umso besser. Vielleicht ist heute beim Spaziergang durch den Wald ein bisschen weniger los. Die passenden Temperaturen, die kommen im Laufe des Tages bis zu 30 Grad, kann man sich gar nicht vorstellen. Jetzt aber noch recht frisch, Tuttlingen 4 Grad, in Karlsruhe sind es 5 Grad.

0: 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Samstagmorgen, es ist gleich 5:45.
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0: Der Samstagmorgen mit SWR1 Baden-Württemberg. Erster Hit gleich nach 6 von einer Frau, die richtig viel Power in ihrer Stimme hatte. Tina Turner. Mit ihrem 80er-Hit The Best.
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2: Heute mit Stefan Seiler-Thies. Guten Morgen. Baustelle auf dem Hochschulgelände in Ludwigsburg. Seit Monaten verschwindet die einsturzgefährdete Hochschulsporthalle. Fenster, Wände und Decken reißen und transportieren die Bauarbeiter ab. Zuvor ist die Halle ausgeräumt worden. Doch etwas ist stehen geblieben. Ein Stuhl im ersten Stock. Gut von außen zu sehen, denn die Wände sind schon weg. Doch der Sporthallenstuhl steht. Fast ein bisschen trotzig, als wollte er sagen, Moment mal, hier war doch eben noch richtig Leben. Da hat einer seinen Fuß auf mir abgestellt, um seine Turnschuhe zu binden. Da hat eine ihre Sportjacke über meine Lehne gehängt, bevor sie trainiert. Und manche haben nach dem Sport auf mir Platz genommen, um neu zu Kräften zu kommen. Der Stuhl auf der Baustelle gefällt mir. Klar, auch er wird weggeräumt, aber ich will ihn nicht vergessen. Wie er dasteht, obwohl sich um ihn herum alles verändert. Denn auch bei uns im Leben verändert sich ja immer wieder etwas. Ich bin in meinem Leben oft umgezogen. Da kann ich ein Lied davon singen, wie alles in Bewegung kommt. Wie es ist, wenn man seinen Platz neu suchen muss und sich im Leben neu einrichtet. Das Leben ist manchmal echt wie eine Baustelle. Voller Unsicherheit, wie es weitergehen wird. Wie gut, wenn ich dann einen Platz habe, an dem ich mich getragen fühle. Für mich sind Familie oder Freunde so ein sicherer Platz. Wenn ich umgezogen bin, dann konnte kommen, was wollte. Hauptsache, meine Familie war da. Für mich und viele ist auch der Glaube so ein sicherer Ort. Wenn es im Leben drunter und drüber geht, auf eins kann ich mich verlassen. Bei Gott habe ich sicher einen Platz. Jesus hat das bei einem Abschied richtig schön gesagt. Im Haus meines Vaters gibt es viele Wohnungen. Ich gehe jetzt hin, um dort einen Platz für euch bereit zu machen. Ein Platz für jeden und jede von uns, daran erinnert mich der Baustellenstuhl. Mein Leben ist und bleibt eine Baustelle. In allem, das sich verändert, kann ich aber die Augen offen halten nach dem nächsten Platz. Und ich will darauf achten, dass auch andere einen guten Platz haben auf der Baustelle leben. Und dann gemeinsam schauen, wie es weitergeht, Schritt für Schritt, von Stuhl zu Stuhl. Stefan Seiler-Thies, Ludwigsburg, Evangelische Kirche.
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3: Um 6 Uhr mit Lisa Kupper. Guten Morgen. Die neue deutsche Weinmajestät kommt aus Sachsen-Anhalt. In Baden-Baden fällt die Entscheidung für den deutschen Olympiabewerber. Das Wetter nach kühlem Morgen viel Sonne, nur Richtung Norden ein paar Wolken, maximal 22 bis 30 Grad. Paula Löber ist die 78. deutsche Weinmajestät. Die 29-Jährige ist am Abend in Neustadt an der Weinstraße gewählt worden. Sie kommt aus dem Anbaugebiet Saale-Unstrut und setzt sich gegen 4 Konkurrentinnen durch. Aus Neustadt Martin Gärtner.
4: Saale-Unstrut hatte erst einmal die deutsche Weinkönigin gestellt, und zwar vor 33 Jahren. Ihre Wahl habe enorme Bedeutung für ganz Mitteldeutschland, sagte Paula Löber, nachdem ihr die Krone aufgesetzt worden war. Die neue deutsche Weinmajestät wird im kommenden Jahr von ihren Prinzessinnen Katrin Knierim aus dem Anbaugebiet Rheinhessen und Nathalie Schäfter aus Württemberg unterstützt. Sie waren im Finale knapp hinter der Siegerin gelandet. Das Trio wird ein Jahr lang in aller Welt Werbung für den deutschen Wein machen.
3: Der Deutsche Gewerkschaftsbund hat für heute zu einem bundesweiten Aktionstag gegen Sozialkürzungen aufgerufen. Geplant sind Proteste in 15 Großstädten, darunter in Hamburg, Frankfurt und Stuttgart. Die Gewerkschaften kritisieren die Reformpläne der Bundesregierung. Der DGB fordert einen starken Sozialstaat, sichere Arbeitsplätze, gute Arbeitsbedingungen und den Schutz von Arbeitnehmerrechten. Digitalminister Wildberger will weltweit mehr gemeinsame Regeln für künstliche Intelligenz. Den Zeitungen der Funke Mediengruppe sagte der CDU-Politiker, er sehe gute Chancen für eine internationale Vereinbarung. Konkret schlägt er einen Sicherheitskatalog vor. Programme könnten damit regelmäßig geprüft werden, ähnlich wie bei der Internationalen Atomenergiebehörde. Außerdem sollen KI-Unternehmen stärker zur Verantwortung gezogen werden können, wenn ihre Technologie für Straftaten wie Hackerangriffe genutzt wird. Am Nachmittag entscheidet sich, wer Deutschland bei der Bewerbung um die Olympischen Spiele vertreten soll. München oder die Region Köln-Rhein-Ruhr. Der Deutsche Olympische Sportbund wählt in Baden-Baden den deutschen Bewerber für die Sommerspiele 2036, 40 oder 44. Es wird eine knappe Entscheidung erwartet, da beide Konzepte Bestnoten bekommen hatten. NRW-Ministerpräsident Wüst sieht für seine Region gute Chancen.
5: Am Ende geht es darum, dass Deutschland gewinnt. Wir haben ein gutes Konzept vorgelegt, Köln-Rhein-Ruhr. Jetzt auch die einzige gesamtdeutsche Bewerbung mit Segeln in Warnemünde und mit Wildwasserslalom in Markkleeberg im Kanupark dort in Sachsen. Das mag am Ende für den einen oder anderen noch mal ein Punkt mehr sein. Das würde mich sehr freuen, weil ich einfach überzeugt davon bin, dass wir großartige Spiele veranstalten können. Aber noch mal, das Wichtigste ist, wir holen die Spiele nach Deutschland.
3: Die Entscheidung, wer Deutschland im internationalen Rennen um die Olympischen Spiele vertreten darf, wird am Nachmittag verkündet. Die Zeit? 6.03 Uhr.
6: Hier ist der SWR1 Verkehrsservice. Fahrt vorsichtig auf der A5 Basel Richtung Karlsruhe. In der Ausfahrt Rastatt Süd, da liegt ein Stein auf dem Verzögerungsstreifen. Und Vorsicht auch auf der A6 Heilbronn Richtung Mannheim. Zwischen Schwetzingen-Hockenheim und Mannheim-Schwetzingen, da liegt ein Reifen auf der linken Spur im Baustellenbereich. Und zum Schluss Service Schweiz A2 Luzern Richtung Gotthard. Zwischen Bassen und Göschenen aktuell 2 Kilometer Stau. Das kostet euch 20 Minuten. Die Verkehrsmeldungen zum Nachlesen auf swr1.de. Wir wünschen euch gute Fahrt. Blick aufs Wetter heute. Aktuell ist es noch frisch, örtlich mit Bodenfrost. Vereinzelt hält sich Nebel. Die Temperaturen steigen auf 23 Grad im Allgäu, 27 Grad im Großraum Stuttgart und 30 Grad am Kaiserstuhl. Bei wenig Wind fühlt es sich in der Sonne sogar noch wärmer an.
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6: Mit Doro Büttner. Hallo zusammen.

0: SWR 1, guten Morgen Baden-Württemberg. Es ist 6:12. Ja, für viele ist es vermutlich eine komische Vorstellung, heute Abend allein in ein Restaurant oder allein ins Kino zu gehen. Alle anderen sitzen da mit Freunden oder mit der Familie. Was sollen denn die anderen denken, dass da jemand alleine sitzt? Eine Familienpsychologin aus Freiburg, die kennt genau diesen Gedanken und weiß, wo diese Sorge herkommt.
1: Das ist eine Urangst, eine soziale Angst, die daraus resultiert, dass es, gerade wenn wir noch ganz, ganz, ganz, ganz klein sind, ja darauf angewiesen sind, in einem Gefüge zu bestehen. Wir sind darauf angewiesen, Bestandteil eines funktionalen Gruppengefüges zu sein, um als Mensch existieren zu können. Und das sind Urängste, die in uns wirken. Also was andere von uns denken, ist für unser psychisches System nicht trivial. Und deswegen machen wir uns da ganz häufig noch viel mehr Gedanken darüber, als dass wir das heute eigentlich noch machen müssten.
0: Also diese Befürchtung ist da und gleichzeitig wissen wir, Dinge allein zu machen, das tut gut. Die Frage ist, wie überwinden wir uns und probieren es einfach mal aus. Ihr müsst ja nicht gleich 3 Wochen allein nach Nepal verschwinden. Der Tipp wäre, klein anzufangen.
1: Auf jeden Fall was, wo frontal irgendeine Unterhaltung ist, also Kino oder Theater, wo du nicht ganz nur mit dir ausgesetzt bist. Das ist ein guter Start. Und der nächste Step könnte dann sein, dass du in eine Umgebung gehst, in der du dich sehr wohlfühlst, also zum Beispiel einen Café oder einen Schwimmbad, einen Spa, und dir aber ein Utensil mitnimmst, an dem du dich noch so ein bisschen festhalten kannst. Das ist klassischerweise ein Buch, sodass du wirklich eintauchen kannst in etwas zu tun, um mit dir zu sein.
0: Wie das mit dem Allein, was für sich machen, funktioniert und warum das wichtig ist für ein selbstbestimmtes Leben, das könnt ihr nachlesen online auf swr1.de.
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6.23 Uhr, SWR1. Guten Morgen, Baden-Württemberg. Ja, falls ihr heute noch Wäsche wascht, packt auch euer Deutschland-Trikot in die Maschine. Das 1:1 Unentschieden gegen die Niederlande ist verkraftet. Und schon steht morgen das nächste Länderspiel für die deutsche Fußballnationalmannschaft an gegen Griechenland. Das DFB-Team muss verletzungsbedingt auf Jamal Musiala und Kai Havertz verzichten. Aber die ganze Nation vertraut ja eh auf den neuen Bundestrainer. Den Mann, der im Nordschwarzwald aufgewachsen ist, Jürgen Klopp. Schauen wir mal, ich weiß nicht so recht. Anstoß morgen 20:45 Uhr live zu sehen in der ARD.

0: Hier ist der SWR1 Verkehrsservice. Wir schauen in die Schweiz. A2 Luzern Richtung Gotthard. Zwischen Wassen und Göschenen aktuell 3 Kilometer Stau. Das kann euch bis zu 30 Minuten Verzögerung kosten. Kommt alle gut und sicher ans Ziel. So, wir kommen zum Wetter. Ich habe ja vorhin schon behauptet, dass das heute ein richtig schöner Samstag zum Draußen sein wird. Andreas Machalitzer im SWR1 Wetterstudio, habe ich da vielleicht zu viel versprochen?
1: Nee, absolut nicht. Es wird wieder sehr sonnig, ähnlich wie gestern. Und vor allem wird es auch wieder ungewöhnlich warm für September. Kann man heute Morgen noch gar nicht so richtig glauben. Wir haben noch teilweise sehr tiefe Temperaturen im einstelligen Bereich, 2-3 Grad stellenweise. Örtlich auch noch mal leichter Bodenfrost. Dann allerdings in dieser trockenen Luft, die kann sich sehr schnell erwärmen, scheint oft die Sonne, oft sogar ungestört. Und so haben wir am Nachmittag dann Temperaturen zwischen rund 23 Grad auf den Bergen und bis zu 28, örtlich knapp 30 Grad entlang des Oberrheins.
0: Das klingt doch richtig gut. Vielen Dank, Andi. Mhm.
1: Gerne.
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0: Mit Doro Büttner. Ich wünsche euch allen einen richtig schönen guten Morgen.

0: Morgen, hier ist SWR1 Baden-Württemberg. Tausende Menschen fiebern drauf hin, der Einstein-Marathon morgen in Ulm. Wir fragen SWR1-Reporterin Christina Jahnke, gibt's einen Teilnahmerekord? 16.000 Menschen wollen mitlaufen. Wenn man bedenkt, dass in Ulm und Neu-Ulm so um die 190.000 Menschen leben, muss ja ordentlich was los sein morgen.
1: Ja, also wer morgen nach Ulm in die Stadt reingeht, der kommt um den Marathon im Grunde gar nicht rum. Also beziehungsweise man stolpert da immer wieder über die Strecke. Es geht ja auch schon früh los. Der erste Start, der ist morgen um 8.40 Uhr schon und der letzte erst um 14.30 Uhr. Also das heißt, da sind den ganzen Tag Läuferinnen und Läufer unterwegs und die bringen auch fast alle ihre Familien mit, Freunde, Fans, also auch an den Absperrbändern an der Strecke ist es voll und da wird angefeuert, auch von zufälligen Passanten. An jeder zweiten Ecke spielen da Bands. Zum ersten Einstein-Marathon 2005, da wurden 3000 Läuferinnen und Läufer erwartet. Gekommen sind dann doppelt so viele. Letztes Jahr gab es dann schon einen Teilnehmerrekord und dieses Jahr wieder. Eben 16.000 Menschen sind insgesamt bei allen Disziplinen auf der Strecke. Ja, Langstrecke, Kurzstrecke, Staffel, Walker, Handbiker, Inlineskater sogar. Natürlich kommen da auch viele Läufer von außerhalb, aber ich glaube in Ulm und Neu-Ulm, da kennt jeder jemanden, der mitläuft oder als Helfer dabei ist. Letztes Jahr sollen so rund 500 Freiwillige gewesen sein.
0: Wow, wird also richtig was los sein. Und ihr müsst ja nicht unbedingt die vollen 42 Kilometer laufen. Es gibt auch die Kategorie Halbmarathon plus einen 10- und einen 5-Kilometer-Lauf. Und die schönste Kategorie finde ich ja, einfach am Rand stehen, zuschauen, anfeuern und am besten noch so ein lustiges Schild hochhalten. So à la Lauf schneller, ich will auch nach Hause. Oder noch besser habe ich vor kurzem gesehen, ich habe monatelang trainiert, um dieses Schild halten zu können. In diesem Sinne ganz viel Spaß beim Einstein-Marathon morgen in Ulm.
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0: Hier ist SWR 1 Baden-Württemberg am Samstag. Gleich aufstehen mit den 90ern. Natalie Imbruglia mit Torn. Gleich nach den 7 Uhr Nachrichten.
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2: Heute mit Stefan Seiler-Thies. Guten Morgen. Baustelle auf dem Hochschulgelände in Ludwigsburg. Seit Monaten verschwindet die einsturzgefährdete Hochschulsporthalle. Fenster, Wände und Decken reißen und transportieren die Bauarbeiter ab. Zuvor ist die Halle ausgeräumt worden. Doch etwas ist stehen geblieben. Ein Stuhl im ersten Stock. Gut von außen zu sehen, denn die Wände sind schon weg. Doch der Sporthallenstuhl steht. Fast ein bisschen trotzig, als wollte er sagen, Moment mal, hier war doch eben noch richtig Leben. Da hat einer seinen Fuß auf mir abgestellt, um seine Turnschuhe zu binden. Da hat eine ihre Sportjacke über meine Lehne gehängt, bevor sie trainiert. Und manche haben nach dem Sport auf mir Platz genommen, um neu zu Kräften zu kommen. Der Stuhl auf der Baustelle gefällt mir. Klar, auch er wird weggeräumt, aber ich will ihn nicht vergessen. Wie er dasteht, obwohl sich um ihn herum alles verändert. Denn auch bei uns im Leben verändert sich ja immer wieder etwas. Ich bin in meinem Leben oft umgezogen. Da kann ich ein Lied davon singen, wie alles in Bewegung kommt. Wie es ist, wenn man seinen Platz neu suchen muss und sich im Leben neu einrichtet. Das Leben ist manchmal echt wie eine Baustelle. Voller Unsicherheit, wie es weitergehen wird. Wie gut, wenn ich dann einen Platz habe, an dem ich mich getragen fühle. Für mich sind Familie oder Freunde so ein sicherer Platz. Wenn ich umgezogen bin, dann konnte kommen, was wollte. Hauptsache, meine Familie war da. Für mich und viele ist auch der Glaube so ein sicherer Ort. Wenn es im Leben drunter und drüber geht, auf eins kann ich mich verlassen. Bei Gott habe ich sicher einen Platz. Jesus hat das bei einem Abschied richtig schön gesagt. Im Haus meines Vaters gibt es viele Wohnungen. Ich gehe jetzt hin, um dort einen Platz für euch bereit zu machen. Ein Platz für jeden und jede von uns, daran erinnert mich der Baustellenstuhl. Mein Leben ist und bleibt eine Baustelle. In allem, das sich verändert, kann ich aber die Augen offen halten nach dem nächsten Platz. Und ich will darauf achten, dass auch andere einen guten Platz haben auf der Baustelle leben. Und dann gemeinsam schauen, wie es weitergeht, Schritt für Schritt, von Stuhl zu Stuhl. Stefan Seiler-Thies, Ludwigsburg, Evangelische Kirche.
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3: Um 7 Uhr mit Lisa Kupper. Guten Morgen. Die SPD ist gegen Leistungskürzungen bei der Pflegereform. In Baden-Baden fällt die Entscheidung für den deutschen Olympiabewerber. Das Wetter: nach kühlem Morgen viel Sonne, nur Richtung Norden ein paar Wolken, maximal 22 bis 30 Grad. Die SPD droht damit, die geplante Pflegereform im Bundeskabinett zu blockieren. Laut Generalsekretär Klüssendorf werden keine Leistungskürzungen akzeptiert. Vorher solle weiter verhandelt werden. Aus der Nachrichtenredaktion berichtet Lukas Kram.
4: Bei der Pflege drohten vor allen Dingen Kürzungen für Pflegende, für Pflegebedürftige, aber auch ihren Angehörigen, so Klüssendorf. Das wolle die SPD nicht akzeptieren. Klüssendorf forderte mehr Entlastungen für Pflegeheimbewohner und eine weitergehende Neuordnung der Finanzierung. Damit Menschen und ihre Familien von den Kosten nicht finanziell überfordert werden, wolle die SPD die Eigenanteile von Pflegebedürftigen begrenzen. Eigentlich sollte die Pflegereform am kommenden Mittwoch im Bundeskabinett beschlossen werden. Nach ARD-Informationen sind für Montag weitere Gespräche zwischen SPD und CDU geplant.
3: Die Berliner Linkspartei will ab nächster Woche Sondierungsgespräche mit Grünen und SPD über eine mögliche Regierungsbildung führen. Dafür stimmten die Delegierten am Abend bei einem Landesparteitag mehrheitlich. Spitzenkandidatin Ehralp wies erneut den Vorwurf zurück, ihre Partei sei im Kern antisemitisch. Sie versprach, Berlins jüdische Gemeinschaft zu stärken und gegen den Judenhass vorzugehen. Neue deutsche Weinmajestät ist Paula Löber aus dem Anbaugebiet Saale-Unstrut in Sachsen-Anhalt. Die Entscheidung fiel im Finale in Neustadt an der Weinstraße. Neben einer Jury konnten auch die Zuschauer bei der vom SWR-Fernsehen übertragenen Live-Show abstimmen. Paula Löber löst Anna Zenz vom Anbaugebiet Mosel ab und wird nun ein Jahr lang die rund 15.000 deutschen Winzerinnen und Winzer vertreten. In Baden-Baden fällt heute die Entscheidung über die deutsche Bewerbung für die Olympischen Spiele 2036, 40 oder 44. Gestern haben die beiden Bewerber München und die Region Köln-Rhein-Ruhr noch einmal ihre Konzepte präsentiert und um Stimmen geworben. Sportreporter Holger Kühner fasst zusammen.
5: Es wird eine knappe Entscheidung erwartet zwischen den beiden Kandidatenstädten und Regionen. Köln-Rhein-Ruhr steht für ein modernes Konzept mit Wettbewerben in einer ganzen Region. München punktet mit dem internationalen Flair und dem Olympiapark von 1972. Viel Prominenz aus Sport und Politik ist bereits seit gestern in Baden-Baden beim Empfang der Stadt. Am Abend zeigten sich auch die beiden Ministerpräsidenten Söder und Wüst. Das Ergebnis wird Bundespräsident Frank-Walter Steinmeier am frühen Nachmittag bekannt geben.
3: Und zum Abschluss noch die Zeit. Es ist 7.03 Uhr.
6: Der SWR1 Verkehrsservice. Wir schauen in die Schweiz. A2 Luzern Richtung Gotthard. Zwischen Amsteg und Göschenen mittlerweile 4 Kilometer Stau. Das kann bis zu 40 Minuten länger dauern. Die Umleitungsempfehlung, die geht über die A13 und den San Bernardino-Tunnel. Alle Meldungen zum Nachlesen auf swr1.de. Wir wünschen euch gute Fahrt. Ja, und es sieht gut aus für heute. Jetzt ist es noch frisch, das Wetter örtlich mit Bodenfrost, aber später scheint die Sonne. Nach dem kalten Morgen wird es am Nachmittag sommerlich warm. Die Temperaturen steigen auf 23 Grad im Allgäu, 27 Grad im Großraum Stuttgart und bis knapp 30 Grad am Kaiserstuhl.
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6: Mit Doro Büttner. Hallo zusammen. Wir starten gemeinsam in diesen Samstag. Also ich trinke gleich noch den zweiten Kaffee. Vielleicht macht ihr ja einfach mit. Schönen guten Morgen.

0: 12 Minuten nach 7, der Samstagmorgen mit SWR1 Baden-Württemberg. Diese Woche der offizielle Herbstanfang und das bedeutet, viele starten jetzt, damit die Gärten und Balkone fit für die kühlere Jahreszeit zu machen. Aber wir können noch weiter vorausdenken und an den nächsten Hitzesommer denken. Wir haben darüber mit Anila Arnold vom NABU Baden-Württemberg gesprochen.
1: Eigentlich ist der Herbst tatsächlich die beste Pflanzzeit, das kann man schon so sagen. Den Pflanzen ist es lieber, es ist schön feucht und regnet häufiger mal, als dass es dann so trocken ist im Sommer. Das heißt, ich würde sogar empfehlen, vielleicht noch ein bisschen zu warten. Also Oktober, November, auch Dezember kann man wunderbar noch pflanzen. Solange der Boden nicht gefroren ist, macht das insbesondere Wildpflanzen überhaupt nichts aus, wenn es ein bisschen kühler ist.
0: Also wir können jetzt schon damit loslegen. Es gibt Sträucher und Bäume, die halten die Hitze besser aus.
1: Ja, also dieses Jahr war es natürlich extrem trocken. Es gibt aber schon auch Gehölze, die das gut abkönnen und die das sogar mögen, wenn es trocken ist. Die Cornelkirsche ist so ein Beispiel. Das ist so ein Strauch, der blüht schon ganz früh im Jahr, schön gelb. Dann die echte Mispel, eher so ein kleinerer Baum, hat auch eine schöne Herbstfärbung, auch die sehr trockenheitsverträglich. Und wenn es was Größeres sein soll, also ein richtiger Baum, dann der Feldahorn, der ist sehr robust, der kann nun sogar auch in der Hecke stehen, wenn man das möchte.
0: Und was den Rasen angeht, da empfiehlt die Expertin einen Blumenkräuterrasen, so ähnlich wie ein Rasen, aber nicht nur mit Gras, sondern mit Blumen und Kräutern dazwischen, weil der robuster ist. Ich glaube, diesen Tipp werde ich an eine gute Freundin weitergeben, die immer wieder über ihren Rasen klagt. Hier ist SWR1 Baden-Württemberg. Schönen guten Morgen.
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Gleich 7.21 Uhr, SWR1 Baden-Württemberg hier. Und wir helfen euch bei der Entscheidung, was ihr anziehen wollt. Denn die Temperaturen richtig einzuschätzen, finde ich momentan gar nicht so einfach. Einerseits ist offiziell Herbst, andererseits wird es die Tage nochmal ordentlich warm, bis 30 Grad heute am Kaiserstuhl. Aktuell aber noch frisch. Laupheim 3 Grad, 4 Grad in Crailsheim. Und in Baden-Baden, da sind es gerade 5 Grad. Schönen guten Morgen.

0: Gleich ist es 7:30.
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0: Mit Lisa Kupper. Schönen guten Morgen.
2: Guten Morgen. In Berlin will die Linke mit Grünen und SPD Sondierungsgespräche für eine Regierungskoalition aufnehmen. Das hat der Parteitag der Linken am Abend beschlossen. Die Kandidatin für das Amt der regierenden Bürgermeisterin Ehralp hat Antisemitismusvorwürfe gegen ihre Partei nochmal zurückgewiesen. Sie betonte unter anderem, vielfältiges jüdisches Leben in der Hauptstadt stärken zu wollen. Bundesweit haben die Gewerkschaften Menschen heute zu Demos gegen Sozialkürzungen aufgerufen, im staatlichen Bereich und bei Arbeitnehmerrechten. Unter anderem ist eine Demo in Stuttgart geplant. Die Arbeitgeber kritisieren die Proteste als Reformverweigerung. Am Abend hat die SPD außerdem eine Blockade der geplanten Leistungskürzungen bei der Pflegereform angekündigt. In Paris werden heute bis zu 500.000 Gläubige zur Messe von Papst Leo XIV. Auf der Place de la Concorde erwartet. Der Papst trifft vorher noch Flüchtlinge und junge Christen zu Gesprächen und reist am Abend weiter zum Marienwallfahrtsort Lourdes. In Leonberg bei Stuttgart ist das Rätsel um unangenehme Gerüche weiter ungelöst. Stadt- und Landratsamt sind weiter auf der Suche nach der Ursache. Pro Woche bekommt das Ordnungsamt bis zu 10 Beschwerden, so eine Stadtsprecherin auf dpa-Anfrage. 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
0: Hier ist der SWR1 Verkehrsservice. Falls ihr gerade in der Schweiz auf der A2 unterwegs seid, immer noch Stau. Zwischen Amsteg und Göschenen 4 Kilometer Stau. Das kann bis zu einer Dreiviertelstunde länger dauern. Die Umleitungsempfehlung, die geht über die A13 und den San Bernardino-Tunnel. Das war's euch allen unterwegs. Gute Fahrt. Das Wetter. Ein schöner Samstag steht uns bevor. Andreas Machalitzer im SWR1 Wetterstudio. Jetzt, wo wir offiziell Herbst haben, bekommen wir noch einen Spätsommer als Wochenende?
3: Ja, absolut. Es gibt noch mal einen ordentlichen Spätsommer-Nachschlag mit ungewöhnlich hohen Temperaturen für Ende September. Die Frühstunden sind zwar noch herbstlich frisch, jetzt mit gerade mal so 2, 3, 4 Grad. Im Laufe des Tages geht es dann kräftig nach oben und heute Nachmittag haben wir zwischen 23 Grad auf der Alp und knapp 30 Grad um den Kaiserstuhl und im Breisgau. Das Ganze mit sehr viel Sonnenschein, da stören höchstens mal ein paar dünne Schleierwolken. Und auch morgen am Sonntag geht es ganz ähnlich weiter, Sonne, lockere Wolken, dann sogar bis zu 31 Grad am Oberrhein. Die Schattenseite des Ganzen, es ist weiter viel zu trocken, deswegen ist die Waldbrandgefahr in vielen Landesteilen auch ziemlich hoch.
0: Okay, also grillen sollten wir vielleicht nicht, aber das sind sehr schöne Aussichten von dir. Vielen Dank, Andi.
3: Gerne.
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0: SWR 1. Heute Morgen mit Doro Büttner. Hallo zusammen.

0: Der Samstagmorgen mit SWR 1 Baden-Württemberg. Wer dieses Wochenende entspannt auf der Couch verbringen möchte, wir haben einen Mediathek-Tipp für euch. Die SWR-Doku Heli-Retter, Ulmer Notärzte im Einsatz mit neuen Folgen. Ein Pilot, ein Rettungssanitäter und ein Notarzt von Christoph 22 kommen immer dann zum Einsatz, wenn es besonders schnell gehen muss. Wichtig bei Unfällen, wenn ein Rettungswagen wegen Stau nicht durchkommt, sagt Notarzt Björn Hossfeld.
1: Das ist der Vorteil, wenn man aus der Luft die Einsatzstelle erreicht, weil wir oft schon eine Idee haben, was passiert sein könnte. Wir sehen die Bremsspuren, wir sehen die zerstörten Fahrzeuge, wir sehen, wie weit die Fahrzeuge wieder auseinander liegen.

Die with a Smile von zwei ganz großen Lady Gaga und Bruno Mars. SWR1 Baden-Württemberg am Samstag hier. Falls ihr heute Sport auf dem Plan stehen habt, wie wäre es mit dem Sprung ins Wasser? Vereinzelt haben Freibäder in Baden-Württemberg nämlich noch offen. Zum Beispiel in Schorndorf, in Denkendorf, in Remshalten und in Möhringen. Also, auch wenn der Herbst viel zu heiß ist, machen wir das Beste draus. Schönes Wochenende.

0: SWR1 Baden-Württemberg am Samstagmorgen. Gleich Elton John mit I'm Still Standing. Das sind die 80er und von 2007. Back to Black von Amy Winehouse. Und es geht nach Frankreich zu France Gall, Ella Ella. Das sind die größten Hits aller Zeiten, gleich nach 8.
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10: Um 8 Uhr mit Andrea Schindler. Guten Morgen. Die SPD will Leistungskürzungen bei der Pflegereform blockieren. Eine der neuen deutschen Weinprinzessinnen kommt aus dem Anbaugebiet Württemberg. Das Wetter sonnig, 22 bis 30 Grad. Die SPD hat bei der geplanten Pflegereform Widerstand im Bundeskabinett angekündigt. Laut Generalsekretär Klüssendorf werden keine Kürzungen akzeptiert, man wolle weiter verhandeln. Nach der ARD-Information soll es am Montag Gespräche geben. Aus der Nachrichtenredaktion Lukas Kram.
11: Bei der Pflege drohten vor allen Dingen Kürzungen für Pflegende, für Pflegebedürftige, aber auch ihren Angehörigen, so Klüssendorf. Das wolle die SPD nicht akzeptieren. Klüssendorf forderte mehr Entlastungen für Pflegeheimbewohner und eine weitergehende Neuordnung der Finanzierung. Damit Menschen und ihre Familien von den Kosten nicht finanziell überfordert werden, wolle die SPD die Eigenanteile von Pflegebedürftigen begrenzen. Eigentlich sollte die Pflegereform am kommenden Mittwoch im Bundeskabinett beschlossen werden.
10: Der Deutsche Gewerkschaftsbund hat für heute zu einem bundesweiten Aktionstag gegen Sozialkürzungen aufgerufen. Geplant sind Proteste in 15 Großstädten, darunter auch in Stuttgart. Die Gewerkschaften kritisieren die Reformpläne der Bundesregierung und fordern einen starken Sozialstaat, sichere Arbeitsplätze und den Schutz von Arbeitnehmerrechten. Milch, Joghurt und Quark könnten schon bald teurer werden. Laut Milchindustrieverband sind Preissteigerungen auf Milchprodukte dringend notwendig. Man sei schon in Vertragsverhandlungen. Begründet werden Verteuerungen mit der hohen Nachfrage nach Milch und Milchprodukten in Deutschland und im Ausland sowie dem Einbruch der Milchproduktion durch die Dürre im Sommer. Die württembergische Weinkönigin Nathalie Schäfter aus Bretzfeld-Schwabach ist neue deutsche Weinprinzessin. Bei der Wahl zur deutschen Weinmajestät in Neustadt an der Weinstraße am Abend gewann die Vertreterin des Anbaugebietes Saale-Unstrut. SWR-Reporter Martin Gärtner war dabei.
12: Nathalie Schäfter landete bei der Wahl in Neustadt gemeinsam mit der rheinhessischen Gebietsweinkönigin knapp hinter der Siegerin Paula Löber aus Sachsen-Anhalt. Württemberg hat bisher 4-mal den Wettbewerb gewonnen, zuletzt im Jahr 2018. Für das Anbaugebiet Saale-Unstrut war es erst der 2. Sieg bei der Wahl zur deutschen Weinkönigin. Der erste Titel wurde 1993 errungen.
10: Im Baden-Badener Kurhaus entscheidet sich heute, ob sich die Region Köln-Rhein-Ruhr oder die Stadt München für die Olympischen Sommerspiele ab 2036 bewerben darf. Am Abend haben die Kandidaten nochmal um Stimmen der Verbände geworben. Heute legt der Deutsche Olympische Sportbund den Kandidaten fest, der gegen die internationale Konkurrenz, unter anderem von Istanbul oder Santiago de Chile, antreten soll. Erst 2029 wird dann bestimmt, wo der wirkliche Austragungsort ist. 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
13: Hier ist der SWR1 Verkehrsservice. Fahrt vorsichtig auf der B19 Bad Mergentheim Richtung Schwäbisch Hall. Zwischen der A6 Kupferzell und dem Abzweig nach Westernach, da steht ein defektes Auto. Und wir schauen in die Schweiz. A2 Luzern Richtung Gotthard. Zwischen Amsteg und Göschenen 4 Kilometer Stau. Das kann bis zu einer Dreiviertelstunde länger dauern. Die Umleitungsempfehlung, die geht über die A13 und den San Bernardino-Tunnel. Alle Verkehrsnachrichten zum Nachlesen online auf swr1.de. Wir wünschen euch eine gute Fahrt. Noch ist es klar und frisch, örtlich mit Bodenfrost. Vereinzelt gibt es auch Nebel. Nach dem kalten Start in den Tag wird es am Nachmittag aber warm. Die Temperaturen steigen auf 23 Grad im Allgäu, 27 Grad im Großraum Stuttgart und bis knapp 30 Grad am Kaiserstuhl.
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13: Hier ist Doro Büttner. Schönen guten Morgen.

0: SWR1 Baden-Württemberg am Samstagmorgen. Weltrekordversuch heute in Freiburg. Gemeinsam mit dem Balkon-Solarverein will die Stadt den Rekord im Stecker-Solar-Upcycling übertreffen. Aus 600 gebrauchten Solarpanels sollen 300 neue Stecker-Solargeräte gebaut werden. Sebastian Müller vom Balkon-Solarverein in Freiburg.
1: Wir haben ja schon mal in Freiburg 100 Stecker-Solargeräte gebaut. Und dann gab es Menschen in anderen Städten, die haben das nachgemacht. Die haben dann so 150, 200 irgendwie gebaut. Und jetzt wollen wir gucken, ob wir 300 bauen können und somit den Weltrekord wieder nach Freiburg zurückholen. Er ist nicht im Guinness-Buch der Rekorde, weil das möchte gerne 10.000 Euro für so einen Eintrag haben. Und dann haben wir uns gesagt, für 10.000 Euro könnten wir viele andere schöne Sachen machen. Und ich glaube, man glaubt es uns auch so, dass das der Weltrekord sein wird. Und wenn ihn jemand herausfordern will, wir freuen uns.
0: Und für diesen Weltrekord braucht es viele Solarpanels. Die kommen von einem Zahnbürstenhersteller aus dem Schwarzwald.
1: Es wurden die 600 Solarpanels angeboten. Die sind noch gut. Die müssen aber vom Dach, weil das Dach saniert wird. Und dann haben wir gedacht, da wäre es doch schön, eine Aktion zu haben, dass man die nicht wegwirft, sondern dass man die Menschen weitergibt, die gerne ein Stecker-Solargerät haben wollen und sie dann an den Balkon hängen oder in den Vorgarten stellen oder auf ihr Flachdach legen und somit günstig Strom erzeugen können.
0: Deswegen werden heute 300 Balkonkraftwerke an der Weierhofschule in Freiburg zusammengebastelt. Das kostet dann auch nichts, weil eine Wechselrichterfirma die Wechselrichter sponsert.
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Der Samstagmorgen mit SWR 1. Guten Morgen, Baden-Württemberg. Ja, falls ihr heute noch 30 Grad Wäsche auf der To-Do-Liste habt, packt auch euer Deutschland-Trikot in die Maschine. Morgen das nächste Länderspiel für die deutsche Fußballnationalmannschaft gegen Griechenland. Ja, Jamal Musiala und Kai Havertz, die werden verletzungsbedingt fehlen. Aber die ganze Nation, habe ich das Gefühl, vertraut ja eh dem neuen Bundestrainer, dem Mann, der im Nordschwarzwald aufgewachsen ist, Jürgen Klopp. Wir werden sehen, Anstoß morgen 20:45 live zu sehen in der ARD.

0: Kurz vor 8:30.
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0: Mit Andrea Schindler. Guten Morgen.
2: Guten Morgen. In München beraten heute 17 europäische Innenminister über die Migrationspolitik. Laut Bundesressortchef Dobrindt soll besprochen werden, wie die Migrationswende umgesetzt wird und ob die europäische Grenzschutzagentur Frontex mehr Befugnisse bekommt. Die SPD will mit dem Koalitionspartner CDU noch einmal über die geplante Pflegereform sprechen. SPD-Generalsekretär Klüssendorf sagte am Abend, seine Partei werde Kürzungen für Pflegebedürftige, Pflegende und Angehörige nicht akzeptieren. Die Eigenanteile müssten begrenzt und Menschen in Pflegeheimen entlastet werden. Eigentlich soll die Reform am Mittwoch im Kabinett beschlossen werden. Bei der Wahl zur neuen deutschen Weinmajestät hat die Finalkandidatin aus dem Anbaugebiet Württemberg, Nathalie Schäfter aus Bretzfeld, den Titel knapp verpasst. Gewonnen hat am Abend im pfälzischen Neustadt Paula Löber aus Sachsen-Anhalt. Zusammen mit ihr und Katrin Knierim aus Rheinhessen wirbt Schäfter jetzt ein Jahr lang in aller Welt für den deutschen Wein. Bei einem schweren Auffahrunfall am Abend auf der A96 bei Wangen im Allgäu hat es 4 Schwerverletzte gegeben. Eine Frau schwebt in Lebensgefahr. Warum ein 22-Jähriger mit seinem Wagen auf den Vordermann auffuhr, ist noch unklar. Die A96 Richtung Memmingen war bis in den Morgen gesperrt. 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
0: Hier ist der SWR1 Verkehrsservice. Fahrt vorsichtig im Kreis Biberach auf der Strecke zwischen Bergheim und dem Abzweig nach Eichenberg. Da liegt ein totes Reh auf der Fahrbahn. Ein bisschen mehr Zeit müsst ihr einplanen auf der A5 Basel Richtung Karlsruhe zwischen Efringenkirchen und Dreieck-Neuenburg. Da eine Baustelle, deshalb ist nur eine Spur frei. Es staut sich bereits auf einem Kilometer. Und dann haben wir immer noch den Stau in der Schweiz. Auf der A2 Luzern Richtung Gotthard zwischen Amsteg und Göschenen 4 Kilometer Stau, kann bis zu einer Dreiviertelstunde länger dauern. Die Umleitungsempfehlung, die geht über die A13 und den San Bernardino-Tunnel. Alle Verkehrsinfos zum Nachlesen gibt's online auf swr1.de. Und dann gehen wir ins SWR1 Wetterstudio zu Andreas Machalitzer. Hallo, guten Morgen.
3: Hallo, guten Morgen, Doro.
0: Ich habe heute Morgen schon einen richtig tollen Samstag versprochen. Stimmt das auch? Habe ich nicht zu viel versprochen?
3: Nee, absolut nicht. Es wird ein sommerlicher September-Samstag überall in Baden-Württemberg, auch wenn es sich heute Morgen erstmal eher herbstlich anfühlt. Wir kommen wieder aus einer ziemlich frischen Nacht raus. Jetzt allerdings mit dem oft ungestörten Sonnenschein, es ziehen nur wenige dünne Schleierwolken durch, steigen die Temperaturen kräftig nach oben. Und heute Nachmittag haben wir dann sommerliche Werte zwischen etwa 23 Grad auf der Ostalb und an der Donau und bis knapp an die 30-Grad-Marke am Kaiserstuhl und auch im Breisgau. Und dieses sonnige Wetter geht auch morgen weiter. Da ziehen nur dünne Wolken durch. Und es wird morgen sogar noch mal 1 Grad wärmer, 24 bis 31 Grad. Ungewöhnliche Wärme für Ende September. Die Trockenheit hält allerdings leider weiter an. Und da ist erst Regen im Oktober in Sicht, wahrscheinlich so Richtung Donnerstag, Freitag.
0: Okay, hat also auch seine Schattenseiten. Aber trotzdem, schöne Aussichten. Vielen Dank, Andi.
3: Gerne.
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0: Mit Doro Büttner. Schönen guten Morgen.

0: Gleich 20 vor 9.
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0: Jetzt wird's interessant für alle, die Hunde haben. Es gibt ja immer wieder neue Studien, die belegen, dass Hunde die besseren Menschen sind. Da gibt's eine Studie von der Veterinärmedizinischen Universität in Wien, die unsere SWR1 Hundeexpertin Annette Loris sehr begeistert hat. Annette, um was geht's da?
2: Also eine dieser Studien, und das ist eine von ganz vielen, an über 2000 Hunden von Ludwig Huber, dem Professor für Kognitionsforschung am Clever Dog Lab, die hat bewiesen, dass Hunde auf das Zeigen eines Menschen reagieren. Das klingt jetzt vielleicht erstmal ein bisschen unspektakulär, aber das Zeigen gehört zu den wichtigsten Gesten der menschlichen Kommunikation. Kleinkinder lernen so, ihre Umwelt zu begreifen. Menschenaffen im Vergleich können mit der Geste überhaupt rein gar nichts anfangen. Und im Gegensatz dazu, Welpen sind schon im Alter von 6 Wochen in der Lage, das zu kapieren. Und dann gibt's noch eine Studie, die ich besonders schön fand. Mit der wurde bewiesen, dass Hunde sich mehr über Lob ihres Menschen freuen als über Leckerlis.

0: und ahmt das dann im besten Falle nach. Das kennen auch viele, die mehrere Hunde zu Hause haben. Wenn man da nämlich nicht aufpasst, dann bringen sich die Hunde gegenseitig auch Dinge bei, die vielleicht nicht ganz so berauschend sind. Also mein Husky zum Beispiel hat meinem Hoverwart beigebracht, wie man jagt. Fand ich jetzt nicht ganz so toll.
1: Hunde als die besseren Menschen und ich behaupte ja, Katzen sind mindestens genauso toll. 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Schönen guten Morgen.
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Country-Musik von Luke Combs in SWR1 Baden-Württemberg. Es ist 8.48 Uhr und wir blicken aufs Wetter. Zuerst schauen wir an den Bodensee, Friedrichshafen, sonnig bei 9 Grad. In Offenburg sind es aktuell 6 Grad und in Weinheim, da haben wir 4 Grad.

0: Der Samstagmorgen mit SWR1 Baden-Württemberg. Euer Wochenende gleich mit Rod Stewart, Baby Jane. Das sind die 80er, gleich aber auch ein Hit von 2015. L. King mit X's and O's. Und die 90er auch mit dabei. Mike and the Mechanics, Everybody Gets a Second Chance. Diese Hits und noch mehr. Gleich ab 9 mit Julian Hammerstein und bloß kein Stress. Schönes sonniges Wochenende.
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15: Um 9 Uhr mit Andrea Schindler. Guten Morgen. Die Arbeitgeber kritisieren einen Protest der Gewerkschaften zu Sozialkürzungen. Das Anbaugebiet Württemberg stellt eine der neuen deutschen Weinprinzessinnen. Das Wetter sonnig, 22 bis 30 Grad. Der Deutsche Gewerkschaftsbund will heute bundesweit gegen Sozialkürzungen protestieren. Das kritisiert die Bundesvereinigung der Arbeitgeberverbände. Aus der Nachrichtenredaktion Andreas Gerlach.
16: BDA-Hauptgeschäftsführer Kampeter sagte, von den Gewerkschaften komme zu fast jeder Veränderung ein Nein. Das sei schon eine Art Ritual. Die Gewerkschaften träumten von der Welt von gestern. Jeder wolle sichere Renten, gute Pflege und Gesundheitsversorgung. Demografie, Fachkräftemangel und internationaler Wettbewerb ließen sich aber nicht wegdemonstrieren. Der DGB plant Veranstaltungen in 15 Großstädten, unter anderem in Frankfurt, Bremen, Hamburg und Leipzig. Er will ein Zeichen setzen für sichere Arbeitsplätze und den Schutz von Arbeitnehmerrechten.
15: Kurz vor der geplanten Kabinettsabstimmung in der kommenden Woche stellt sich die SPD gegen Teile der Pflegereform. Laut Generalsekretär Klüssendorf ist seine Partei gegen Leistungskürzungen für Pflegebedürftige und deren Angehörige. Die SPD fordert demnach unter anderem, den Eigenanteil für Pflegeheimplätze zu begrenzen. Nach der ARD-Information will die SPD am Montag mit der Union nachverhandeln. In Berlin will die Linke mit Grünen und SPD Sondierungsgespräche für eine Regierungskoalition aufnehmen. Das hat der Parteitag der Linken am Abend beschlossen. Die Kandidatin für das Amt der regierenden Bürgermeisterin Ehralp hat Antisemitismusvorwürfe gegen ihre Partei nochmal zurückgewiesen. Die Deutsche Krankenhausgesellschaft fordert eine schnellere Anerkennung von ausländischen Abschlüssen. Die Vorsitzende Neumeier hat der Augsburger Allgemeinen Zeitung gesagt, es brauche bundesweit einheitliche Verfahren und Zuständigkeiten. Fachkräfte müssten oft Monate oder Jahre warten, bevor sie überhaupt einen Termin in der deutschen Botschaft ihres Heimatlandes bekommen. Kliniken seien aber auf Mitarbeiter aus dem Ausland angewiesen, sonst wäre die Gesundheitsversorgung in Deutschland spürbar eingeschränkt. Nathalie Schäfter aus Bretzfeld ist die neue deutsche Weinprinzessin. Beim Finale zur Wahl der deutschen Weinmajestät in der Pfalz belegte die württembergische Weinkönigin am Abend zusammen mit Katrin Knierim aus Rheinhessen den 2. und 3. Platz. Gewonnen hat Paula Löbler vom Anbaugebiet Saale-Unstrut. Für Schäfter geht die Entscheidung der Jury und des Publikums in Ordnung.
17: Wirklich, ich bin überglücklich. Das ist so toll, so ein tolles Trio. Wir freuen uns alle und das wird ein tolles Jahr. Wir haben uns so gefreut und haben gesagt, wir haben jetzt schon alle gewonnen. Wir haben es uns allen gegenseitig gegönnt. Also es gibt überhaupt keine traurige Träne, die heute fließt, sondern nur Freudentränen.
15: Das Trio wirbt jetzt ein Jahr lang für die Weine der 15.000 deutschen Winzerinnen und Winzer im In- und Ausland. 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
18: 9.03 Uhr, guten Morgen auf die Straßen. Auf der A5 stockt Basel Richtung Karlsruhe zwischen Freiburg-Mitte und Teningen. 9 Kilometer stockend, bis zu einer Viertelstunde dauert es da länger. Und in der Schweiz A2 Luzern Richtung Gotthard vom Gotthardtunnel 4 Kilometer Stau, 40 Minuten mehr. 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
18: 3 Grad in Tuttlingen, 5 in Memmingen, 1 Grad in Wertheim. Dazu überall schon Sonnenschein, überall schon blauer Himmel und so geht's auch durch den Tag. Also nicht mit 3 Grad, sondern sogar mit 23 Grad im Allgäu, mit 27 Grad im Großraum Stuttgart und 30 Grad sogar im Breisgau. Auch morgen nochmal viel Sonnenschein, so ein paar Wölkchen zwischenzeitlich auch mal dabei, maximal 24 bis 31 Grad. Ja, und auch zu Beginn der neuen Woche ist es ungewöhnlich warm für September und auch die Sonne bleibt weiterhin hier in Baden-Württemberg.
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18: Mit dabei Julian Hammerstein. Ach, das kann so schnell gehen, ne? Da heißt es, hoch die Hände, Wochen. Und dann ist auch schon wieder der Kaffee verschüttet, weil man den vielleicht hätte vorher abstellen sollen. Nicht jeden Quatsch mitmachen, trotzdem das Wochenende genießen. Machen wir jetzt mit Mike and the Mechanics.

0: 9.11 Uhr. Schönen guten Morgen.
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0: Die Demokratie ist bedroht. Das denken die einen nach den jüngsten Wahlergebnissen in Ostdeutschland. Und die anderen denken, jetzt wird's endlich demokratisch. Ja, und da drängt sich für Stefan Schlegel ganz klar diese Frage auf.
2: Sind Sie ein guter Demokrat?
3: Ich glaube schon.
2: Was muss man denn machen, um ein guter Demokrat zu sein?
3: Für demokratische Parteien einzustehen, und davon haben wir ja nicht mehr allzu viele.
2: Also wenn man die Mitte wählt, dann ist man schon ein guter Demokrat?
3: Ah, ich würde sagen, im Moment ja.
4: Ich bin sehr offen für andere Meinungen. Jeder darf seine Meinung sagen.
2: Selbst wenn die Meinung gar nicht demokratisch ist, die da vertreten wird?
4: Ja, auch das muss die Demokratie vertragen. In der heutigen Zeit, finde ich, sollen alle Meinungen gehört werden.
2: War das mal anders? Waren Sie mal strenger?
4: Ja, ich war mal strenger.
2: Was hat Sie offener gemacht?
4: Die Inkompetenz der Mitte hat mich offener gemacht für die Meinungen der Ränder.
2: Und glauben Sie, dass das der Demokratie gut tut?
4: Ja, jetzt werden Stimmen gehört, die vorher eigentlich eher stumm waren. Das sieht man jetzt bei den letzten Wahlen, wie viele Nichtwähler mobilisiert worden sind.
2: Was muss man denn machen, um eine gute Demokratin zu sein?
5: Das Zusammenhalten.
2: Wie genau geht das?
5: Schauen, wie kann man Lösungen kreieren, die im Wohle aller sind.
2: Welche Lösungen haben Sie schon gefunden?
5: Zum Beispiel in der Familie. Es geht nicht darum, dass jeder das macht, was er will, sondern dass wir gucken, dass wir in der Gemeinschaft Schnittmengen finden, Bedürfnisse artikulieren. Jeder ist bereit, was zu geben und aber auch was zu bekommen. Wir sind ein Wir.
6: Wählen kann ich nicht. Ich habe keine deutsche Staatsbürgerschaft.
2: Welche Staatsbürgerschaft haben Sie?
6: Ich habe die belgische.
2: Das heißt, für Sie ist es eigentlich gar keine Demokratie hier?
6: Ja, ich profitiere ja hier davon. Ich kann alles hier mitbenutzen, die Straßen und die Schwimmbäder.
2: Vielleicht wären die in einem autoritären Regime noch viel besser.
6: Das glaube ich nicht.
7: Ich gehe schon regelmäßig abstimmen und wählen in der Schweiz. Aber ich stimme ab, was eine gewisse Partei dann macht und nicht, weil ich das wirklich verstehe im Detail.
2: Sie wählen auch manchmal blind so ein bisschen.
7: Ja, genau.
2: Finden Sie, die Schweiz ist demokratischer als Deutschland zum Beispiel?
7: Ich glaube, wir haben mehr Mitsprache als die Deutschen. Also wir können häufiger etwas dazu sagen, häufiger abstimmen oder wählen.
2: Ist Ihr Mann ein guter Demokrat?
8: Ich glaube schon, ja.
2: Was macht ihn denn zum guten Demokraten?
8: Dass man diesen Selbstegoismus, der sich in unserer Welt leider breit macht, dass man den selbst nicht lebt, kompromissbereit ist.
9: Wir sind politisch etwas auseinander. Jeden Morgen beim Frühstück heißt es dann, hör bitte auf, wir wollen uns nicht den Tag versauen.
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SWR1 Baden-Württemberg, am Wochenende bloß kein Stress. Es ist wieder Volksfest in Stuttgart. Woran man das merkt? Mir ist auf dem Weg hier ins SWR1 Studio eine Gruppe von Kids begegnet, alle so um die 9 Jahre alt. Und ein Mädchen davon schwärmt regelrecht die ganze Zeit nur von diesem Volksfest auf dem Cannstatter Wasen, bis eine wohl Freundin sie mal kritisch fragt: Sag mal, warum findest du es da eigentlich so cool? Und was antwortet sie? Ja, ganz einfach. Da haben sich meine Eltern kennengelernt. Viel Spaß auf dem Wasen und auch sonst. Schönes Wochenende.

0: Springsteen in SWR 1 Baden-Württemberg. Gleich unter anderem Billy Joel oder auch Ava Max. Jetzt ist es 9.30 Uhr.
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0: Die Nachrichten jetzt mit Andrea Schindler.
2: Guten Morgen. Bundesweit haben die Gewerkschaften Menschen heute zu Protesten gegen Sozialkürzungen aufgerufen, im staatlichen Bereich und bei Arbeitnehmerrechten. Unter anderem ist eine Demo in Stuttgart geplant. Die Arbeitgeber kritisieren den Aktionstag als Reformverweigerung. Bundesaußenminister Wadefuhl spricht bei der UN-Generaldebatte in New York. Wie schon letztes Jahr vertritt der Bundeskanzler Merz. Erwartet wird, dass Wadefuhl vor allem über den Krieg in der Ukraine spricht. Paula Löber aus dem Weinanbaugebiet Saale-Unstrut in Sachsen-Anhalt hat sich am Abend bei der Wahl zur Deutschen Weinmajestät durchgesetzt. Eine der neuen deutschen Weinprinzessinnen, die der Weinkönigin zur Seite stehen, wurde Nathalie Schäfter aus Bretzfeld im Anbaugebiet Württemberg. In Albstadt im Zollernalbkreis ist in der Nacht ein Mensch bei einem Feuer in einem Mobile Home ums Leben gekommen. Laut Polizei griff das Feuer auf einen Lastwagen und Bäume über, war aber schnell unter Kontrolle. Die Ermittler prüfen jetzt die Identität des Toten und was das Feuer ausgelöst hat. 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
0: Jetzt 8.31 Uhr, Vorsicht A6 Heilbronn Richtung Nürnberg zwischen dem Kreuz Weinsberg und Pretzfeld. Da liegt ein Kennzeichen auf der Autobahn. Eine Baustelle auf der A5 Basel Richtung Karlsruhe zwischen Efringenkirchen und dem Dreieck Neuenburg. Nur eine Spur da frei, knapp 2 Kilometer Stau. Die A81 noch Singen Richtung Stuttgart zwischen Böblingen Ost und dem Kreuz. Stuttgart 3 Kilometer streckenweise Stau. Da war ein Pannenfahrzeug, ist inzwischen aber schon abtransportiert. Und noch in der Schweiz vom Gotthardtunnel nach Süden 4 Kilometer Stau und 40 Minuten mehr. Und alle Verkehrsinfos übersichtlich auch immer auf swr1.de. Kommt gut und sicher an. Schauen wir aufs Wetter in Baden-Württemberg mit Andi Machalitz, seinem SWR1-Wetterteam. Ja, Andi, die Sonne scheint, aber die Temperaturen, die haben es noch in sich, ne?
3: Noch ganz schön niedrig, ja, in der Tat. Es war mal wieder ein sehr frischer Morgen und so langsam geht es allerdings nach oben über die 10-Grad-Marke hinaus und dann auch bald über die 20 Grad hinaus. Also es ist ein kräftiger Temperaturanstieg dank der ungestört scheinenden Septembersonne. Heute Nachmittag dann wirklich wieder sommerliche Werte. Es geht rauf in den höheren Lagen auf etwa 3, 24 Grad und sonst auf 25 bis 28, am Rhein stellenweise bis knapp 30 Grad. Und wir werden da wahrscheinlich morgen noch 1 Grad drauflegen, 24 bis 31 Grad, ungewöhnlich hohe September-Temperaturen. Auch morgen wieder mit viel Sonnenschein und einigen lockeren Schleierwolken.
0: Ja, und viele freuen sich natürlich über die Sonne und ich finde, man darf das auch, über die Wärme. Ja. Aber man darf auch ein bisschen besorgt drauf schauen, Thema Trockenheit, ne?
3: Ja, wirklich. Das ist ein großes Thema im Moment nach dem trockenheißen Sommer und einem September, der wohl auch der trockenste seit über 60 Jahren in Baden-Württemberg sein wird. Zumal auch bis zum Ende dieses Monats, bis zum kommenden Mittwoch, kein Regen zu erwarten ist. Also die Trockenheit bleibt ein Thema. Wir haben übrigens auch eine in vielen Regionen relativ hohe Waldbrandgefahr. Und auf Regen können wir hoffen, vielleicht in den ersten Oktobertagen, Donnerstag, Freitag. Da könnte es zumindest mal so ein bisschen was geben, aber das wird natürlich noch nicht ausreichen. Also die Trockenheit wird uns noch eine Weile beschäftigen.
0: Dankeschön, Anni.
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0: Mit dabei Julian Hammerstein. Schönes Wochenende.

0: SWR1 Baden-Württemberg. Schönen guten Morgen. 9.40 Uhr. Es ist raus zu den Menschen dorthin, wo sie eben leben. Das machen wir mit dem SWR regelmäßig, gerade mit der Regio-Tour in der Sinsheimer Erlebnisregion. Ja, da ist dann Fernsehen, Online, Radio oder auch SWR1 Leute live von vor Ort. Und gestern hatten wir auch für 20 Gewinnerinnen und Gewinner einen Backworkshop in der Erlebnisregion Sinsheim. SWR1-Reporterin Michaela Dimski war auf dem Sinsheimer Wochenmarkt und hat mal so ein bisschen rumgefragt, wie erlebt ihr denn so den Genuss in dieser Region ganz speziell?
1: Wenn Sie bei mir in die Einkaufstüte gucken, dann finden Sie hier Mirabellen zum Naschen. Einfach so in den Mund zu stecken, frische Petersilie.

0: Pop-Up-Studio steht da heute noch. Und morgen gibt es auch vor Ort um 12 Uhr SWR 1 Pfennle meets Sinsheim mit der lieben Kollegin Petra Klein.
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Dos Santos, neuer Hit, Why Don't You Stay, gehören natürlich auch rein in die größten Hits aller Zeiten. Hier ist SWR1 Baden-Württemberg. Habe ich vorhin erzählt von einem 9-jährigen Mädchen, das das Volksfest auf dem Cannstatter Basen ganz toll findet, weil sich da ihre Eltern kennengelernt haben. Und prompt schreibt uns hier der Volker aus Buchen eine Nachricht ins SWR1 Studio. Ich habe da auch eine nette Geschichte zu Kinderweisheiten. Ich sitze mit den drei Enkeln auf der Terrasse. Am Himmel dröhnt ein Flugzeug vorbei. Wir schauen nach oben und ich frage die drei, seid ihr schon mal geflogen? Die beiden Älteren, 8 und 6 Jahre, bejahen und nicken. Die Kleine, 2,5 Jahre, sagt, nein, ich kann nicht fliegen. Ich habe doch keine Flügel. Schönes Wochenende. Danke, Volker, für diese Nachricht. Hatten wir eigentlich gar nicht vor heute, ne? Aber wieso nicht? Wieso nicht ein paar Kinderweisheiten sammeln? Habt ihr auch sowas? Fällt euch da was ein? Sagt gerne Bescheid hier im SWR1 Studio 0711 26 27 28. WhatsApp, Signal, SWR1 App, Telefon, ganz egal, der Draht führt immer zu uns.

0: Schönen guten Morgen, SWR 1 Baden-Württemberg mit Animotion. Nachricht von Ewald aus Sinsheim hier im Studio. Tolle Musikauswahl heute an diesem Samstag. Ewald, machen wir doch gleich weiter. Was wäre ein Wochenende ohne Gitarren? Three Doors Down, Here Without You und dazu aus den 80ern was Lockeres, Aufmunterndes. Ab. Hören wir gleich hier in SWR 1 Baden-Württemberg, direkt nach 10.
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22: Um 10 Uhr mit Andrea Schindler. Guten Tag. Die SPD stellt sich gegen Leistungskürzungen bei der Pflegereform. Die Oberrheinmesse soll ab heute wieder zehntausende Verbraucher nach Offenburg locken. Das Wetter sonnig, nachmittags 22 bis 30 Grad. Kurz vor einem geplanten Kabinettsbeschluss zur Pflegereform spricht sich die SPD gegen Leistungskürzungen aus. Nach Informationen des ARD-Hauptstadtstudios drohen die Sozialdemokraten damit, das Vorhaben kommende Woche im Kabinett vorerst scheitern zu lassen. Sie wollen am Montag nachverhandeln. Aus dem Hauptstadtstudio Ruth Kirchner.
0: Bei den aktuellen Plänen drohten massive Kürzungen, sagt SPD-Generalsekretär Tim Klüssendorf und betont, Zitat, das lassen wir nicht zu. Klüssendorf fordert, die Eigenanteile für Pflegeheimbewohner zu begrenzen und eine weitergehende Neuordnung der Finanzierung. Gesundheitsminister Carsten Linnemann, CDU, hat für kommenden Mittwoch einen Gesetzentwurf angekündigt, der die Finanzierung der gesetzlichen Pflegeversicherung langfristig sichern soll.
22: Der Deutsche Gewerkschaftsbund hat heute in 15 deutschen Großstädten zum Protest gegen Sozialkürzungen generell aufgerufen, um ein Zeichen zu setzen für einen starken Sozialstaat und den Schutz von Arbeitnehmerrechten. Auch in Stuttgart ist eine Demo geplant. Die Arbeitgeberverbände kritisieren die Aktionen. Hauptgeschäftsführer Kampeter sagt, Demografie, Fachkräftemangel und internationaler Wettbewerb ließen sich nicht wegdemonstrieren. In Offenburg beginnt heute die Oberrheinmesse, eine der größten Verbrauchermessen im Südwesten Deutschlands. Im vergangenen Jahr kamen 68.000 Besucher. SWR-Reporter Ulf Seefeld berichtet.
1: Die Oberrheinmesse will bewusst Familien ansprechen. Auf dem Gelände in Offenburg kann eingekauft werden. Jung und alt können sich informieren, mitmachen oder essen und trinken. Neben der klassischen Produktausstellung gibt es in den Hallen und auf dem Freigelände Musik, Modeschauen, eine Schallplattenbörse, ein Reitturnier, Vorträge und vieles mehr. Das Thema Gesundheit und Pflege spielt ebenso eine Rolle wie das Thema Wohnen und am zweiten Wochenende starten die Edelsteintage.
22: Die neue deutsche Weinmajestät heißt Paula Löber und kommt aus dem Anbaugebiet Saale-Unstrut in Sachsen-Anhalt. Die Entscheidung fiel am Abend im Finale im pfälzischen Neustadt. Gemeinsam mit den Weinprinzessinnen Nathalie Schäfter aus Bretzfeld und Katrin Knierim aus Rheinhessen wirbt sie jetzt ein Jahr lang in aller Welt für den deutschen Wein. In Thailand ist nach den starken Überschwemmungen in der Hauptstadt Bangkok der Katastrophenfall ausgerufen worden. Behörden zufolge regnet es seit Donnerstag fast ununterbrochen. Man versuche zwar, das Wasser überall abzupumpen, aber die Kanäle seien voll. Viele Häuser und Restaurants an Flussufern sind nach Medienberichten überflutet. Der Katastrophenschutz befürchtet jetzt, dass es weiter regnen könnte und dadurch Sturzfluten und Schlammlawinen ausgelöst werden können. 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
18: 10.03 Uhr, guten Morgen an alle, die unterwegs sind an diesem Samstagmorgen. Auf der A5 stockt es ein bisschen, Karlsruhe Richtung Frankfurt zwischen Krona und Waldorf-Wiesloch an der Baustelle da auf 4 Kilometern. Dauert bis zu einer Viertelstunde länger. Die B31 Stockach Richtung Friedrichshafen zwischen der B33 Meersburg und Hagnau hier 3 Kilometer Stau bis zu einer Viertelstunde länger. Die B500 Triberg-Hinterzarten ist zwischen Furtwangen und Oberbregenbach wegen einer Unfallaufnahme gerade gesperrt und zwar in beiden Richtungen. Und in der Schweiz vom Gotthardtunnel nach Süden auf der A2 eine halbe Stunde plus momentan. Alles von den Straßen immer auf swr1.de. Ja, so ein bisschen zapfig ist es noch. 4 Grad in Wertheim, 6 in Sigmaringen, 9 in Radolfzell, 10 schon in Offenburg. Und örtlich wird's ziemlich warm heute. Im Allgäu 23 Grad, so in den Niederungen 27 und örtlich wie im Breisgau könnten es auch 30 Grad werden. Morgen dann wieder viel Sonnenschein, zwischendurch ein paar Wolken, maximal sogar 24 bis 31 Grad und auch zum Wochenstart ist es relativ warm für September. Viel Sonne, nur wenige Wolken.
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18: An diesem Wochenende mit Julian Hammerstein. Und wir schmunzeln heute Morgen relativ spontan ein bisschen gemeinsam über herrliche Dinge, die Kinder zu uns sagen. Hella aus Rottenburg schreibt: Mein Sohn war als Kind sehr interessiert an Spinnen und Insekten. Auf dem Weg zu einer Feier sage ich: Ich freue mich auf ein Glas Sekt. Mein etwa 4-jähriger Sohn antwortet: Gell, Mama, die Menschen lieben Sekt und die Spinnen lieben Insekten. Sehr schön, Hella. Grüße nach Rottenburg und schönes Wochenende.
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0: Schönes Wochenende, schönen Samstag, SWR1 Baden-Württemberg hier. Wie sieht's eigentlich aus mit dem wunderbaren Wein hier in Baden-Württemberg? Das beobachten wir hier gerne auch am Samstagvormittag mit SWR1-Reporter Markus Beschorner. Er ist Hobbywinzer in den Weinbergen unterhalb der Wurmlinger Kapelle. Ja, und die Weinlese, die ist vielerorts schon vorbei. Mancherorts läuft sie noch. Und wir schalten jetzt mal live rüber in den Weinberg. Markus, wie sieht's denn bei euch aus?
1: Ja, ich muss dich jetzt leider echt ein bisschen neidisch machen, Julian. Wir sind seit 9 am Start bei uns im Wengert, wie man ja sagt, mit einem traumhaften Blick ins Neckartal, über uns die Kapelle und die Sonne, die hat die kalten Temperaturen der Nacht vertrieben. Wir haben fast 20 Helfer heute und Helferinnen am Start. Jetzt sind wir mit dem ersten Weinberg schon durch. Es gibt Kaffee, Getränke, Brezeln, Kuchen. Nachher geht's dann weiter und ich rufe mal in der Runde. Seid ihr alle da?
2: Ja!
1: Okay, Grüße an das SWR1-Team und ans ganze Land von uns.
0: Also das klingt ja traumhaft bei euch, also bei diesem Wetter, mit diesem Setting, sage ich mal, da in den Weinbergen. Ja. Aber sag mal, wie ist es mit dem Wein selbst? Also kommst du da auch ins Schwärmen?
1: Ja, ich bin ja Skeptiker von Beruf und ich habe echt gedacht, ob das noch wird in diesem Jahr mit den Trauben. Die waren so klein, weil wegen der Trockenheit haben die kein Wasser eingelagert und reif geworden sind die auch nicht richtig. Die Pflanzen hatten einfach Stress, aber Ende August, Anfang September, da ist noch ein bisschen Regen gekommen, gerade noch rechtzeitig. Und ja, wir haben jetzt gesehen, die Trauben schauen echt gut aus. Es gab keine Wespen oder Essigfliegen wegen der Trockenheit und auch keine Fäulnis. Wir haben gerade eben Chardonnay und Weißburgunder geerntet. Den kann man so holen, wie er hängt und in die Lesekiste lesen. Also es macht richtig Spaß und das Aroma passt auch. Die Zuckerwerte, also die Öxle, sind ziemlich hoch. Das wird sicherlich ein sehr aromatischer und kräftiger Weißwein. Und ja, mit der Säure, da könnte es noch spannend werden.
0: Mit der Säure, wieso? Also sauren Wein will doch eigentlich keiner, oder?
1: Nee, sauren Wein wollen wir nicht, aber wenn der Zuckergehalt in der Traube steigt, dann sinkt gleichzeitig die Säure im Wein und ein Wein mit viel Alkohol, aber zu wenig Säure, der schmeckt einfach bappig und langweilig. Das sollte das Gleichgewicht stimmen. Wir wollen ja aromatische, aber auch spritzige Weine machen und ich bin mal gespannt, was bei rauskommt. Das können wir jetzt noch gar nicht sagen. Wir sind spät dran mit der Lese, die meisten haben es ja schon gemacht. Damit leben wir jetzt, aber dem Aroma tut es auf jeden Fall gut.
0: Ja, okay. Jetzt seid ihr so eine große Gruppe. Was steht denn heute noch alles an bei euch?
1: Ja, wir haben den ersten Weinberg jetzt geschafft. Zwei haben wir noch vor uns. Ich denke, gegen Mittag sind wir heute durch. Dann gibt es bei uns im Garten was Deftiges zu essen und zu trinken für die Helfer. Die dürfen dann in den gemütlichen Modus übergehen. Mein Kompagnon, der wird dann noch die Trauben im großen Bottich stampfen. Das ist immer sein Job, so richtig mit den Füßen, natürlich gewaschen. Das ist ein wunderbares Schauspiel. Ja. Und dann wird gepresst, danach wird der Most geklärt, bevor dann die Gärung eingeleitet wird. Und putzen dürfen wir dann auch noch. Also ja, das wird ein langer Tag, aber es macht dann Spaß und danach bin ich und wir sind dann platt.
0: Ja, aber so muss es sein und man weiß, was man getan hat. Man kann es sehen und schmecken. Ganz, ganz viel Erfolg euch und natürlich auch ordentliche Säurewerte und eine gute Lese noch.
1: Merci, liebe Grüße.
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0: am Samstagmorgen und wir sprechen heute Vormittag bzw. morgen spontan über Kinderweisheiten, weil sich etwa ein Hörer Volker aus Buchen da gemeldet hat. Und er ist nicht der Einzige. Hier kommen einige Nachrichten rein, wie zum Beispiel von Bettina aus Bodmann-Ludwigshafen.
1: Guten Morgen. Mein Sohn Marius war noch ganz klein, 2 oder 3 Jahre alt und hat mitten im Sommer eine Strickmütze aufgehabt. Dann haben wir ihn gefragt, Marius, wieso hast du denn heute eine Strickmütze auf? Es ist doch so warm. Und dann hat er gesagt, damit ich beim Coolsein nicht so friere.
0: Sehr schön. Danke für die Nachricht. Und eine weitere Nachricht von Harry. Unser Sohn Tim war mal sehr traurig, weil er seinen Bagger nicht mehr finden konnte. Ich habe ihn getröstet. Der taucht schon wieder auf. Und Tim war ganz entsetzt. Wieso? Wo schwimmt der? Schönes Wochenende mit SWR1 Baden-Württemberg.

0: 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Es ist 10.30 Uhr.
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0: Der Nachrichtenüberblick mit Andrea Schindler.
2: Guten Tag. Kurz vor der geplanten Kabinettsabstimmung am kommenden Mittwoch stellt sich die SPD gegen Teile der Pflegereform und will nachverhandeln. Laut Generalsekretär Klüssendorf lehnt seine Partei Leistungskürzungen für Pflegebedürftige und pflegende Angehörige ab und fordert unter anderem, den Eigenanteil für Pflegeheimplätze zu begrenzen. Papst Leo hat am zweiten Tag seiner Frankreich-Reise einen würdevollen Umgang mit Migranten angemahnt. Bei einem Besuch einer Migranteneinrichtung forderte er, jene zu sehen und zu befreien, die durch wirtschaftliche Not in Sklaverei gedrängt werden. Am Nachmittag will der Papst eine Messe halten. Hunderttausende Gläubige werden erwartet. Die FDP Baden-Württemberg wählt heute in Balingen ihren neuen Landesvorstand. Der Europaabgeordnete Andreas Glück aus Hechingen-Münsingen soll neuer Landeschef werden, hatte eine Mitgliederbefragung ergeben. Der bisherige FDP-Chef Rühlke hatte seinen Rückzug angekündigt, nachdem die Partei im März erstmals nicht in den Landtag kam. Das Anbaugebiet Württemberg stellt nach 8 Jahren wieder eine der deutschen Weinhoheiten. Nathalie Schäfter aus Bretzfeld-Schwabach ist am Abend in Neustadt bei der Weinmajestätwahl zur deutschen Weinprinzessin gekürt worden. Deutsche Weinkönigin wurde Paula Löber aus Sachsen-Anhalt. 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
0: Guten Morgen auf die Straßen. Vorsicht im Kreis Freudenstadt zwischen Wittendorf und Neuneck. Hier eine ungesicherte Unfallstelle. A2 Basel Richtung Karlsruhe zwischen Efringen-Kirchen und dem Dreieck Neuenburg. An der Baustelle nur eine Spur frei, 2 Kilometer Stau, bis zu einer Viertelstunde dauert es länger. Die A5 Karlsruhe Richtung Frankfurt zwischen Kronau und Waldorf-Wiesloch. So ist es richtig, Baustelle 4 Kilometer Stau, auch eine Viertelstunde. Die B31 Stockach Richtung Friedrichshafen zwischen der B33 Meersburg und Hagenau 3 Kilometer Stau, etwa 20 Minuten mehr. Und die B500 ist gesperrt, Triberg-Hinterzarten zwischen Furtwangen und Oberbregenbach. Hier ist ein Unfall passiert, in beiden Richtungen gerade kein Durchkommen. Alles von den Straßen wie gewohnt, ansonsten auch immer auf swr1.de. Gute Fahrt. Ja, jetzt geht's ganz schön nach oben mit dem Thermometer. Konstanz schon bei 14 Grad, Tuttlingen ist bei 12, 13 haben wir in Niederstetten. Ja, maximal 23 Grad im Allgäu, bis zu 30 Grad heute im Breisgau. Und auch der morgige Sonntag, fast eine Kopie von heute, viel Sonne, wenig Wolken, örtlich sogar bis zu 31 Grad. Und auch zum Start der neuen Woche bleibt es insgesamt ziemlich warm für Ende September.
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0: Mit dabei Julian Hammerstein, Kinder erklären uns die Welt, ist das herrlich. Danke für eure Nachrichten. Kommen wir, lesen nochmal eine vor. Sabine aus Ludwigsburg schreibt: Mein Neffe Matthias hat messerscharf erkannt, als er klein war. Gelb, die S-Bahn, die heißt S-Bahn, weil sie beim Einsteigen die Leute isst.
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0: Na, wer hat gerade auch gedacht, irgendwie kenne ich diese Stimme, aber ich weiß gar nicht genau, woher. Das ist neu hier in SWR 1 Baden-Württemberg. Morten Harket, Frontsänger von AHA, und zwar gemeinsam mit seiner Tochter. Hold Me, ganz neu.
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0: Na, auch schon wieder im Hamsterrad. Also wenn wir Menschen das sagen, dann heißt es ja, wir fühlen uns so ein bisschen gefangen in diesem Kreislauf aus Arbeit, Pflichten, Stress. Aber was ist eigentlich mit den Hamstern? Ist es da auch so? Die haben ja gar keine Räder in der freien Natur. Gabor Pahl aus der SWR-Wissenschaftsredaktion.
2: In der Natur gibt es keine Räder, aber es gibt viel Platz und das ist der Grund. Das ist einfach der Bewegungsdrang dieser Tiere. Bei wilden Goldhamstern zum Beispiel, wenn die in der freien Natur sind, die müssen ziemlich viel laufen, sei es um Nahrung zu suchen oder um vor Feinden wegzulaufen oder auf der Suche nach einem Partner. Das ist auch nicht nur bei Hamstern so, sondern das ist praktisch bei allen Nagetieren so. Es gibt ja auch Laufräder zum Beispiel für Meerschweinchen. Sind nicht ganz so verbreitet, deswegen redet man meistens vom Hamsterrad. Und das liegt einfach daran, dass diese anderen Nagetiere doch meistens größer sind und größere Laufräder bräuchten. Also wenn man ein Meerschwein

0: wenn sie aufhören, dann vielleicht nur deshalb, weil sie endgültig schlapp sind und nicht mehr können. Stimmt aber auch nicht. Gibt's auch wieder Versuche, wenn man die Tiere nämlich stresst. Also wenn man zum Beispiel ein Frettchen in ihrer Sichtweite positioniert, und Frettchen sind natürliche Fressfeinde von den Hamstern, dann laufen die Hamster ganz besonders viel, wie sie es in der Natur auch tun würden. Das heißt aber im Umkehrschluss, wenn sie mal aus dem Laufrad aussteigen, dann nicht deshalb, weil sie nicht mehr können, sondern weil einfach ihr Bewegungsdrang gestillt ist. So wie wir, wenn wir einen Spaziergang beenden, das tun wir dann nicht auch nicht deshalb, weil wir nicht mehr können meistens, sondern weil es einfach erstmal reicht.
1: Also wie bei uns. Nur, dass wir nicht so gern in einem Hamsterrad spazieren.
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0: schönes Wochenende mit SWR 1 Baden-Württemberg. Schnell auf die A8, Vorsicht Karlsruhe Richtung Stuttgart zwischen Pforzheim Nord und Ost. Auf der linken Spur eine ungesicherte Unfallstelle. Und heute Morgen erklären uns Kinder die Welt. Einfach so, weil sie es können. Danke für eure schönen Nachrichten hier ins Studio. Wie zum Beispiel die hier von Lars aus Kirchberg an der Mur.
1: Unsere große Tochter war sehr froh, als sie endlich ihren kleinen Bruder bekommen hat. Da war sie 3. Und als der kleine Bruder endlich da war, habe ich irgendwann mal gesagt, der ist so klein und niedlich, ich glaube, ich fress den jetzt. Daraufhin hat dann die große Schwester völlig entsetzt zu mir gesagt, spinnst du? Wenn du den jetzt isst, dann ist er ja in deinem Bauch drin und dann muss er nochmal von vorne anfangen und dann muss ich wieder so lange warten. Du isst den gefälligst nicht. Schöne Grüße aus Kirchberg an der Mur.
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0: By My Side, SWR 1 Baden-Württemberg, Leonie. Gleich mehr wunderbare Kinderweisheiten und super Musik. Die Rolling Stones hören wir gleich, Start Me Up und der unverwechselbare Phil Collins. In the Air Tonight, gleich hier in SWR 1 Baden-Württemberg.
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27: Um 11 Uhr mit Andrea Schindler. Guten Tag. KI-Bots von OpenAI haben über 50 Mal Organisationen und Behörden angegriffen. Am Klinikum Karlsruhe läuft eine Katastrophenschutzübung. Das Wetter sonnig, nachmittags 22 bis 30 Grad. Die KI von US-Entwickler OpenAI hat Bilder von ChatGPT-Nutzern selbstständig ins Netz hochgeladen. Dem Unternehmen zufolge würden einige der betroffenen Webseiten von Regierungen, Universitäten, Behörden und anderen Institutionen betrieben. USA-Korrespondentin Gabi Biesinger.
0: Die KI-Bots hätten insgesamt 53 Mal Bilder von Nutzern des Sprachmoduls ChatGPT auf anderen Online-Plattformen geleakt. Ob es sich dabei um echte Personen oder KI-generierte Bilder handelte, ließ OpenAI offen. Die Links dazu seien nicht öffentlich gewesen, die betroffenen Bilder inzwischen größtenteils entfernt worden. Die KI-Programme hatten Zugriff auf die Bilder, da OpenAI für das Training seiner Modelle auf anonymisierte Nutzerdaten zurückgreift. Die betroffenen Nutzer hätten der Verwendung ihrer Daten zur Verbesserung der KI-Modelle zugestimmt.
27: Die SPD will mit dem Koalitionspartner CDU noch einmal über die geplante Pflegereform sprechen. SPD-Generalsekretär Klüssendorf sagte am Abend, seine Partei werde Kürzungen für Pflegebedürftige und deren Angehörigen nicht akzeptieren. Die Eigenanteile bei Pflegeheimplätzen müssten begrenzt werden. Eigentlich soll die Reform am Mittwoch im Kabinett beschlossen werden. Milch, Joghurt und Quark könnten schon bald teurer werden. Laut Milchindustrieverband sind Preissteigerungen auf Milchprodukte dringend notwendig. Man sei schon in Vertragsverhandlungen. Begründet werden Verteuerungen mit der hohen Nachfrage nach Milch und Milchprodukten in Deutschland und im Ausland sowie dem Einbruch der Milchproduktion durch die Dürre im Sommer. In Karlsruhe könnte derzeit viel Blaulicht zu sehen sein. Im städtischen Klinikum beginnt eine Übung zum Katastrophenfall. SWR-Reporterin Sarah Renner berichtet über das Szenario.
1: In der Heizzentrale des Klinikums Karlsruhe bricht durch eine Explosion ein Feuer aus. Im Gebäude halten sich zu diesem Zeitpunkt mehrere Besuchergruppen, außerdem Technikerinnen und Techniker auf. Um sich auf ein solches oder ähnliches Krisenszenario vorzubereiten, übt das Klinikum Karlsruhe zusammen mit Feuerwehren und Rettungsdiensten den Katastrophenfall. Dabei geht es darum, Schwachstellen zu erkennen und Abläufe zu verbessern. Das könne im Ernstfall Leben retten.
27: In Stuttgart versammeln sich aktuell Teilnehmer von Protesten gegen Kürzungen im Sozialbereich. Aufgerufen dazu hat der Deutsche Gewerkschaftsbund in 15 deutschen Großstädten. Für ein Zeichen, dass der Sozialstaat kein Geschenk sei, heißt es. Demonstriert wird unter anderem für den Erhalt des 8-Stunden-Tages. Die Arbeitgeberverbände kritisieren die Aktion. Hauptgeschäftsführer Kampeter sagte, Demografie, Fachkräftemangel und internationaler Wettbewerb ließen sich nicht einfach wegdemonstrieren. 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
2: 11.03 Uhr, der Blick auf die Straßen. Vorsicht auf der B14 Stuttgart Richtung Neckartor im Schwanenplatztunnel. Die linke Spur ist da blockiert, da ist ein Unfall passiert. Vorsicht auch auf der B292 Mosbach Richtung Sinsheim zwischen Obrichheim und Aglasterhausen. Hier Metallteile auf der Bundesstraße. Und dann gibt's hier noch geteert und gefedert auf der B313 Sigmaringen Richtung Stockach zwischen Sigmaringen und dem Abzweig nach Menningen. Da liegt eine Matratze auf der Fahrbahn. Die Staus A5 Karlsruhe Richtung Frankfurt zwischen Kronau und Waldorf-Wiesloch an der Baustelle 4 Kilometer, eine Viertelstunde mehr. Die A8 Karlsruhe Richtung Stuttgart, Pforzheim zwischen Nord und Ost auf der linken Spur unverpassiert, 4 Kilometer Stau, Verzögerung bis zu 25 Minuten. Die B31 noch, Friedrichshafen Richtung Stockach zwischen Hagnau und Meersburg, 3 Kilometer Stau. Und in der Schweiz vom Gotthardtunnel nach Süden, 3 Kilometer Stau. Hier dauert es etwa eine halbe Stunde länger. Die Verkehrsinfos für unterwegs auch immer auf swr1.de. Villingen-Schwenningen 13 Grad Sonnenschein, Mannheim 13 Grad Sonnenschein. 14 sind es in Lörrach und da gibt's Überraschung, Sonnenschein. Und örtlich bis zu 30 Grad heute, gerade so in der Region Breisgau, im Allgäu eher so an die 23 Grad. Der morgige Sonntag, sehr ähnlich, viel Sonne, ein paar Wölkchen, 24 bis 31 Grad warm. Und auch am Montag bleibt es ziemlich sommerlich.
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2: Ich bin Julian Hammerstein, hallihallo. Ja, wer vielleicht heute so ein bisschen Stress und Ärger hat, wir hatten hier einen Tipp. Und zwar von Petra, die hat ins SWR1-Studio geschrieben. Als ich laut vor mich hingeschimpft habe, habe ich gesagt, den ganzen Tag laufe ich nur von A nach B. Und meine kleine Tochter dann, na dann lauf halt mal von B nach C.
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0: SWR 1 Baden-Württemberg, 11.13 Uhr, ein schönes Wochenende und an diesem Wochenende ist einiges los, unter anderem auch in Ulm. Da wird darauf hingefiebert auf den morgigen Tag, der Einstein-Marathon. SWR 1 Reporterin Christine Jahnke, das ist ein Riesenevent mittlerweile, Teilnahmerekord, 16.000 Menschen. Ulm hat ja gar nicht so viele Einwohner, da muss ja wirklich die Hölle los sein.
1: Ja, also wer morgen nach Ulm in die Stadt reingeht, der kommt um den Marathon im Grunde gar nicht rum. Also beziehungsweise man stolpert da immer wieder über die Strecke. Es geht ja auch schon früh los. Der erste Start, der ist morgen um 8.40 Uhr schon und der letzte erst um 14.30 Uhr. Also das heißt, da sind den ganzen Tag Läuferinnen und Läufer unterwegs und die bringen auch fast alle ihre Familien mit, Freunde, Fans. Also auch an den Absperrbändern an der Strecke ist es voll und da wird angefeuert, auch von zufälligen Passanten. An jeder zweiten Ecke spielen da Bands. Allerdings an einer Stelle, da verschwinden die Läufer auch. Da geht es nämlich ein Stück der Strecke unten durch eine Tiefgarage.
0: Durch eine Tiefgarage. Na, hoffentlich lassen die das Tor oben. Aber sag mal, wenn die Stadt jetzt so von den Läufern so eingenommen wird, wie finden die Ulmer das?
1: Also den Einstein-Marathon, den gibt es ja jetzt schon das 22. Mal. Und wenn der nicht gut ankäme, dann gäbe es ihn auch schlicht nicht. In Zahlen, zum ersten Einstein-Marathon 2005, da wurden 3000 Läuferinnen und Läufer erwartet. Gekommen sind dann doppelt so viele. Letztes Jahr gab es dann schon einen Teilnehmerrekord und dieses Jahr wieder. Eben 16.000 Menschen sind insgesamt bei allen Disziplinen auf der Strecke. Ja, Langstrecke, Kurzstrecke, Staffel, Walker, Handbiker, Inlineskater sogar. Natürlich kommen da auch viele Läufer von außerhalb, aber ich glaube, in Ulm und Neu-Ulm, da kennt jeder jemanden, der mitläuft oder als Helfer dabei ist. Letztes Jahr sollen so rund 500 Freiwillige gewesen sein.
0: Also man merkt, das ist echt ein Riesen-Event. Jetzt hast du es gerade gesagt, irgendwie werden das auch immer mehr. Gibt es dafür eine Erklärung?
1: Also ich lebe jetzt hier und da würde ich auch ganz gern sagen, ja, das ist nur, weil es in Ulm und Neu-Ulm so toll ist. Ja, die Wahrheit ist aber auch, es ist einfach ein Trend. Also seit Corona gerade da erlebt der Laufsport einen Boom. Während der Pandemie, da war Laufen ja eine der wenigen Sportarten, die man easy machen konnte und das ist geblieben. Und dazu kommt, dass Laufen einfach und günstig ist. Ja, kein Abo im Fitnessstudio, keine Vereinsmitgliedschaft, nur ein paar Schuhe und los. Ja, und es geht halt auch allein und gemeinsam. Es gibt in vielen Städten auch offene Lauftreffs, wo auch gern Jüngere hingehen. Also das heißt, der Sport hat auch Nachwuchs.
0: So, und wie sieht's mit dir aus? Läufst du auch mit morgen?
1: Also ich nehme es mir schon seit Jahren vor und jedes Mal sage ich, aber nächstes Jahr ganz bestimmt. Mm. Also von daher, also nächstes Jahr bin ich dabei, vielleicht die 10 Kilometer.
0: Na gut, okay. Du, aber ich kenne das gut. Also wer zuschaut, der kann auch sagen, ich war beim Sport. Also beim Sport ist man ja gewesen.
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0: Samstagvormittag, 11.23 Uhr mittlerweile.
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1: 11:30 ist durch, bringen wir uns schon auf den neuesten Stand mit Andrea Schindler.
3: Guten Tag. Im Land stehen bei der SWEG in der kommenden Woche möglicherweise wieder viele Busse still. Die Gewerkschaft Verdi ruft vom Mittwoch bis Freitag zu Warnstreiks auf. Betroffen sind unter anderem Lahr, Offenburg, Kehl, Emmendingen, Weil am Rhein und Sinsheim. Hintergrund ist ein Streit um den Schutz der Fahrer vor betriebsbedingten Kündigungen. DGB-Vorsitzende Fahimi hat zum bundesweiten Protesttag heute gegen die geplanten Sozialreformen der Bundesregierung nochmal Kritik daran geäußert. Sie gingen zulasten der Arbeitnehmer und änderten nicht grundsätzlich die Struktur der Sozialsysteme, sagte Fahimi im Deutschlandfunk. Nötig seien mehr Investitionen in die Infrastruktur, mehr Wachstum und ein Rentenniveau von mindestens 50%. Im Baden-Badener Kurhaus entscheidet sich heute Nachmittag, ob sich die Region Köln-Rhein-Ruhr oder die Stadt München für die Olympischen Sommerspiele ab 2036 bewerben darf. Der Kandidat soll gegen die internationale Konkurrenz unter anderem von Istanbul oder Santiago de Chile antreten. In Leonberg bei Stuttgart ist das Rätsel um unangenehme Gerüche weiter ungelöst. Stadt- und Landratsamt sind auf der Suche nach der Ursache. Pro Woche bekommt das Ordnungsamt bis zu 10 Beschwerden der Bürger, so eine Stadtsprecherin auf dpa-Anfrage. 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
1: 11.33 Uhr. Der kurze Überblick von den Straßen. Da ist gerade was neu reingekommen auf der A96 München Richtung Lindau zwischen Eichstätten und Leutkirch West. Ein Kennzeichen liegt da auf der Fahrbahn. Die A5 Karlsruhe Richtung Frankfurt zwischen Krona und Waldorf-Wiesloch. Baustelle 5 Kilometer Stau bis zu einer Viertelstunde länger. Und in der Schweiz A2 Luzern Richtung Gotthard vor dem Gotthardtunnel 3 Kilometer Stau, eine halbe Stunde plus. Und alles von den Straßen wie immer bis ins letzte Detail auf swr1.de. Ja, schon verrückt, vor knapp 2 Stunden waren wir fast überall noch einstellig. Und jetzt nähern wir uns den 20 Grad. 19 sind es in Lahr, 18 sind es in Pfullendorf und in Münsingen tatsächlich schon 20 Grad. Örtlich sogar bis 30 heute noch. Gerade so im Breisgau, im Großraum Stuttgart zum Beispiel, sind 27 die Top-Temperatur. Morgen geht es so weiter. Wieder viel Sonne, zwischendurch ein paar Wolken, maximal 24 bis 31 Grad. Und auch am Montag bleibt sonnig und warm.
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1: Mit dabei Julian Hammerstein am Samstagvormittag und eine Nachricht von Rolf hier ins SWR1-Studio. Beim Samstagseinkauf mit den Kids, sie wollen teure Spielsachen haben und ich sage, wir haben aktuell nicht das Geld dafür. Darauf antwortet die Tochter, Papa, das ist doch egal, wir können da rübergehen, da kommt das Geld aus der Wand, wenn Mama davor steht. Und sie zeigt natürlich auf einen Geldautomaten. Sehr schön, danke für die Nachricht, Rolf. Und viel Freude bei den Erledigungen heute. Von uns dazu gleich Olivia Dean und das hier ist Cock Robin, The Promise You Made.
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0: das ist so eine Nummer, ne? Also manchmal denkt man sich ja bei der heutigen Musik, die da so rauskommt, muss das sein, hätte das sein müssen. Aber das ist so eine Nummer. Olivia Dean, So Easy. Also irgendwie steckt die ja wahnsinnig an. SWR1 Baden-Württemberg ist hier. Es geht wieder rund auf dem Cannstatter Wasen. Das große Volksfest. Gestern 16 Uhr, Fassanstich. Und gestern Abend, der erste Abend, und zwar mit uns, mit einer richtigen SWR1-Party, mit SWR1-Moderator und DJ Corvin Tondera Klein im Wellers Klaus und Klaus Dinkelacker Festzelt. Wie das so war?
1: Premiere für die SWR1 Vasenparty auf dem Cannstatter Volksfest in Stuttgart. Und es war
2: Spitze!
1: Zumindest, wenn ich Vanessa aus Stuttgart frage, denn du hast uns letzte Woche gesagt, hey, ich würde so gern vorbeikommen, aber ich habe niemanden, der mitkommt. Und was ist jetzt passiert?
2: Jetzt sind wir einfach 10 Mädels gewesen und es war einfach super. Wir haben uns getroffen, es hat gut funktioniert direkt am Anfang, es ist eine super Stimmung, es ist einfach genial.
1: Danke für deine Nachricht auf jeden Fall zu uns direkt ins Studio. Eva, du kanntest Vanessa vorher quasi nicht, du bist aus Metzingen und hast jetzt einfach 10 neue Freundinnen.
3: Korrekt, ja.
1: Und wie hast du den Abend erlebt? Ist ja fast schon ein bisschen spannend, oder?
3: Tatsächlich, ja. Und eben, also dem von Vanessa ist eigentlich nichts mehr hinzuzufügen.

0: spontane Sachen sind manchmal einfach die besten. Hier ist SWR1 Baden-Württemberg. Ja, wir sprechen heute einfach mal spontan über Kinderweisheiten. So Dinge, die Kinder einfach mal so rauslassen und manchmal erklären sie uns doch auch einfach die Welt. Viele, viele geniale Nachrichten sind hier ins SWR1-Studio gekommen. Zum Beispiel von Ulrike aus Welzheim. Die schreibt, guten Morgen, unsere zweieinhalbjährige Tochter Jessica kommentierte bei einer Fahrt durch gerade gegüllte Felder diesen intensiven Geruch. Und zwar sagte sie, Nase, aua. Oder Jochen aus Bimmenkirch. Hallo miteinander, zum Thema Kinderweisheiten. Meine Tochter Ramona hat sich im Alter von circa 3 Jahren mit ihrem Lieblingskinderbuch auf meinen Schoß gesetzt und mir daraus 5 Minuten lang vorgelesen. Dann hat sie das Buch zugeklappt mit den Worten, so, Feierabend. Ich habe sowieso keine Ahnung vom Lesen.
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0: Banners in SWR 1 Baden-Württemberg. Gleich ist es 12 und danach Madonna, La Isla Bonita und direkt The Police. Every Breath You Take. Gleich hier bei uns nach 12.
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19: Um 12 Uhr mit Andrea Schindler. Guten Tag. Die SPD droht, den Kabinettsbeschluss zur Pflegereform scheitern zu lassen. In Baden-Baden wird heute der deutsche Bewerber für die Olympischen Sommerspiele ab 2036 gekürt. Das Wetter sonnig, 22 bis 30 Grad. Während Gewerkschaften heute bundesweit gegen einen drohenden Sozialabbau protestieren, stellt sich auch die SPD kurz vor einem geplanten Kabinettsbeschluss zur Pflegereform gegen Leistungskürzungen. Nach Informationen des ARD-Hauptstadtstudios wollen die Sozialdemokraten wohl am Montag mit dem Koalitionspartner nachverhandeln. Berlin-Korrespondentin Ruth Kirchner berichtet.
4: Bei den aktuellen Plänen drohten massive Kürzungen, sagt SPD-Generalsekretär Tim Klüssendorf und betont, Zitat, das lassen wir nicht zu. Klüssendorf fordert, die Eigenanteile für Pflegeheimbewohner zu begrenzen und eine weitergehende Neuordnung der Finanzierung. Gesundheitsminister Carsten Linnemann, CDU, hat für kommenden Mittwoch einen Gesetzentwurf angekündigt, der die Finanzierung der gesetzlichen Pflegeversicherung langfristig sichern soll.
19: Bundesdigitalminister Wildberger will weltweit mehr gemeinsame Regeln für künstliche Intelligenz. Er sehe gute Chancen für eine internationale Vereinbarung, sagte er den Funke-Zeitungen. Konkret schlägt der Minister einen Sicherheitskatalog für KI vor, mit dem Programme regelmäßig geprüft werden, ähnlich wie bei der Internationalen Atomenergiebehörde. Außerdem sollten KI-Unternehmen zur Verantwortung gezogen werden können, wenn ihre Technologie für Hackerangriffe genutzt wird, so Wildberger. Die KI des US-Entwicklers OpenAI hat 53 Mal eigenmächtig Bilder von ChatGPT-Nutzern auf Online-Plattformen hochgeladen. Das hat der US-Konzern mitgeteilt. Ob es echte Personen oder KI-generierte Bilder waren, blieb offen. Die Betroffenen hätten der Verwendung ihrer Daten zur Verbesserung der KI-Modelle zugestimmt. Einige der betroffenen Webseiten würden von Regierungen, Universitäten, Behörden und anderen Institutionen betrieben, so OpenAI. Am Nachmittag entscheidet der Deutsche Olympische Sportbund in Baden-Baden endgültig über den deutschen Bewerber für die Olympischen Spiele ab 2036, München oder die Region Köln-Rhein-Ruhr. Fußball-Bundestrainer und Olympia-Fan Jürgen Klopp unterstützt diese Bewerbung Deutschlands, weil es für ihn um mehr geht als nur um Sport.
20: Man kann darüber reden, was das alles kostet und so weiter. Es geht in diesem Moment geht es nicht um Geld. Es geht um den emotionalen Ertrag, der da drin steckt. Die Stimmung, die wir erzeugen, dadurch, dass wir gemeinsam auf so ein Ziel hinarbeiten, wird dabei helfen, die anderen Probleme auch gemeinsam anzugehen.
19: Der DOSB hat beide Konzepte mit sehr gut bewertet. Es wird ein knappes Ergebnis erwartet. In Offenburg beginnt heute die Oberrheinmesse, eine der größten Verbrauchermessen im Südwesten Deutschlands. Im vergangenen Jahr kamen etwa 68.000 Besucher. Der Fokus liegt laut Organisatoren auf Angeboten für Familien. 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
0: 12.03 Uhr, schönen Mittag auf die Straßen, auf die A7 hier aufpassen, Füssen Richtung Ulm zwischen Altenstadt und Illertissen. Nach einem Unfall liegen da Gegenstände auf der Fahrbahn. Die A5 Karlsruhe Richtung Frankfurt zwischen Gronau und Waldorf-Wiesloch an der Baustelle 5 Kilometer Stau bis zu 20 Minuten länger. Die A81 Stuttgart Richtung Singen zwischen Hildritzhausen und der Raststätte Schönbuch West 3 Kilometer Stau bis zu 20 Minuten mehr. Und in der Schweiz vom Gotthardtunnel nach Süden 3 Kilometer Stau, hier knapp eine halbe Stunde. Gute Fahrt! Sonnig ist es, 16 Grad in Schwäbisch Hall, Pforzheim bei 18, 19 in Meßstetten, 20 in Freudenstadt. Bis zu 30 örtlich heute noch, gerade in der Region rund um Freiburg, im Allgäu maximal 23 Grad. Morgen, Sonntag, sehr ähnlich, viel Sonne, nur ein paar Wolken, 24 bis 31 Grad maximal. Und auch der Wochenstart bleibt sonnig und warm.
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0: Mit Julian Hammerstein, Hallöchen. Kinder an die Macht. Grönemeyer hatte doch so recht. Was für tolle Kinderzitate ihr uns ja heute schickt. Heidrun aus Ludwigsburg. Sie schreibt, wir sind große Queen-Fans. Unser damals circa 5-jähriger Sohn hat mal gesagt, ich möchte gern klitzekleiner Magic hören. Er meinte natürlich, it's a kind of magic. Aber seitdem muss ich immer daran denken und schmunzeln, wenn ich den Titel höre. Klitzekleiner Magic. Ich weiß nicht, ob ich diesen Song jemals wieder normal anmoderieren kann. Danke für die Nachricht und schönes Wochenende.
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0: La Isla Bonita. Ja, das könnte auch die Reichenau sein, auf dem Bodensee. Hier ist SW1 Baden-Württemberg. Es gibt ja dieses Sprichwort, eine Seefahrt, die ist lustig, aber manchmal ist die ja auch ziemlich laut. Gerade dann, wenn so ein Motorboot mit viel PS unterwegs ist, das macht dann viel Lärm und natürlich kommen auch Abgase aus dem Auspuff. Am Bodensee gibt es gerade die Wassersportmesse Interboot und da geht es auch um umweltverträglichen Wassersport, also mit Elektrobooten, die aber auch schnell sein können. Und mit einem davon legt SWR1-Reporter Thomas Wagner gerade ab. Thomas, sag mal, schwankt's sehr oder schon ein bisschen seekrank? Wie ist es?
1: Ja, es ist also keine Sorge. Wir sind auf der Wasseroberfläche, dort, wo wir hingehören, und zwar noch im Hafen. Neben mir sitzt so ein richtiger Seeberg, Kai Krause, der Master of Elektroboating, so kann man sagen. Also muss man sagen, hier ist ein Kabel an Land und das macht mir jetzt blub.
2: Das ist so das übliche Camping-Steckerzeug.
1: Und das ist ein ganz normales 220-Volt-Kabel, oder?
2: Richtig, ja, ganz genau. Da
1: braucht man gar keine Stromtankstelle oder sowas.
2: Nee, so diese Supercharger brauchen unsere Boote nicht.
1: Und jetzt geht's los. Ganz leise, wir fahren.
2: Wir haben quasi eine Bäckereiknetmaschine, bildlich gesprochen. Also jeder Bäcker hat mehr Kilowatt in seiner Backwerkstatt, als wir jetzt hier dran.
1: Und mehr Brötchen. Ah, wie das so schön kluckert. Also man hört es plätschern, aber man hört keinen Motor.
2: Plätschern und der Windgeräusche, das ist das Einzige, was wir nicht wegkriegen.
1: Er hat so, wie so ein Gashebel.
2: Bei E-Motoren würde ich sagen, ist das Schubhebel.
1: Schubhebel, High Voltage.
2: Ja, nicht mal das, wir haben hier 48 Volt, wir nix High Voltage.
1: Wenn man da irgendwie an Kabel kommt, kriegt man da eine gewischt. Aber 48 Volt ist ja so ein bisschen zweimal Spielzeugeisenbahn.
2: Ganz genau, ja. Also 48 Volt ist berührungsmöglich, sage ich mal. Schön ist es auch nicht. Aber man stirbt nicht.
1: Schubhebel nach vorne. Da hören wir ein bisschen was. Jetzt geht's aber ganz flott nach vorne.
2: 20, 25.
1: Und es drückt uns in die Sitze rein. Was kann er denn so Maximum?
2: Also dieses Boot haben wir in der Standardschraube 28 km/h. Und mit der Speedschraube sind wir bei 32 km/h.
1: Wo ist der bestimmte Kick beim E-Boot-Fahren? Also kein lauter Motor, aber ganz schön schnell doch, aber eben kein lautes Rum, wie man es so kennt.
2: Also ich würde mal ganz kurz dein Mikro festhalten. Jetzt zeige ich dir mal, was Spaß ist, ja?
1: Ich mal fest, bitte. Oh, jetzt macht er eine Linkskurve ganz eng. Das macht schon Laune. Das ist wie auf dem Rummelplatz, auf so einem riesen Ding, wo so links und rechts ausschwenkt. Oh, hui. Julian, gut, dass du meine Gesichtsfärbung gerade nicht so siehst. Aber es geht noch. Wir schaffen das.
0: Oje, pass auf dich auf, da auf dem Bodensee. Auf der, wie hat er schon schön gesagt, schwimmenden Bäckereiknetmaschine. SWR1-Reporter Thomas Wagner hier in SWR1 Baden-Württemberg. 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Schönes Wochenende.

SWR1 Baden-Württemberg am Samstagmittag. Bloß kein Stress. Und heute Morgen hat uns SWR1-Hörer Volker aus Buchen einfach mal eine Nachricht geschickt mit einem Zitat des Kindes. Und seitdem sind ganz viele dazugekommen. Vielen Dank für die Nachrichten. Geht immer hier ins SWR1-Studio über die 0711 26 27 28. Und dann ist hier zum Beispiel so eine Nachricht von Heidi aus Freiburg. Sie schreibt: Mein Neffe war so etwa 3 Jahre alt und bei uns zu Besuch. Ein Freund hat ihn zum Spaß auf den Schrank gesetzt. Da wollte der Neffe plötzlich eine Leiter von mir und ich sagte: Axel hat dich hochgesetzt, frag ihn, ob er dich wieder runterholt. Und dann kommentiert mein Neffe: Ich brauch keine Axt, ich brauch nur eine Leiter. Sehr schön, Heidi. Danke für die Nachricht. Hier ins SWR1-Studio. Und wir müssen uns noch schnell um die kümmern, die unterwegs sind. Vorsicht, da ist gerade ein neuer Unfall passiert auf der A5 Basel Richtung Karlsruhe zwischen Freiburg Nord und Teningen. Auf der linken Spur eine ungesicherte Unfallstelle. Gute Fahrt.

0: Baden-Württemberg, Bruce Springsteen, Glory Days, gleich Eros Ramazzotti oder auch Queen direkt nach unserem Update jetzt um 9:30.
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0: Der Nachrichtenüberblick mit Andrea Schindler.
2: Guten Tag. In Paris werden heute Nachmittag mehr als 500.000 Menschen zur Messe von Papst Leo XIV. Auf der Place de la Concorde erwartet. Der Papst hat am Vormittag Flüchtlinge und junge Christen zu Gesprächen getroffen und reist am Abend weiter zum Marienwallfahrtsort Lourdes. Die Deutsche Krankenhausgesellschaft fordert eine schnellere Anerkennung von ausländischen Abschlüssen. Die Vorsitzende Neumeier hat der Augsburger Allgemeinen Zeitung gesagt, es brauche bundesweit einheitliche Verfahren und Zuständigkeiten statt langer Wartezeiten in Behörden. Kliniken seien auf Mitarbeiter aus dem Ausland dringend angewiesen. Das Anbaugebiet Württemberg stellt nach 8 Jahren wieder eine der deutschen Weinhoheiten. Nathalie Schäfter aus Beretzfeld-Schwabach ist am Abend im pfälzischen Neustadt bei der Weinmajestätwahl zur deutschen Weinprinzessin gekürt worden. Deutsche Weinkönigin wurde Paula Löber aus Sachsen-Anhalt. Bei einem schweren Auffahrunfall am Abend auf der A96 bei Wangen im Allgäu hat es 4 Schwerverletzte gegeben. Eine Frau schwebt in Lebensgefahr. Warum ein 22-Jähriger mit seinem Wagen auf den Vordermann auffuhr, ist noch unklar. Die A96 Richtung Memmingen war bis in den Morgen gesperrt. 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
0: Jetzt ist es 12.31 Uhr. Kurz der Blick auf die Straßen. Die A5 Basel Richtung Karlsruhe zwischen Freiburg-Nord und Tieningen. Unfall auf der linken Spur, deswegen 4 Kilometer Stau, dauert bis zu 15 Minuten länger. Die A5 nach Karlsruhe in Richtung Frankfurt zwischen Kronau, Waldorf-Wiesloch. Hier Baustelle, 5 Kilometer Stau, 20 Minuten. Die A7 Füssen Richtung Ulm zwischen Altenstadt und Illertissen. Auch da der Unfall, 4 Kilometer Stau, Verzögerung bis zu 15 Minuten. Die A81 Stuttgart Richtung Singen zwischen Hildritzhausen und der Raststätte Schönbuch West. 3 Kilometer Stau, 20 Minuten. Und die Verkehrsinfos wie gewohnt auch immer auf swr1.de. Na, es sind immer schon über 20 Grad in Lörrach, 21, Tuttlingen, 21, La, 21 Grad. Und das Thermometer macht nur so weiter. Bis zu 30 Grad örtlich heute noch. Morgen ähnlich, viel Sonne, warm, bis zu 31 Grad vereinzelt sogar. Und auch zum Wochenstart bleibt es sonnig. Und für diese Jahreszeit erstaunlich warm.
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0: Mit Judan Hammerstein heute und mit vielen, vielen Kinderzitaten direkt von euch, wie von Peter aus Herrenberg. Er hat sich gemeldet und uns das hier geschickt.
3: Als mein kleiner Sohn sich mal tierisch mit seinem Bruder in der Wolle hatten, die sind 8 Jahre auseinander, da war er noch relativ klein, hat er ihm Wut hinterher geschrien, du Mixer. Da hat er wohl irgendwas nicht richtig verstanden. Seitdem ist es bei uns die schlimmste Beschimpfung, die es gibt. Du Mixer.
0: Du Mixer. Ja, warum nicht? Warum nicht? Du Wasserkocher, du Mikrowelle. Schönes Wochenende. Jetzt mit Queen.

0: Post Malone und Morgan Wallen. Platz 1 in den USA. Neu hier in SWR 1 Baden-Württemberg. Einfach immer weiter lernen, was aktiv tun. Wer sowas sucht, da gibt es ja etliche Angebote, gerade an den Volkshochschulen hier im Land. Das sind so Klassiker wie Nähkurse oder Französisch für Anfänger, vielleicht Yoga, ein Tanzkurs. Angebote gibt es aber auch in der Frauenakademie Neckarsulm. SWR 1 Kollegin Birgit Wächter, du hast da neulich mal vorbeigeschaut. Wie funktioniert das genau mit so einer Frauenakademie?
1: Das Ganze ist ein Weiterbildungsangebot und funktioniert ein bisschen, wie man es von der Uni her kennt. Man schreibt sich semesterweise ein und hat dann circa 10 Veranstaltungen eingekauft. Online oder vor Ort für rund 150 Euro. Die Themen von Fake News über Klimawandel, Politik, Lebensfragen bis Astronomie, da ist eine Menge geboten. Es gibt Workshops, Seminare und auch viele Exkursionen. Nach Berlin zum Beispiel, ins Kloster oder in Schulklassen. Und das können zum Teil ganz besondere Erfahrungen werden, wie hier zum Beispiel in der schönen Stuttgarter Oper.
2: Wir hatten die obersten Plätze. Es war noch ein toller Gag für Inszenierung, dass man das Orchester auf die Bühne sitzt. Also hatten wir nur das Orchester zu sehen. Wer wirklich gesungen hat, das blieb das große Geheimnis.
0: Och, das klingt ja wirklich nach schönen, auch lustigen Erlebnissen, die man da haben kann. Wie viele machen denn da mit?
1: An der Frauenakademie in Neckarsulm studieren heute über 200 Frauen im Alter von 35 bis über 80 Jahren. Es sind immer feste Gruppen, die da pro Semester zusammenkommen. Da entsteht natürlich ein großes Gemeinschaftsgefühl. Die Naturwissenschaftlerin Dr. Friederike Werling mit einem beispielhaften Erlebnis aus ihrem Unterricht Thema das Universum.
3: Und wir beginnen mit diesem Modell des Urknalls. Sie hören mir alle zu und dann spricht mich eine Frau an und fragt mich, und wo hat denn in dieser schieren Unendlichkeit Gott seinen Platz? Und dann haben wir ein sehr persönliches, fast intimes Gespräch geführt über Naturwissenschaft und Religion, wie die Frauen sich auch Gott oder das Göttliche vorstellen. Und das sind so die besonderen Momente in der Frauenakademie, dass sich situativ sowas entwickeln kann.
0: Die Frauenakademie Neckarsulm gibt übrigens auch Männerakademien.
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Bloß kein Stress am Samstagmittag mit Julian Hammerstein. Oh, das war ein Riesenspaß heute. Vielen, vielen Dank für die vielen herzlichen Nachrichten ins SWR1-Studio. Kinderweisheiten. Komm, dann machen wir noch was zum Abschluss. Yvonne aus Neu-Ulm hat geschrieben: Als mein Cousin noch klein war, sagte er zu seiner Mama: Weißt du, wenn ich groß bin, dann heirate ich und dann werde ich genauso faul wie Papa. Oder Gudrun aus München hat sich gemeldet. Sie schreibt: Ich muss noch immer schmunzeln, wenn ich daran denke, was unsere Tochter als kleines Kind am liebsten gegessen hat. Schlawinerwürstchen. Herrlich. Danke für die Nachrichten. Gleich hier der SWR1 Arbeitsplatz. Unter anderem mit dabei auch die großartige Tina Turner.

0: Schönes Wochenende. Genießt das wunderbare Wetter hier in Baden-Württemberg.
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14: Um 13 Uhr mit Andrea Schindler. Guten Tag. In München beraten Innenminister aus Europa über die Migrationspolitik. In Baden-Baden entscheidet sich heute Nachmittag der deutsche Bewerber für die Olympischen Sommerspiele ab 2036. Das Wetter sonnig, 22 bis 30 Grad. In München kommen heute Nachmittag die Innenminister von 17 europäischen Ländern zusammen, um über die Migrationspolitik der EU zu beraten. Seit Juni gelten die neuen Regeln des gemeinsamen europäischen Asylsystems, kurz GEAS. Aus der Nachrichtenredaktion Johannes Leininger.
15: Bundesinnenminister Alexander Dobrindt erwartet europäische Amtskollegen, unter anderem aus Frankreich, Griechenland, Italien und Polen. Außerdem wird der EU-Kommissar für Migration, Magnus Brunner, am Treffen teilnehmen. Ziel sei es, so das Bundesinnenministerium, wichtige Impulse zur Umsetzung der Migrationswende in Europa zu geben. Im Mittelpunkt der Gespräche stehen dabei die weitere Schärfung des europäischen Migrationspaktes und, so wörtlich, die konsequente Härtung der Außengrenzen der Europäischen Union. Außerdem geht es um die Beschleunigung von Rückführungen aus Europa.
14: DGB-Vorsitzende Fahimi hat zum bundesweiten Protesttag heute gegen die geplanten Sozialreformen der Bundesregierung nochmal Kritik daran geäußert. Sie gingen zulasten der Arbeitnehmer und änderten nicht grundsätzlich die Struktur der Sozialsysteme. Das sagte Fahimi im Deutschlandfunk. Nötig seien mehr Investitionen in die Infrastruktur, mehr Wachstum und ein Rentenniveau von mindestens 50%. Außerdem hat die SPD am Abend Widerstand gegen Leistungskürzungen bei der Pflegereform angekündigt und will nachverhandeln. Papst Leo hat am zweiten Tag seiner Frankreichreise einen würdevollen Umgang mit Migranten angemahnt. Die Menschen sollten jene sehen und befreien, die durch wirtschaftliche Not in Sklaverei gedrängt werden, sagte der Papst bei seinem Besuch einer Einrichtung für Migranten in Paris. Am Nachmittag hält der Papst dann eine Messe vor hunderttausenden Menschen. Rheinland-Pfalz will ehrenamtliche Vereine ab dem kommenden Jahr bei den GEMA-Gebühren entlasten. Das hat Ministerpräsident Schnieder während eines Bürgerempfangs in Mainz angekündigt. Demnach plant das Land, die Kosten für bis zu 4 Veranstaltungen pro Verein im Jahr zu übernehmen. GEMA-Gebühren fallen immer dann an, wenn urheberrechtlich geschützte Musik öffentlich genutzt wird, auch bei Vereinsfesten. In Baden-Württemberg stehen bei der SWEG in der kommenden Woche möglicherweise wieder viele Busse still, denn die Gewerkschaft ruft von Mittwoch bis Freitag zu Warnstreiks auf. Betroffen sein sollen unter anderem der Raum Offenburg, Weil am Rhein und Sinsheim. Hintergrund ist ein Streit um den Schutz der Fahrer vor betriebsbedingten Kündigungen. Im Baden-Badener Kurhaus entscheidet sich heute Nachmittag, ob sich die Region Köln-Rhein-Ruhr oder die Stadt München für die Olympischen Sommerspiele ab 2036 bewerben darf. Der Deutsche Olympische Sportbund wählt den Kandidaten, der gegen die internationale Konkurrenz unter anderem von Istanbul oder Santiago de Chile antreten soll. 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
4: 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Wir starten mit neuen Warnmeldungen. Vorsicht auf der A8, München Richtung Stuttgart zwischen Märklingen und Hohenstadt. Unfall auf der linken Spur, bitte Rettungsgasse freihalten. Vorsicht auf der B313, Sigmaringen Richtung Stockach zwischen Leitz und Vilsingen, Gefahr durch auf der Fahrbahn abgestellte Fahrzeuge. Die Staus, A3 Frankfurt Richtung Köln zwischen Kelsterbach und Raunheim, 4 Kilometer Stau, nur eine Spur frei, rund 20 Minuten plus. A5, Basel Richtung Karlsruhe zwischen Freiburg-Nord und Tieningen. Unfall auf der linken Spur, 4 Kilometer Stau, bis zu einer Viertelstunde dauert es da länger. A61, Koblenz Richtung Mönchengladbach zwischen Miel und Zwisztal. Unfallaufnahme auf der rechten Spur und dem Standstreifen, 8 Kilometer Stau aktuell, bis zu 40 Minuten dauert es länger. A81, Stuttgart Richtung Singen zwischen Hildritzhausen und Raststätte Schönbuch West, 2 Kilometer und eine Viertelstunde plus. Dann die Schweiz, A2 Luzern Richtung Gotthard, wie fast immer zwischen Wassen und Göschnen, 3 Kilometer Stau im Moment, Verzögerung bis zu einer halben Stunde. Das war's. Alle Infos zu eurer Strecke jederzeit in der SWR 1 App. Der spätsommerliche Nachmittag bleibt überwiegend sonnig, bis auf ein paar Schleierwolken, die im nördlichen Rheinland-Pfalz auch mal etwas dichter werden können. Dazu ungewöhnlich warm mit 22 Grad im Westerwald und knapp 30 Grad im Breisgau. Nachts kühlt es bis 3 Grad runter, da merkt man dann die Jahreszeit. Aber auch morgen wieder viel Sonne, nur ein paar Wolken und 24 bis 31 Grad.
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4: Mit Laura Koppenhöfer. Servus. Wetter zum Genießen für die meisten von uns, aber nicht für Weihnachtsbaumanbauer. Die warten dringend auf Regen. Für neue Setzlinge, die schon gepflanzten, sind nämlich massenhaft vertrocknet. Weihnachtsbäume nach dem Hitzestress, ein Thema in der ersten halben Stunde von SWR 1 Arbeitsplatz. Davor geht's noch um KI-Stress, der je nach Beruf sehr unterschiedlich erlebt wird. Warum und was hilft? Das klären wir nach zwei Songs. Schön, dass ihr dabei seid.
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1: Apokalypse. Das Ende der Menschheit. Wenn es um die Zukunft mit KI geht, ist ja mittlerweile kein Szenario düster genug. Und einfach abtun sollte man die sicher nicht. Aber bevor es soweit ist, kann uns KI das Leben ja einfacher machen, gerade auch bei der Arbeit. Vor allem da, wo sie langweilige oder körperlich schlauchende Aufgaben übernimmt. So die Vorstellung. In der Praxis klappt das, naja. Das zeigt eine Untersuchung, die das IFO-Institut zusammen mit dem Institut für Arbeitsmarkt- und Berufsforschung und der Uni Konstanz zusammen gemacht hat. Das zentrale Ergebnis, vor allem bei Beschäftigten mit überwiegend körperlichen Tätigkeiten geht mehr Digitalisierung am Arbeitsplatz mit schlechterer Gesundheit und mehr Krankheitstagen einher. Wie das kommt, erklärt uns jetzt Oliver Schlenker. Er hat an der Studie mitgeforscht.
2: Mit der Nutzung einer Technologie gehen natürlich sehr viele Dinge einher. Sie haben schon richtig angesprochen, zum Beispiel physische Tätigkeiten fallen teilweise auch weg. Robotisierung in den 90ern, in den 2000ern, die letztendlich auch die Computerisierung von den 70ern weg, das hat natürlich teilweise entlastet, aber halt teilweise auch nicht. Was wir uns bei unserer Studie vor allem angeschaut haben, ist eben diese Assoziation mit Technostress und der Veränderung des Arbeitsplatzes, das mit Digitalisierung einhergeht. Und wir meinen bei Digitalisierung die zunehmende Nutzung von vernetzten Technologien. Also nicht der einfache Computer, sondern wenn dann tatsächlich diese Programme dann auch vernetzt werden und man auch recht leicht den Überblick verlieren kann, wenn man nicht die nötigen digitalen Fähigkeiten sozusagen hat. Und dabei geht es mehr darum, dass gerade die Beschäftigten in eben manuellen Tätigkeiten, das meint aber auch die Arbeitsplätze, die bisher noch nicht so stark digitalisiert waren, die sind negativer davon betroffen, haben einen höheren negativen Zusammenhang zwischen Digitalisierung und Gesundheit, weil sie es bisher einfach noch nicht so sehr gewohnt sind, mit diesen Technologien zu arbeiten und das erstmal überfordert.
1: Also da geht es auch um ständige Dateneingabe und Weiterverarbeitung, sowas.
2: Genau, also ein Beispiel wäre zum Beispiel auch eine Pflegekraft, die hat bisher hauptsächlich mit Patientinnen und Patienten gearbeitet. Jetzt geht es auch darum, dass digitale Systeme bedient werden müssen, Daten müssen dokumentiert werden. Es muss auf technische Fehlermeldungen natürlich dann auch reagiert werden. Und wenn eine Person da natürlich wenig Erfahrung, Zeit oder auch Unterstützung hat, dann kann das zusätzlichen Stress verursachen, obwohl diese Technik auch die Arbeit erleichtern sollte. Das ist ja meistens dann erst so ein, sozusagen auch ein zweiter Schritt.
1: Und welche Rolle spielen dabei die Bildung bzw. die Ausbildung der Betroffenen im Umgang mit KI? Also kann man da Unterschiede erkennen?
2: Tatsächlich ist das ein Schlüsselfaktor, da Personen mit einer höheren Bildung in der Regel eine bessere Gesundheit haben. Und Personen in eher körperlichen Tätigkeiten eine geringere Gesundheit haben. Wenn jetzt die eher negativ von Digitalisierung betroffen sind, dann kann man sich das ausrechnen, verschärft das Ungleichheiten.
1: Bei den Bürojobs gibt es nämlich laut Studie bisher keine Zunahme an Krankentagen. Das ist interessant, weil auch da bringt ja KI nicht nur Verbesserungen, sondern setzt das Tempo hoch, kann den Druck entsprechend verstärken, schnell und viel zu liefern. Erwarten Sie nach Ihrer Erfahrung, dass die Gründe hier zwar andere sind, aber dass das vielleicht noch kommt?
2: Definitiv. Also wie alle Technologien, KI ist auch mit sowohl Chancen als auch Risiken verbunden, auch was die Gesundheit der Beschäftigten angeht. Einerseits, Sie haben es vorhin angesprochen, Entlastung von Routinetätigkeiten, von einfachen Tätigkeiten. Es kann auch entlastend wirken, wenn ich mich auf das konzentrieren kann, das auch Spaß macht. Andererseits kann das natürlich auch für eine Form von Druck sorgen, zum Beispiel in einem Team, wenn man sich überlegt, früher hat ein Report, ein Bericht, eine Dokumentation vielleicht eine Woche gedauert. Jetzt mit KI ist das sehr schnell produzierbar. Der Kollegin oder die Kollegin, die KI nutzt, kann das dementsprechend sozusagen schneller produzieren. Das heißt, der Druck könnte auch bei Personen sein, die keine KI nutzen, im gleichen Team aber arbeiten und unter diesen Druck gesetzt werden, jetzt KI, sich mit KI stark auseinanderzusetzen. Und das kann natürlich auch eine Form von Belastung sein.
1: Und um hier KI-Stress abzubauen oder zu vermeiden, ganz egal wie der Job genau aussieht, da gibt es eine ganz wichtige Regel, die vor allem Führungskräfte gern mal vergessen. Wie die aussieht, erklärt Arbeitsforscher Oliver Schlenker im Podcast von SWR1 Arbeitsplatz, in der App von SWR1 oder ARD Sounds.

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Achtung, neuer Unfall auf der A5. Nee, die Unfallstelle ist nicht mehr da. Dann Vorsicht auf der A6, Nürnberg Richtung Heilbronn in Höhe Neuenstein. Da liegen Metallteile auf der rechten Spur. Und Vorsicht auf der A7, Ulm Richtung Würzburg zwischen Dinkelsbühl, Fichtenau und Feuchtwang West. Da liegt ein Kotflügel. Also bitte alle schön vorsichtig fahren.

0: Lionel Richie in SWR 1 Arbeitsplatz. Und das ist schon ein echtes Traumwetter, das wir an diesem Wochenende kriegen. Sonne satt, aber eben ohne Hitzestress. Allerdings auch ohne Regen, auf den zum Beispiel Weihnachtsbaumzüchter gerade ganz dringend warten. Weil erst dann können sie die neuen Setzlinge pflanzen als Ersatz für die vertrockneten Babybäumchen, die in den meisten Plantagen ohne Bewässerung keine Chance hatten. Vielen Anbauern ist in diesem Sommer der ganze Weihnachtsbaumnachwuchs vertrocknet. Wolfgang Brauer berichtet.
1: Totalschaden hektarweit. Eigentlich sollten auf der bergigen Fläche bei Sponheim zwischen Hunsrück und Naheland tausende kleine Nordmannstannensetzlinge in saftigem Grün sprießen. Doch stattdessen nur
2: unterschiedlichste Gräser und Kräuter, Disteln, gelbe Gänseblümchen. Hier, das ist eine Kamille.
1: Das ist alles, was auf dem knochentrockenen Boden noch wächst, erklärt Weihnachtsbaumanbauer Lars Zimmermann. Nur wer ganz genau hinsieht, entdeckt zwischendrin die braun vertrockneten kleinen Setzlinge.
2: Für uns wirtschaftlich heißt das ein Riesenschaden. Das heißt einmal der Schaden der Pflanze selbst an Kosten, die wir zukaufen aus der Baumschule, plus den Pflanzlohn, plus die Vor- und Nachbereitung der nochmaligen Fläche. Wirtschaftlich ist es ein Riesenproblem bei 50.000 Ausfällen.
1: So viele Tannenbäumchen hat er in diesem heißen Sommer verloren. Auf das kommende Weihnachten hat das zwar noch keinen Einfluss, aber
2: in 10 Jahren werden uns die Bäume genau in diesem Jahr fehlen. Entweder müssen wir Bäume zukaufen und werden dadurch einen weniger Ertrag haben, oder wir können nicht verkaufen, weil wir die Menge nicht haben, werden dadurch andere Umsätze fahren.
1: Was dann auch Auswirkungen für die Beschäftigten in den rund 3.000 Anbaubetrieben in Deutschland haben könnte.
2: Insgesamt mit den Saisonarbeitern haben wir knapp 500.000 Menschen in der Weihnachtsbaumproduktion. Ich meine, das ist teilweise nur monatsweise, aber man muss ja sagen, sind die Produktionen, sind die Verkaufsstände, es ist alles noch Handarbeit, wo wir auch auf unsere Mitarbeiter extremst angewiesen sind.
1: So beschäftigt Lars Zimmermann in Hochzeiten bis zu 50 Saisonarbeiter. Die sollen jetzt eigentlich neue Setzlinge pflanzen, was wegen der trockenen Böden nicht geht. Um die Arbeitsplätze und letztlich das ganze Geschäftsmodell langfristig zu erhalten, müssen sich auch die Weihnachtsbauanbieter auf häufigere Hitzesommer einstellen.
2: Ein Punkt ist, dass wir natürlich überlegen, ob wir Bewässerungsteiche anlegen.
1: Andere Anbauer erwägen, die Weihnachtsbaumarten zu wechseln, so wie Revierförster Andreas Krehl aus Trippstadt in der Pfalz.
3: Wie vielleicht die griechische Tanne, türkische Tanne oder spanische Tanne könnte eine Möglichkeit sein. Problem dabei ist natürlich, die Leute möchten eher einen klassischen Weihnachtsbaum, den sie kennen. Die Leute sind an die Nordmanntanne gewöhnt. Die Mode, da etwas zu verändern, das dauert natürlich.
1: Und nicht nur der Klimawandel macht den Anbauern Sorgen.
2: Wir sehen den Plastikbaum schon als großes Problem. Der Plastikbaum liegt aktuell etwas über 40% im Markt zum natürlichen Weihnachtsbaum.
1: Trotzdem erwartet Lars Zimmermann, dass der echte Weihnachtsbaum weiterhin seinen Platz in deutschen Wohnzimmern hat.
2: Es wird weniger Weihnachtsbäume am Markt geben, aber trotzdem wird irgendwo jeder Kunde seinen Baum in Zukunft bekommen.
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0: Samstagmittag in SWR1, kurz nach 13:30. SWR1 Verkehr, B10, Ulm Richtung Stuttgart zwischen Esslingen und Esslingen-Oberesslingen und Esslingen-Zentrum. Ein Unfall, 2 Kilometer Stau, eine Viertelstunde extra einplanen. Moment, da habe ich mich verklickt. So, auf die A3, Frankfurt Richtung Köln zwischen Kelsterbach und Raunheim. Auch ein Unfall, es ist nur eine Spur frei, 4 Kilometer Stau und 20 Minuten plus. A5, Basel Richtung Karlsruhe zwischen Freiburg Nord und Theningen. Mehrere Unfälle, insgesamt 6 Kilometer Stau und rund eine halbe Stunde plus. Nochmal A5, Karlsruhe Richtung Frankfurt zwischen Kronau und Waldorf-Wiesloch. Baustelle, 6 Kilometer streckenweise Stau, bis zu 20 Minuten plus. A8, München Richtung Stuttgart zwischen Märklingen und Hohenstadt. Unfall auf der linken Spur, 5 Kilometer Stau und eine halbe Stunde Verzögerung. A61, Koblenz Richtung Mönchengladbach zwischen Miel und Zwisztal. Unfallaufnahme auf der rechten Spur und im Standstreifen. 9 Kilometer Stau aktuell und bis zu 50 Minuten schon Verzögerung. Und zum Schluss in die Schweiz, A2 Luzern Richtung Gotthard zwischen Wassen und Göschnen. 3 Kilometer Stau aktuell und eine halbe Stunde plus. Das war's. Allen eine gute und vor allem sichere Fahrt.
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0: In der zweiten halben Stunde SWR1 Arbeitsplatz machen wir sowas passend zu diesem Wetter, einen Ausflug an den Bodensee. Der hat nicht nur heute, sondern ja den ganzen Sommer über viel Sonne und kaum Regen erlebt. Entsprechend sehen da die Pegel aus. Und wie das einen Bootsbauer aus Meersburg zuerst besorgt, aber dann auf eine zukunftsweisende Idee gebracht hat, hören wir in ein paar Minuten.

0: Miley Cyrus mit End of the World in SWR1 Arbeitsplatz, wo wir vorhin von Weihnachtsbaumzüchtern gehört haben und wie sie sich auf künftig trockene Sommer vorbereiten. Und auch der Berufsstand, um den es jetzt geht, muss sich ans veränderte Klima anpassen. Bei den Bootsbauern, die noch bis morgen auf der Messe Interboot am Bodensee versammelt sind, spielt Niedrigwasser eine größer werdende Rolle. Die Bodenseepegel sind ja immer noch extrem niedrig. Ein Problem für alle, die gern Boot fahren und somit auch für alle, die Boote verkaufen wollen. Weil solche Dürresommer wird es ja wohl öfter geben. Aber mit der richtigen Idee kann aus dem Nachteil ein Vorteil werden, wie SWR1-Reporterin Esther Läufen auf der Bootsmesse in Friedrichshafen erfahren hat.
1: Der 64-jährige Unternehmer Antonius Ott hat seinen Messestand gleich in der ersten Halle. Hier dreht sich alles ums Segeln. Schon mit Anfang 20 hat er sich selbstständig gemacht und seine eigene kleine Bootswerft in Meersburg am Bodensee gegründet. Vom Corona-Boom ist auch bei ihm nicht viel übrig geblieben.
2: Insgesamt ist es natürlich im Moment schon schwierig, Boote zu verkaufen. Wobei der Einbruch mehr bei den kleineren Booten ist. Da läuft praktisch nichts mehr. Aber unsere zwei großen Boote, die kosten alle fertig ausgerüstet. Zwischen 200 und 250.000 Euro. Mein Empfinden, das ist egal, ob das Schiff 250 kostet oder 350, weil die Leute, die so viel Geld ausgeben, die haben das Geld, denen muss das Schiff gefallen. Diese Kunden sind schon da, aber die sind auch weniger geworden.
1: Diesen Eindruck vom Bodensee teilt auch Carsten Stahlhut, Geschäftsführer des Verbandes Maritime Wirtschaft Deutschland.
3: Das ist ein bisschen schleppend, aber die Herbstmessen zeigen eigentlich, dass auf jeden Fall Interesse seitens der Kunden da ist. Und wir hoffen für die Zukunft, dass sich die ganzen politischen, weltwirtschaftlichen Krisen mal wieder ein bisschen entspannen und die Kauflaune dadurch wieder ein bisschen steigt.
1: Pro Jahr baut und verkauft Antonius Ott inzwischen nur noch 2 bis 3 Boote. Ganzjährig hoch ist die Nachfrage nach Bootsreparaturen. Seit Jahren sucht Antonius Ott darum neue Mitarbeiter, hat aber frustriert aufgegeben, obwohl er mit einer 4-Tage-Woche und einem Dienstwagen nach einem Jahr geworben hat.
2: Insgesamt zählt nur, wie viel Kohle kann ich verdienen und was bedeutet für mich in Ihrer Firma Work-Life-Balance. Ich arbeite vielleicht lieber nur 80% und wenn ich denn zum Arbeiten komme, ich tue es jetzt mal ein bisschen überzogen ausdrücken, dann will ich auch nicht richtig arbeiten, ich drücke mich irgendwie rum. Das ist grundsätzlich die Situation. Teilweise Leute null Bock auf nichts. Das ist mein Empfinden.
1: Darum arbeitet Bootsbauer Antonius Ott lieber nur noch mit 3 Mitarbeitern, muss deshalb aber auch Aufträge absagen oder nach hinten schieben. Sein Sohn will auch in die Firma mit einsteigen. Zusammen haben sie in diesem Sommer das historische Niedrigwasser am Bodensee erlebt. Ein Problem für Boote mit großem Tiefgang. Gemeinsam haben Vater und Sohn nach einer Lösung gesucht und gefunden. Die Nachrüstung von Booten mit einem höhenverstellbaren Kiel, dem sogenannten Hubkiel.
2: Ein Bootstyp, den wir schon immer mit Hubkiel ausgeliefert haben, haben wir jetzt auf einen anderen Bootstyp von uns umkonstruiert, dass wir das auch anbieten. Und es hat eingeschlagen wie eine Bombe.
1: Die Umrüstung eines seiner selbstgefertigten Boote kostet rund 30.000 Euro.
2: Unsere großen Diamant 3000, die hat standardmäßig einen Tiefgang von 1,80 Meter. Macht man den Hubkiel hin, kann er den Hubkiel auf 1,30 Meter einfahren. Und das ist für den Bodensee, auch beim jetzigen Pegel, wäre das überhaupt kein Problem in keinem Hafen.
1: Mit Innovationen wegbrechende Verkäufe ausgleichen, das ist der Plan von Ott Junior mit Blick auf die Übernahme der Werft in ein paar Jahren.
4: Der Wechsel vom weniger Neubau zu mehr Reparaturen, das ist einfach so. Und da muss man auch da natürlich umsatteln, so wie es mit dem Hubkiel funktioniert. Das ist, glaube ich, halt der Weg, dieser Zwischenweg, die neuen Boote trotzdem zu vermarkten, aber sich ein gutes zweites Standbein trotzdem zu halten.
0: Wirklich ein schönes Beispiel, wie diese Bootsbauer einen geschäftsschädigenden Nachteil in einen Wettbewerbsvorteil verwandelt haben. Hut ab!

0: SWR 1 Arbeitsplatz ist hier. Wer im Rentenalter weiter oder wieder arbeitet, verdient großen Respekt und Wertschätzung, oder? Aber das sehen offenbar nicht alle so, zumindest nicht der Arbeitgeber von Heike aus Weinstadt. Sie ist 68 und arbeitet seit ein paar Monaten wieder, aber inzwischen ärgert sie sich, dass sie diesen Aushilfsvertrag unterschrieben hat.
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0: Ich übernehme dieselben Tätigkeiten wie die Festangestellten, um sie zu entlasten, habe aber viel weniger Rechte, schreibt Heike. Im Vertrag stehen keine festen Stunden oder Tage, obwohl mündlich festgelegt wurde, dass die Stunden an festen Tagen geleistet werden sollen. Der Urlaubsanspruch errechnet sich aus den tatsächlich geleisteten Stunden. Eine Entgeltvorzahlung an Feiertagen gibt es auch nicht. Und nach mündlicher Aussage sollen Aushilfen wie ich ab dem ersten Krankheitstag ein Attest bringen. Verständlich, oder? Dass sich Heike als Aushilfskraft diskriminiert fühlt und von Arbeitsrechtler Michael Felser wissen möchte, ob das rechtens ist oder hier gegen das allgemeine Gleichbehandlungsgesetz verstoßen wird.
2: Ein Verstoß gegen das allgemeine Gleichbehandlungsgesetz liegt nicht vor, weil es ein Verstoß nach dem Teilzeitbefristungsgesetz ist. Ja, das ist das spezielle Gesetz, was Teilzeitbeschäftigte und Aushilfen zählen dann natürlich auch dazu, davor schützt, unterschiedlich behandelt zu werden gegenüber Vollzeitbeschäftigten. Das heißt, Feiertagsvergütung müssen die genauso behandelt werden. Das ist zwingend, ja, auch nach dem Entgeltvorzahlungsgesetz. Ein Attest ab dem ersten Krankheitstag nur bei Aushilfen und bei den Festen ab dem vierten, das ist auf jeden Fall eine Diskriminierung von Teilzeitbeschäftigten. Und der Arbeitsvertrag mit den fehlenden festen Stunden und Tagen, das geht überhaupt nicht. Also dann wäre es ein Abrufarbeitsverhältnis. Und da gibt es Ankündigungsfristen, da gibt es Sonderregelungen für. Wenn es kein Abrufarbeitsverhältnis ist und keine feste Zeit vereinbart ist, dann gilt nach dem Teilzeitbefristungsgesetz eine wöchentliche Arbeitszeit von 20 Stunden vereinbart. Ja, das ist also die Bestrafung von Arbeitgebern, die diese Aushilfsregelung missbrauchen. Da sollte aber die Hörerin tatsächlich zur Gewerkschaft gehen und zum Anwalt und der kann das dann geltend machen. Das ist auf jeden Fall unrechtmäßig, weil das Teilzeitbefristungsgesetz die unterschiedliche Behandlung von Teilzeitkräften, dazu zählen auch Minijobber oder Aushilfen, gegenüber Vollzeitbeschäftigten völlig verbietet.
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Das war SWR1 Arbeitsplatz mit Laura Koppenhöfer. Immer samstags zwischen 1 und 2, direkt vor SWR1 Stadion. Heute mit Detlef Lindner, unter anderem zur noch geheimen Olympia-Entscheidung München oder Köln. Ganz viel Spaß beim Enthüllen und habt ein schönes sonniges Wochenende.

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11: Um 14 Uhr mit Lydia Wagner. Guten Tag. Gleich wird bekannt gegeben, welche Region sich um die Olympischen Spiele bewirbt. Rheinland-Pfalz will Vereine bei den GEMA-Gebühren entlasten. Das Wetter sonnig und sehr warm, 22 bis 30 Grad. Der Deutsche Olympische Sportbund hat eine Olympiastadt gewählt. Noch ist das Ergebnis geheim. Es wird gleich in der ARD-Sportschau bekannt gegeben. Von Bundespräsident Steinmeier. Aus Baden-Baden Holger Kühner.
12: München oder Köln-Rhein-Ruhr, wer darf sich um Olympische und Paralympische Spiele im Jahr 2036, 40 oder sogar erst 2044 bewerben? 141 Stimmen wurden in geheimer Wahl abgegeben. Das Ergebnis kennen aktuell nur 2 juristische Personen, die sich abgeschottet und ohne Handy in einem Raum aufhalten müssen. Bis zuletzt hatten die beiden Ministerpräsidenten von Nordrhein-Westfalen und Bayern, Hendrik Wüst und Markus Söder, in Baden-Baden um Stimmen geworben. Die deutsche Olympiastadt wird sich nun im internationalen Wettbewerb behaupten müssen.
11: Aktuell gibt es Probleme im Fernverkehr in ganz Deutschland wegen Vandalismus. In Gelsenkirchen hat jemand Bahnkabel abgetrennt und herausgerissen. Deshalb können beispielsweise auch die Fernzüge zwischen Dortmund und München, Hamburg und Basel oder Hamburg und Köln nicht nach Plan fahren. Die Bahn schreibt, es gebe weiträumige Umleitungen, Verspätungen und Haltefallen aus. Die Polizei ermittelt. Vereine in Rheinland-Pfalz könnten bei den GEMA-Gebühren bald entlastet werden. Ministerpräsident Schnieder hat beim Bürgerempfang in der Staatskanzlei erste Details genannt, wie die geplante Kostenübernahme vom Land laufen soll. Gernot Ludwig berichtet.
13: Demnach plant das Land, die Kosten pro Verein für bis zu 4 Veranstaltungen im Jahr zu übernehmen. Es geht um die sogenannte GEMA-Gebühr, die immer dann fällig ist, wenn urheberrechtlich geschützte Musik öffentlich genutzt wird. Die Kostenübernahme soll schon ab dem kommenden Jahr gelten. Weitere Details wollte die Staatskanzlei auf SWR-Anfrage nicht mitteilen. Man sei derzeit in Verhandlungen und plane bis Ende des Jahres den Abschluss. Deutlich gestiegene GEMA-Gebühren hatten in Rheinland-Pfalz zuletzt dazu geführt, dass auf Weihnachtsmärkten teilweise keine Musik mehr gespielt wurde.
11: Wegen einer dichten Vulkanaschewolke ist der Flughafen Catania auf Sizilien wieder für den Flugverkehr geschlossen worden. Alle Starts und Landungen sind bis zum Nachmittag abgesagt. Das hat der Flughafen mitgeteilt. Der Ätna auf Sizilien ist der aktivste Vulkan Europas. Aus dem Nordostkrater tritt gerade Asche aus, die vom Wind nach Süden getragen wird. Die Wolke reicht Expertenangaben zufolge 4 Kilometer in den Himmel. 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
14: Und dann sind wir auf den Straßen. Gleich 14:03 Uhr. Vorsicht auf der A8 Stuttgart Richtung Karlsruhe zwischen Karlsbad und 3 Karlsruhe. Da Gefahr durch Reifenteile auf der mittleren Spur. A3 Frankfurt Richtung Köln zwischen Kelsterbach und Rauenheim. Da nur eine Spur frei, 4 Kilometer Stau und die Verzögerung bis zu einer Viertelstunde. A5 Basel Richtung Karlsruhe zwischen Freiburg Nord und Teningen. Unfallaufnahme auf der linken Spur. 2 Kilometer Stau macht etwa 10 Minuten plus. A5 Karlsruhe Richtung Frankfurt zwischen Kronau und Waldorf-Wiesloch. Baustelle 7 Kilometer streckenweise Stau. Hier Verzögerung etwa 20 Minuten. A8 München Richtung Stuttgart zwischen Märklingen und Hohenstadt. Bergungsarbeiten auf der linken Spur. 7 Kilometer staut sich. Verzögerung hier etwa eine halbe Stunde. A8 Karlsruhe Richtung Stuttgart zwischen Pforzheim-West und Pforzheim-Ost, Baustelle 4 Kilometer Stau, 20 Minuten plus. A48 Koblenz Richtung Dernbach zwischen Koblenz-Nord und Bendorf-Neuwied, 2 Kilometer Stau, hier Verzögerung etwa 10 Minuten. Und B10 Ulm Richtung Stuttgart zwischen Esslingen-Zell und Esslingen-Zentrum, da ist die Unfallstelle mittlerweile geräumt, 2 Kilometer Stau, aber immer noch eine Verzögerung bis zu einer Viertelstunde, sagt die Polizei. 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Wetter sieht folgendermaßen aus. Heute scheint verbreitet die Sonne, sogar oft ganz ungestört. Im Laufe des Tages dann ein paar dünne Schleierwolken über den Himmel hinweg. Im nördlichen Rheinland-Pfalz können die Wolken zeitweise auch ein bisschen dichter werden. Zunächst noch kühl am Nachmittag, dann sommerlich warm. Zwischen 22 Grad im hohen Westerwald und 30 Grad im Breisgau. Gibt nur wenig Wind, morgen wieder viel Sonne, zwischendurch ein paar Wolken, maximal dann 24 bis 31 Grad. Schauen wir noch ein bisschen weiter. Montag ungewöhnlich warm für Ende September. Weiterhin meist trocken mit Sonne und ein paar Wölkchen.
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14: Mit Detlef Hintner, hallo. Ja, was haben wir heute vor? Eine ganze Menge. Und zwar nicht irgendwas, sondern Deutschland will mal wieder Olympische Sommerspiele ausrichten. Ich finde es ein richtig guter Zeitpunkt. Bundestrainer Jürgen Klopp meint übrigens, diesem Land wird Olympische Spiele wirklich gut tun.
15: Es geht in diesem Moment geht es nicht um Geld. Es geht um den emotionalen Ertrag, der da drin steckt. Die Stimmung, die wir erzeugen, dadurch, dass wir gemeinsam auf so ein Ziel hinarbeiten, wird dabei helfen, die anderen Probleme auch gemeinsam anzugehen. Wir brauchen als Land, als Gemeinschaft ein großes gemeinsames Ziel. Und die Olympischen Spiele wären dieses. Ist es das Pflaster, das man drüber klebt und alles ist gut? Nein. Aber es trägt auf jeden Fall zur Heilung bei.
14: Ja, historische Wahl heute Nachmittag in Baden-Baden. Welche Stadt oder Region schickt Deutschland ins internationale Rennen hinein? Gleich mehr olympische Gedanken, in denen ein Opel übrigens eine besondere Rolle spielt, im ARD-Exklusiv-Interview mit Bundestrainer Jürgen Klopp. Ich wünsche uns einfach einen richtig unterhaltsamen Nachmittag. Viel Spaß.
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Gehen wir nochmal ganz schnell auf die Straßen rüber. Vorsicht auf der B36 Karlsruhe Richtung Mannheim zwischen Karlsruhe Neureuth Süd Klärwerk und Neureuth Nord Gewerbegebiet. Da ist eine ungesicherte Unfallstelle und das alles auf der linken Spur.

0: 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Meistens Sonnenschein heute. Ich hoffe, alle fühlen sich wohl. Ja, wer erhält denn heute das Mandat Deutschland als Bewerber für die Olympischen Spiele 2036, 2040 oder aber 2044 zu vertreten? Boah, ist noch eine ganze Weile hin. Aber immerhin, heute werden die Weichen gestellt. Die Entscheidung live bei uns gegen 14:35 kann 14:40 werden. Die ARD-Sportschau überträgt derzeit schon live aus Baden-Baden im Vorfeld. Dieser Sendung hat Moderatorin Esther Sedlacek Bundestrainer Jürgen Klopp interviewt. Ein besonderes Interview, wie ich finde, herauskamen eindrucksvolle Aussagen.
1: Jürgen Klopp, wir reden heute nicht über Fußball. Wir reden über die Olympischen Spiele und ich kann mir vorstellen, dass Sie damit auch einiges verbinden. Was kommt Ihnen sofort in den Kopf, wenn Sie über Olympische Spiele nachdenken?
2: Ganz viel, weil meine ganze sportliche Erinnerung beginnt eigentlich mit den Olympischen Spielen. Weil Deutschland ist 74 Weltmeister geworden. Ich kann mich ein bisschen daran, da war ich 7 Jahre alt, kann mich also ein bisschen daran erinnern, an die Spiele. Aber ganz, ganz einprägendes Erlebnis war 72 Olympia in München, weil mein Vater ist damals mit dem Opel Caravan mit mir nach München gefahren. Wir haben das Auto im Parkhaus abgestellt, haben da auch geschlafen, haben irgendwoher da Tickets besorgt, da war ich 5. Und ich habe Olympia gesehen. Und es war prägend für mein ganzes Leben. Würde ich ehrlich gesagt jedem wünschen, so eine Atmosphäre auch mal erleben zu dürfen im eigenen Land. Es wird Zeit, dass wir die Spiele wieder nach Deutschland holen.
1: Also wenn Sie sich daran zurückerinnern, ist es gar nicht mal nur das Sportliche, was Ihnen in Erinnerung geblieben ist, sondern auch die ganze Atmosphäre, die in diesem Land, in dieser Stadt geherrscht hat.
2: Die Leichtigkeit, die Freude. Und 72 war eine ganz, das habe ich natürlich als 5-jähriges Kind nicht mitbekommen. Ja. War ein tragisches Event in Momenten eben auch natürlich. Aber alles, was außenrum war, war einfach unglaublich. Und wenn, möglicherweise hätte es so einen Anschlag auch gegeben in irgendeinem anderen Zusammenhang, aber damals war die Welt zusammen. Und man war direkt, es war klar, das ist schrecklich, das ist ein Anschlag auf alles, was uns verbindet. Wir konnten auch sozusagen gemeinsam trauern, gemeinsam reagieren darauf. Und deshalb, auch wenn es lange, lange her ist, hat sogar da der Sport in gewisser Weise wahrscheinlich, naja, zumindest einen Beitrag geleistet zum Lindern des Schmerzes. Aber natürlich war hauptsächlich geht es darum, was man empfindet. Und ich habe mein zweites Beispiel, ist, ich habe vor ein paar Jahren in Paris ein Champions-League-Finale verloren mit Liverpool. Da ist relativ viel schiefgelaufen rund um das Spiel bei der Organisation und so weiter. Und die Stadt und die Organisation der Stadt mit dem Sportevent hatte bei mir, war so auf der No-Liste. Dann kommen die Olympischen Spiele dahin, ich sehe sie im Fernsehen, war aber auch noch so drauf, da wollte ich ja eigentlich nicht mehr hin für irgendein Sportevent und bin dann zum Paralympics gefahren und habe mir da ein paar Wettbewerbe angeguckt und muss einfach sagen, diese Stadt ist wunderschön natürlich, aber wie der Sport sie mit Leben gefüllt hat, auf eine völlig andere Art, war unfassbar großartig. Und ich würde mir einfach wünschen, dass wir sowas auch nochmal haben und würde ich mich sehr, sehr, sehr freuen, weil es ein Ziel ist, auf das man hinarbeitet und anschließend einen Wert hat, den man weiterhin nutzen kann, weil es ein Gemeinschaftsgefühl entstehen lässt, das man durch eine andere Art kaum hinbekommt.
1: Warum wäre das für dieses Land so wichtig? Vielleicht auch einfach nur diese Bewerbung einreichen zu können und dieses Ziel zu haben.
2: Wir müssen es fast schon machen. Das muss man einfach sagen, im Laufe der Jahre sind unsere Sportstätten, ob das die Stadien sind, ob das Turnhallen sind, ob das Schwimmbäder sind oder sonst was, werden marode mit der Zeit, wenn sich da keiner drum kümmert. Und nur weil wir andere Probleme haben, die auch da sind, heißt es nicht, dass wir das zulassen. Aber in dem Moment, wo wir uns dafür entscheiden, das gemacht wird, einfach völlig klar, so jetzt müssen wir in dem Bereich nochmal nachlegen. Es wird in die Zukunft investiert, wann auch immer die Zukunft dann sein wird. Wenn wir leider 18 Jahre, hast du gerade gesagt, da ich bin 77 und trotzdem will ich sie haben, die Olympischen Spiele. So. Ich glaube, es finde ich ein bisschen die Vision. Ein bisschen die Vorstellungskraft, was würde das bewirken? Also wir stellen uns einfach zwei Städte vor. Die eine Stadt hat ein marodes Schwimmbad, hat einen Sportplatz, der irgendwie so vor sich hin, wo das Gras immer höher wächst, hat eine Halle, wo sich der PVC-Boden abhebt. Und drei Städte weiter ist eine Stadt, die hat ein wundervolles Schwimmbad, wo Leben ist, ein Freibad, ein Hallenbad, hat einen Sportplatz, der gepflegt ist, wo sich am Wochenende Kinder und Erwachsene treffen, um Sport zu treiben. Beide Städte werden der gleichen Zeit. Wo leben die glücklicheren Menschen? Es ist ganz, ganz einfach vorstellbar, dass wir heute, man kann darüber reden, was das alles kostet und so weiter. Es geht in diesem Moment geht es nicht um Geld. Es geht um den emotionalen Ertrag, der da drin steckt. Die Stimmung, die wir erzeugen, dadurch, dass wir gemeinsam auf so ein Ziel hinarbeiten, wird dabei helfen, die anderen Probleme auch gemeinsam anzugehen. So im Leben braucht man Ziele. Und als ein Land das Ziel zu haben, sich in 10, 12, 14, 16 Jahren der ganzen Weltöffentlichkeit im besten Licht zu präsentieren, ist ein Ziel.
0: Sagt Jürgen Klopp und er wird gleich weitersprechen in SWR1 Stadion dazwischen. Aber dann eine Frage von mir an euch, an all die SWR1-Stadionhörer, alle Sportfans oder eben auch Nicht-Sportfans. Jürgen Klopp hat es schon angesprochen. Es geht eigentlich alle an, es wird alle betreffen. Ich denke, es geht wirklich alle an. Also das ist meine persönliche Haltung. Habt ihr denn Lust, das ist die Frage, habt ihr denn Lust auf Olympische Sommerspiele in Deutschland? Wird's mal wieder Zeit, Olympia nach Deutschland zu holen? Egal wann, ob das 36, 40, 44 ist, sollen wir das Ganze mal angehen? Olympische Sommerspiele in Deutschland, wie wäre das? Habt ihr Lust da drauf? Wieso habt ihr Lust da drauf? Wie sieht's aus?
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0: Es war ein Stadion, 14.23 Uhr an diesem Samstag. Es geht nicht um Geld, es geht um den emotionalen Ertrag, der drinsteckt. Das sagt Jürgen Klopp zur geplanten deutschen Olympia-Bewerbung dann ab 2036. Welche Region, welche Stadt wird da ins Rennen geschickt? Die nächsten Minuten werden das dann in Baden-Baden auch tatsächlich herausbringen und SWR Stadion wird live dabei sein. Noch ein bisschen mehr Jürgen Klopp. Esther Sedlacek, die Moderatorin auch der ARD Sportschau.
1: Muss ich mich an Ihre Worte auf der Pressekonferenz erinnern, wo Sie auch von diesem positiven Patriotismus gesprochen haben, den Sie einfach wieder gern zurück hätten. Warum ist das auch die Chance für Deutschland, das vielleicht wieder zu ergattern?
2: Also die ganz Jungen können sich nicht daran erinnern, aber wir wissen das schon, was war 2006 in Deutschland los. Die Welt zu Gast in Deutschland. So, das ist ein wundervoller Slogan gewesen und es genauso habe ich es empfunden. Ich durfte relativ viel Zeit in Berlin verbringen, da waren wahnsinnig viele Menschen aus der ganzen Welt da. Und sich als Land zu präsentieren, das ist ein Zeichen, nach außen ist das ein Zeichen, aber nach innen. Wir haben uns so sehr gemocht, wie möglicherweise davor nicht und dann auch nach einer Weile danach nicht mehr, weil natürlich andere Probleme dann dazukommen. Aber wenn du deine klaren Ziele hast und in dem Fall, wenn du die größte, in dem Fall Sportparty der Welt vorbereitest, dann sind alle am Start. Und wir können zeigen, wer wir sind und wir dürfen auch zeigen, was wir für eine positive Seite haben. Und das ist vor allem auch uns selber wichtig. Das ist der positive Patriotismus. Damit meine ich, ich liebe mein Land. Und das Liebe ist im Grunde genommen unconditional oder ohne Bedingung. Man kann es ja oft gar nicht erklären. Heißt das, dass ich alles toll finde, was in diesem Land passiert? Nein, aber grundsätzlich empfinde ich eine tiefe Dankbarkeit dafür, dass ich hier geboren bin und nicht 600, 700 oder 7000 Kilometer weit links oder rechts, wo es nicht ganz so gut ist.
1: Welchen Auftrag hat Deutschland, wenn es denn so weit kommt, dass die Olympischen Spiele übertragen werden, hier in Deutschland, wenn sie hier ausgetragen werden? Was würden Sie sich wünschen?
2: Naja, sag mal, wenn ich heute darüber rede, was in dem Land gut ist, dann sagen die Menschen, ja, du hast gut reden, bist Millionär, was willst du denn? Ich habe doch keine Ahnung. Ich bin heute 59, ich war 20, ich war 21, ich war ein junger Vater. Ich hatte Termine beim Bankmenschen, der gesagt hat, der Dispo schon wieder überzogen. Der Einzige, das ich da rausziehen konnte, war ich selber. So. Einfach da mal wieder hinkommen. Ich habe einfach das Gefühl, für alles, was nicht funktioniert, wird die große Politik verantwortlich gemacht. Aber das ist ja auch richtig. Aber es ist auch nicht so einfach offensichtlich im Moment, die großen Probleme zu lösen. Wo sind denn die Problemlöser? Nur Leute, die Probleme aufzeigen, aber lösen, hat noch keiner bewiesen, dass das einfach so macht. Also müssen wir anfangen, im Kleinen wieder Schritt für Schritt an der Lösung zu arbeiten. Werden die Olympischen Spiele dabei helfen? Das weiß ich nicht. Aber sie geben uns ein Feld, in dem wir ein Ziel haben, wo man unter Umständen die eigenen Probleme mal ganz kurz vergisst. Weil es hilft auch, wenn ein Problem gerade nicht lösbar ist, es für einen Moment mal zu ignorieren. Einfach nur mal, ja, dann geht es dir auch wieder ein bisschen besser und du kümmerst dich wieder drum, wenn dir eine Lösung eingefallen ist. Und wir brauchen als Land, als Gemeinschaft, ein großes gemeinsames Ziel. Und die Olympischen Spiele wären dieses. Ist es das Pflaster, das man drüber klebt und alles ist gut? Nein. Aber es trägt auf jeden Fall zur Heilung bei.
1: Wissen Sie, was ich mich immer frage? Gerade in der Zeit, wo sich medial auch so viel verändert, wo die Clips immer kürzer werden, immer schneller, die Nutzung immer extremer wird, gerade von jungen Menschen. Ich finde, der Sport hat immer noch die Kraft, viele Menschen zusammenzubringen. Und das ist was unfassbar Schönes. Können Sie sich erklären, warum das so ist in einer Gesellschaft, wo alles so
2: geht? Man kennt doch diese Dinge, die man tut. Und das Schöne daran ist, dass man nichts anderes denken kann. Mhm. Also wir sind ja alle ständig am Handy. Und dann sieht man irgendeinen Film und dann denkst du, ich war gar nicht am Handy, was ist passiert, völlig wurscht. Du legst irgendwo hin und guckst nur den Film. Du spielst ein Spiel, ein Gesellschaftsspiel zu Hause und denkst an nichts anderes. Ob es Skat ist, ob es Schach ist, keine Ahnung, was auch immer. Du spielst das Spiel und denkst an nichts anderes. Und genau das bietet der Sport. Es gibt dir die Möglichkeit, in dem Moment an nichts anderes zu denken. Es ist Urlaub für die Seele, für die Gedanken, für ganz vieles. Und wenn du das möchtest, und deshalb versammelt sich so viele Leute. Sie gemeinsam feiern, gemeinsam leiden und wir wissen alle, es gibt viel wichtigere Dinge als Fußball oder Sport generell. Aber es ist in dem Moment, gibt uns die Möglichkeit, mal alle, das ganze Adrenalin rauszublasen, dass wir den ganzen Tag so ein bisschen zurückhalten.
0: Worte von Jürgen Klopp im Interview mit Esther Sedlacek. Und Esther moderiert derzeit die ARD Sportschau in Baden-Baden im Kurhaus. Dort werden wir dann in wenigen Minuten erleben, welche Stadt, welche Region denn dann Deutschland international vertritt. Da geht es dann um die Olympischen Sommerspiele 2036, 40 und 44. Und SWR1 Stadion wird dann auch tatsächlich bei der Entscheidung live dabei sein. Und Das ganze Interview mit Jürgen Klopp und seine olympischen Gedanken, seine Erlebnisse, seine Anregungen natürlich dann auch zum Nachlesen, zum Nachschauen, Nachhören online auf swr.de Sport.

0: 14.30 Uhr ist das. Folgende Meldung auf den Straßen A3 Frankfurt Richtung Köln zwischen Kelsterbach und Raunheim. 4 Kilometer Stau, nur eine Spur frei, Verzögerung eine knappe halbe Stunde. A5 Basel Richtung Karlsruhe zwischen Freiburg Nord und Teningen, Unfallaufnahme, linke Spur, 2 Kilometer Stau, Viertelstunde plus. A5 Karlsruhe Richtung Frankfurt zwischen Kronau und Waldorf-Wiesloch, Baustelle, 6 Kilometer Stau, 20 Minuten plus. A8 München Richtung Stuttgart zwischen Merklingen und Hohenstadt, immer wieder stockt der Verkehr, Verzögerung bis zu einer Viertelstunde. A8 Karlsruhe Richtung Stuttgart zwischen Pforzheim West und Pforzheim Ost, Baustelle, 6 Kilometer stockt, Verzögerung bis zu 20 Minuten. A48 Koblenz Richtung Dernbach zwischen Koblenz Nord und Bendorf-Neuwied, 2 Kilometer Stau. Und die A98 Schaffhausen Richtung Stockach ist zwischen Stockach West und Stockach Ost wegen eines brennenden LKW derzeit gesperrt. 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
0: Ich hatte ja gefragt, habt ihr Bock auf die Olympischen Sommerspiele? Die Bewerberstadt oder Region wird gleich präsentiert. Und da schreibt Jürgen Wiedner aus Maulbronn: Ich habe richtig Bock auf die Olympischen Spiele in Deutschland. Als Kind war es schon mein Traum, als Sportler dabei zu sein. Das ist mir leider nicht gelungen. Nun würde ich mich freuen, als Volunteer dabei zu sein. Ich sehe es übrigens genauso wie Jürgen Klopp. Für den Zusammenhalt im Land wäre es eine große Möglichkeit.

Die Frage lautete an die SWR1 Stadionhörer, habt ihr Bock, Olympische Sommerspiele nach Deutschland zu holen? Wann? Naja, so ab 2036 in Baden-Baden wird derzeit die ARD Sportschau übertragen, das alles auch live. Und dann wird irgendwann mal von der Notarin der Umschlag auf die Bühne gebracht. Und dann sind wir gespannt, ob es München ist oder ob die Region Köln-Rhein-Ruhr den Zuschlag bekommt. Wir werden in SWR1 Stadion dann live dabei sein. Also habt ihr Bock auf Olympische Spiele? Und da hat dann Anita geschrieben, Jahrgang 53 schreibt sie dazu, Anita. Lieber Herr Klopp, ein paar wehende Deutschland-Fähnchen werden die Nation nicht verändern und die Emotionen werden angesichts der Armut eine andere Richtung einschlagen. So die Meinung von Anita. Rüdiger Treuer aus Weiler bei Bingen hat geschrieben, ich war 20 Jahre ehrenamtlich tätig im Sport, Kindergarten, Grundschule, Gymnasium, Sport, im Verein, hat also richtig viel da getan. Zu Jürgen Klopp möchte er dann auch noch sagen, super Typ. Man braucht sportliche Großevents im Land und vor allem Sportgrößen, die für einen Boom sorgen. Ich möchte nochmal ganz schnell auf die Straßen gehen. Und das alles um 14.37 Uhr nehme ich da eine Gefahrenmeldung. Vorsicht auf der A3 Frankfurt Richtung Würzburg zwischen Rohrbrunn und Marktheidenfeld. Da steht ein defektes Motorrad auf der rechten Spur.

0: 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Habt ihr Bock auf die Olympischen Sommerspiele, sie nach Deutschland zu holen, habe ich die S1-Stadionhörer gefragt. Manfred Brugger hat geschrieben, ich habe eben das Interview mit Jürgen Klopp gehört und stimme dem weitgehend zu, bis auf einen Punkt, meint Manfred. Die Sportstätten, die nur für die Spiele gebraucht und gebaut werden, sind zu groß für eine spätere Nutzung. Ich bin gerade in Montreal und sah gestern das Olympiastadion und die Tribünen am Wasser des St. Lawrence Rivers. Wenn nachhaltig gebaut wird und auch eine spätere Nutzung mit einbezogen wird, dann volles Pro. Deutschland braucht auch mal wieder ein positives Signal. Richard Swoboda schreibt, ja, hallo zusammen, Olympia im Sommer in Deutschland. Boah, selbstverständlich, ich weiß gar nicht, wie viele Ausrufezeichen dahinter, eine ganze Menge jedenfalls von Richard. Wie Kloppe eben sagte, wir brauchen eine wunderbare Sommerolympiade in unserem Land. Grüße, schreibt er von Ritchie aus Porto derzeit. Dann kam noch was Längeres von Karl Johann Steiner aus Ludwigshafen, hat er geschrieben. Er schreibt, ja, auf jeden Fall müssen wir uns bewerben. Nicht nur der Bewerbung wegen, es geht auch um die Ausbildung aller Sportler in allen verschiedenen Sportarten. Auch die Sportstätten, die Kloppo angesprochen hat, sind vielfach schon verrottet und heruntergekommen. Nathalie Sonntag kommt jetzt in Baden-Baden im Kurhaus auf die Tribüne, ja, man hört schon im Hintergrund zu Esther Sedlacek auf die Bühne hinauf und sie hat die Notarin den Umschlag. Wir gehen einfach mal rüber, live.
1: Der ein oder andere schon was gesehen?
2: Wer es jetzt eben nicht gesehen hat, dem sage ich, Sieger ist München.
0: Ja! München hat es tatsächlich gemacht. Also, Thomas Weikert, der DOSB-Präsident, hat aus dem Umschlag dann tatsächlich den Zettel herausgeholt, den Umschlag geöffnet und dann noch ein bisschen falsch rum. Da haben wir schon ein bisschen was erkennen können. Und dann der Bundespräsident Frank-Walter Steinmeier hat es dann noch einmal verdeutlicht. München ist tatsächlich die deutsche Bewerberstadt dann für die Olympischen Sommerspiele 2036, 2040, 2044. Das wird sich dann alles noch zeigen, wann das der Fall sein wird. Hängt von verschiedenen Umständen auch tatsächlich ab. Und das bespreche ich dann gleich mit unserem IOC-Experten, mit unserem Olympia-Experten, mit meinem lieben Kollegen Holger Kühner. Das alles in wenigen Minuten hier bei S1 Stadion.

0: So, jetzt klappt die Leitung doch. Ich habe einen Moment gewartet, weil wir so ein bisschen Leitungsprobleme hatten. Holger Kühne, aber Holger, ich glaube, du bist sehr präsent jetzt in Baden-Baden und wir hören uns gut, auch wenn ein paar Kilometer jetzt zwischen uns liegen. Holger, eben die Botschaft gekommen, in München hat's gepackt. Richtige Entscheidung?
1: Definitiv. Wir hören im Hintergrund noch den Applaus. Wir sind also wirklich live. Ja. Markus Söder steht noch auf der Bühne. Der Oberbürgermeister von München, Dominik Krause, viele Athletinnen und Athleten. Nico Kappel ist übrigens auch mit auf der Bühne. Mhm. Paralympicsieger von 2016 aus Welzheim bzw. Waiblingen. Ja, es wären beide Städte und Regionen, Detlef, ganz ehrlich, haben super gearbeitet. Das ist echt sportlich. Das ist wie in einem Fußballspiel, was im Elfmeterschießen entschieden wird. Alle auf Augenhöhe. Aber am Ende, ja, ich sag's ganz ehrlich, München hat die größeren Chancen, international zu bestehen und dann die Spiele 36, 40 oder 44 nach Deutschland zu holen.
0: Hast du irgendeinen Überblick, wie eng das jetzt war in der Abstimmung?
1: Nee, das ist, es ist so eine unglaubliche geheime Kommandosache. Ja. Es ist so, dass heute Vormittag ja schon geheim gewählt wurde. Das ist mit so einem Kästchen, da musste jeder seine Steckkarte reinmachen. Und exakt zwei Personen, die saßen in einem Raum, der war jetzt nicht abgeschlossen, aber abgeschottet. Ja. Und genau diese zwei Personen, die kannten das Ergebnis, also München oder Rhein-Ruhr. Und die Stimmen, die werden, also könnte sein, dass ich sie gleich per WhatsApp kriege. Das ist aber so eine geheime Kommandosache, dass wirklich nur ganz, ganz wenige Menschen, zwei wussten Bescheid. Also Ergebnis wissen wir noch nicht. Ich vermute, dass es sehr, sehr knapp war.
0: Ja, ich habe jetzt natürlich auch parallel geguckt und überall mal Agenturen, Internet. Also da sind noch gar keine Zahlen rausgesickert, wie du das gesagt hast. Das wird wahrscheinlich jetzt auch alles dann peu à peu auch tatsächlich dann nach außen erst gegeben. Also Geheimhaltung, erstmal Schatulle geöffnet und das dauert so ein bisschen. Gib uns mal noch einen kleinen Überblick über das weitere Prozedere. Also gut, München darf jetzt jubeln, Köln, Rhein-Ruhr muss Sachen packen und sagen, wir haben es probiert, wir waren dabei, wir waren ganz nah dran. Wie geht's jetzt für München weiter?
1: Also, ich bleibe im Fußballbeispiel. München hat sich für die Olympischen Spiele qualifiziert. Aber das sind sie noch nicht. Die haben noch nicht angefangen. Also das wird

0: jetzt ein richtig, richtig harter Weg und die müssen richtig Gas geben, weil wir haben gesagt, 36, ja, die Olympischen Spiele, wird sicherlich auch eine Diskussion in Deutschland geben, 100 Jahre nach den Spielen in Berlin, aber das wird auch noch kommen. Die Entscheidung trifft das IOC im Jahr 2029. So könnten wir sagen, okay, haben wir noch 3 Jahre Zeit, aber ganz entscheidend, das IOC hat seinen Bewerbungsprozess geändert und im März 27, also in wenigen Monaten, wird das IOC dann schon bekannt geben, welche Städte und Regionen in einen Strategic Dialog mit dem IOC dürfen, also strategische Gespräche. Das heißt, es könnte sein, das ist immer so eine Diskussion, dass man sagt, vielleicht gehen die Spiele nach Asien, dann wäre Europa raus. Also das alles wird sich im März entscheiden und dann könnte es sein, ich glaube es nicht, dass Deutschland da schon wieder rausfliegt. Ich glaube, München, die haben so eine gute Bewerbung abgegeben, 66% Zustimmung der Bevölkerung, dass die auf jeden Fall weitermachen dürfen.
1: Ja, also wir wissen jetzt auch nicht, ich meine, viele denken dann, sind die denn so ein bisschen neben der Tasse, weil ich die ganze Zeit schon sage, also Olympiabewerber 2036, 2040 oder 2044, kann der sich jetzt nicht mehr festlegen? Nee, er kann sich, in dem Fall ich, nicht festlegen. Hm. Es ist, was du eben ausgeführt hast, völlig offen, ne? Aber für wann das jetzt ist.
0: Ja, es ist dieser lange Atem, weil man weiß nicht, sagt das IOC, wir wollen Asien stärken oder vielleicht auch Afrika. Wir wollen Afrika stärken und 2036 geben wir die Spiele auf einen anderen Kontinent. So, dann ist Europa erstmal raus. Wenn die Deutschen, also wenn München und der DOSB dann sagen würden, oh, jetzt sind wir aber beleidigt, wir wollten eigentlich doch 36 haben. Das ist auch ein internationales Signal. Also wenn es mal eine Niederlage gibt, wenn man mal vom Schwebebalken runterfällt oder einen Elfmeter verschießt, Mund abwischen, weitermachen. Das ist eine unglaublich lange Zeit und das wird natürlich auch eine mega Herausforderung für die Organisatoren, für Deutschland. Aber, und weil ich über Nico Kappel gesprochen habe, der hat echt ein ganz, ganz cooles Zitat gesagt, der Nico Kappel. Der hat gesagt, die Olympischen Spiele, die können das Land verändern. Und das ist, glaube ich, ganz, ganz wichtig. Das Land kann die Olympischen Spiele verändern. Inklusion ist ein großes Thema. Und Nico Kappel, den habe ich vorgestern getroffen, der ist direkt ins Gespräch gekommen mit dem Deutschen Olympischen Sportbund. Also das wird echt einen Schub geben, schon in dieser Bewerbungsphase, jetzt in den kommenden Monaten, dass da echt ein positiver Push durch unser Land geht.
1: Ja, merke ich schon eine gewisse Energie, nicht nur von dir, von Holger Kühner, sondern eben auch vorhin im Interview mit Jürgen Klopp. Also solche Menschen sind sicherlich derzeit auch gefragt, würden Deutschland vielleicht auch helfen. Danke dir erstmal. Nachher hören wir beide uns dann vielleicht auch mit einigen Zahlen und einigen Reaktionen wieder.

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8: Um 15 Uhr mit Lydia Wagner. Guten Tag. München bewirbt sich um die Olympischen Sommerspiele ab 2036. In Ludwigsburg wird die größte Kürbissuppe Deutschlands gekocht. Das Wetter sonnig und sehr warm, 22 bis 30 Grad. Die Stadt München wird sich um die Olympischen Sommerspiele ab 2036 bewerben. Das hat Bundespräsident Steinmeier gerade eben in Baden-Baden verkündet. Von dort berichtet Holger Kühner.
9: Zuvor hatten die Delegierten des Deutschen Olympischen Sportbundes in einer geheimen Wahl München den Vorzug vor Köln und der Region Rhein-Ruhr gegeben. In München fanden die Olympischen Spiele bereits 1972 statt. Im Olympiapark von damals sollen Sportarten wie Klettern, Skateboard und BMX stattfinden. Die Segelwettbewerbe werden in Kiel ausgetragen. München soll sich nun vorbereiten für die Kandidatur um die Olympischen Spiele 2036, 40 oder 44. Bereits im kommenden März wird das Internationale Olympische Komitee entscheiden, ob München in die nächste Bewerbungsphase für die Olympischen Spiele 2036 aufgenommen wird.
8: Weit mehr als 10.000 Menschen haben in Essen gegen den Sozialabbau protestiert. Der Deutsche Gewerkschaftsbund sprach von 18.000, die Polizei von 12.000 Teilnehmern. Der DGB hatte unter dem Motto »Hart verdient, deine Arbeit, deine Gesundheit, deine Rente« zu Kundgebungen in vielen deutschen Städten aufgerufen. Allein die Teilnehmer in Essen hätten ein deutliches Zeichen gegen die von der Bundesregierung geplanten Einschnitte bei Arbeitsbedingungen und Sozialstaat gesetzt, teilte der DGB mit. In der Innenstadt von Paris haben sich Hunderttausende Menschen versammelt. Papst Leo XIV. Wird am Nachmittag auf der Place de la Concorde eine gigantische Freiluftmesse halten. 14.000 Sicherheitskräfte sollen für einen geordneten Ablauf sorgen. Aus Paris, SWR-Korrespondent Kai Rienecker.
10: Den katholischen Organisatoren war es wichtig, dass alle Interessierten an dem Gottesdienst im Zentrum von Paris teilnehmen können. Die meisten Besucher werden den Papst bestenfalls über einen der 40 Großbildschirme sehen können. Über mehrere Kilometer verteilt sich die gigantische Menschenmenge auf den gesamten Champs-Élysées bis hinauf zum Triumphbogen und darüber hinaus. 600.000 Gläubige und sonstige Besucher sind angemeldet. Der französische Präsident Macron nimmt aus Gründen der Trennung von Staat und Kirche in Frankreich nicht an der Messe teil.
8: Bei der Kürbisausstellung in Ludwigsburg werden an diesem Wochenende 555 Liter Kürbissuppe gekocht. Für einen guten Zweck. Die Organisatoren rechnen mit bis zu 2000 Portionen. Für jeden verkauften Teller werden erst einmal 50 Cent für soziale Projekte im Kreis Ludwigsburg gespendet. Sollte der Topf vollständig geleert werden, wollen die Veranstalter der Kürbisausstellung den Spendenbeitrag sogar auf 1 Euro pro Portion verdoppeln. 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
11: Um 15.03 Uhr sind wir auf den Straßen. Vorsicht auf der A81 Singen Richtung Stuttgart zwischen Sindelfingen Ost und Kreuz Stuttgart. Ungesicherte Unfallstelle, rechte Spur. A5 Karlsruhe Richtung Frankfurt zwischen Kronau und Waldorf-Wiesloch Baustelle. 3 Kilometer Stau, Verzögerung bis zu einer Viertelstunde. A8 München Richtung Stuttgart zwischen Ulm West und Hohenstadt, 6 Kilometer Stau, dauert hier eine halbe Stunde länger. A8 Karlsruhe Richtung Stuttgart zwischen Pforzheim West und Pforzheim Ost, Baustelle, 6 Kilometer Stock, das macht etwa 20 Minuten plus. Die A8 Stuttgart Richtung Karlsruhe ist zwischen Kreuz Stuttgart und Dreieck Leonberg nach Unfall gesperrt. A48 Koblenz Richtung Dernbach zwischen Koblenz Nord und Bendorf Neuwied, 2 Kilometer Stau, Viertelstunde plus. Es gibt Neuigkeiten von der A98 Schaffhausen Richtung Stockach. Zwischen Stockach West und Stockach Ost ist die Autobahn nicht mehr gesperrt, wegen des Feuerwehreinsatzes aber noch 2 Kilometer Stau. Und wie gewohnt, alle Verkehrsinfos jederzeit auch auf swr1.de. oder eben auch in der SWR1-App. Ich wünsche, wo es mal nicht läuft, gute Nerven, viel Geduld und ansonsten eine gute Fahrt. Wetter sieht folgendermaßen heute Nachmittag aus. Wir schauen in den Himmel und sehen tatsächlich wirklich richtig, richtig viel Sonne. Ab und zu ein paar Schleierwolken im nördlichen Rheinland-Pfalz und Nordrhein-Westfalen können die Wolken zeitweise ein bisschen dichter werden. Dazu richtig schöne hohe Temperaturen, 22 bis 30 Grad. In der meist klaren Vollmondnacht wird es dann wieder ziemlich kühl. Geht bis 9 bis 3 Grad sogar runter. Milder bleibt es auf den Bergen. Morgen scheint wieder häufig die Sonne, vor allem nach Norden zu ziehen. Einige Wolken vorüber. Es wird ungewöhnlich warm für Ende September. 24 bis 31 Grad.
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11: Mit Detlef Lindner. Hallo. Wir haben es eben live in der ARD Sportschau und in SWR 1 Stadion gehört. München ist der Gewinner und wird Deutschland vertreten. Zumindest versuchen, die Olympischen Sommerspiele dann 36, 40 oder 44 nach Deutschland zu holen. Köln-Rhein-Ruhr, harter Gegner. Fairer Wettkampf, genauen Zahlen liegen noch nicht vor, aber ich denke mal knapp gescheitert. München hat es geschafft, Bayerns Ministerpräsident Markus Söder.
12: Ich sehe das als eine der größten Chancen an. Es ist was Historisches und wir wollen alles geben, damit wir am Ende gemeinschaftlich als Deutschland, als Partner für Nord, für Süd, für Ost und West am Ende uns als ein Land präsentieren. Das ist unser Ziel und dafür wollen wir arbeiten und danke für das Vertrauen.
11: Ich glaube, da sagt man eine versöhnliche Töne dazu. Gleich mehr von den SWR1-Stadionhörern. Was halten die SWR1-Stadionhörer von Olympischen Sommerspielen in Deutschland?

0: Traurigkeit bei Köln, Rhein-Ruhr, Riesenfreude in München, bei München und sonst wo überall, alle, die sich da reingehängt haben. Also München wird Deutschland dann tatsächlich vertreten im internationalen Rennen, um die Olympischen Sommerspiele dann nach Deutschland zu holen. Wann, ist noch unklar. 36, 40, 44 kann also noch ein paar Jährchen tatsächlich dauern, bis das dann tatsächlich auch eintrifft. Wollen wir mal abwarten und haben Geduld. Und ich hatte ja gefragt, die S1-Stadionhörer, also habt ihr denn überhaupt Bock auf die Olympischen Sommerspiele? Da hat sich etwa Birgit gemeldet.
1: Und wie ich Lust habe auf die Olympischen Sommerspiele in Deutschland. Das wird mindestens genauso gut von der Stimmung her sein, wie wenn eine Weltmeisterschaft da ist, wenn Fußball gespielt wird, wenn Nationen sich treffen und man miteinander fiebert und sich miteinander freut und aber auch traurige Momente teilt. Ja, ich bin so dafür und drück uns die Daumen.
2: Hallo SWR1 Stadion, hier ist der Peter in Langenau. Ja, ich bin tatsächlich Jahrgänger von Jürgen Klopp und ich kann mich noch an die Eröffnungsfeier in München erinnern. Es war ein buntes Spektakel, meine Tante hatte schon einen Farbfernseher und ich war sehr beeindruckt. Also ich würde es sehr schön finden, wenn die Olympischen Spiele mal wieder in Deutschland wären.
3: Hallo an die Sendung Stadion. Mein Name ist Rudi Wirth, ich komme aus Umkirch bei Freiburg. Ich bin völlig bei Jürgen Klopp, stimme ihm zu und kann nur sagen, bitte, bitte, bringt endlich wieder mal ein großes Ereignis nach Deutschland. Die Olympischen Spiele, wäre fantastisch.
0: Doch, ja, also geht mir tatsächlich den Rücken hoch und runter, wenn ihr da sowas sagt. Schöne Worte, finde ich zumindest, auch in Sachen Olympische Sommerspiele in Deutschland, für Deutschland. Und das war ja auch schon bei Jürgen Klopp so, dass er da sehr schöne Worte gefunden hat, dass man gemerkt hat, das kommt nicht aus dem Kopf, sondern wirklich von Herzen. Es gibt noch etliche, die geschrieben haben. Ich kann gar nicht alles vorlesen. Also an der Stelle mal vielen, vielen Dank an alle Hörer von SWR1 Stadion für die vielen Meinungen, die hier reingekommen sind. Und eine kleine Auswahl. Glatzkopf, ja. Olympiade in Deutschland, was Tolleres kann es nicht geben. Geld ist in diesem Fall völlig wurscht. Herr Klopp hat völlig recht. Peter Popp ist das aus Bad Wurzach. Dann schreibt Barbara Nachtkamp aus Ölbronn-Dürn. Olympische Spiele in Deutschland, finde nicht, dass die Olympischen Spiele nach Deutschland geholt werden sollten. Herr Klopp ist da ja ein Tick realitätsfern. IOC beteiligt sich nicht an den Kosten und die Einnahmen des IOC sind dafür steuerfrei, profitieren von irgendwelchen Neubauten, tun, wenn überhaupt, nur die Ballungszentrum. Von einem Schwimmbad zum Beispiel in Köln profitiere ich hier nicht. Das Schwimmbad in Pforzheim wird trotzdem geschlossen, schreibt Barbara. Dieter meint, Thema Olympische Spiele, nun ja, wenn man allgemein kein Geld hat für andere sinnvolle Dinge. Ich brauche jedenfalls die Spiele nicht. Und Volker schreibt, ich bin 57 Jahre jung und wenn ich bis dahin noch lebe, würde ich so gerne nach München fahren, Olympia und die Paralympics erleben. Mehr kann ich dazu nicht sagen. Danke. 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

0: Es war ein Stadion, ist hier an diesem Nachmittag. Wir haben schon richtig viele olympische Gedanken und Gefühle gehabt, waren bei der Live-Übertragung der ARD-Sportschau mit dabei. München also tatsächlich zieht ein in das internationale Rennen, versucht die Olympischen Spiele dann tatsächlich, die Sommerspiele und die Paralympics nach Deutschland zu holen. Themenwechsel, wir sind beim Fußball. Wir hatten vorhin schon Jürgen Klopp zum olympischen Gedanken und jetzt natürlich auch nochmal richtig viel Jürgen Klopp, den Bundestrainer nehme ich, und das zeigt, wie vielseitig der Mann ist. Thomas Kattenbeck, der vielseitige Klopp. Thomas, heute war er auf der Pressekonferenz schon wieder zu hören. Herzogenaurach, nächstes Länderspiel steht an. Nations League gegen Griechenland. Und ich denke mal, er war wieder unterhaltsam, ne?
1: Das auf jeden Fall. Ja. Vor allen Dingen, als der Tah, sein Spieler, schon oben auf der PK war, da kam er nochmal zurück und hat so einen Insider-Joke gemacht in Richtung Geheimratsecken von ihm würden auch immer weniger werden. Der Tah hat fast einen Lachanfall bekommen. Also nach dem Motto, auch Gesichtsausdruck. Also dieser Typ ist einfach wirklich unfassbar. Aber du kennst ihn ja selber auch aus Mainzer Zeiten etc. pp. Man sollte auch nicht unterschätzen, dass der natürlich auch schon ganz schön intern Tacheles reden kann.
0: Aber ich wollte gerade sagen, also er verpackt das natürlich ganz gut, hat eine ganz klare Strategie, hat eine ganz klare Meinung, hat eine ganz klare Absicht, die er dann auch irgendwie rüberbringt. Was hat er denn heute an klaren Worten gesagt, wie er dann auch tatsächlich rangehen wird an die weiteren Spiele?
1: Ja, vor allen Dingen hat er gesagt, dass er insgesamt, und da hören wir jetzt gleich auch mal einen O-Ton von Jürgen Klopp, natürlich auf dem aufbauen will, was wir bei diesem wilden Spiel in den Niederlanden gesehen haben, vor allen Dingen im Defensivbereich. Und das ist ja auch was Klopp auszeichnet. Man sagt immer, ja, da geht's drauf und Action nach vorne. Aber dem Mann ist vor allem die Defensive sehr wichtig. Und da hat er gesagt, da haben wir ein paar sehr, sehr gute Aktionen gesehen. Allen voran auch Karim Adeyemi beispielsweise, dieser Offensivspieler, den ja in Deutschland keiner in den Griff bekommen hat, bis Hansi Flick ihn nach Barcelona geholt hat. Und von daher will er tatsächlich vor allen Dingen auch auf diese Defensivleistung, hören wir gleich mal rein, aufbauen.
2: Wir haben tolle Fußballmomente gehabt, jetzt natürlich nicht genügend, nicht so viele, wie wir in der Zukunft gerne haben wollen, aber trotzdem waren sie dabei und das haben wir den Jungs natürlich auch gezeigt. Es ging einfach darum, auf das aufzubauen, was gut war. Und das werden wir versuchen.
1: Und dann werden wir vielleicht den einen oder anderen ja auch wieder sehen in neuer oder erstmaliger Rolle in der Nationalmannschaft. Eins steht fest, im Tor wird Alexander Nübel von Beşiktaş Istanbul stehen.
0: Ansonsten in der Mannschaft, wird er da viel durcheinander wirbeln weiterhin oder wird er versuchen, doch den Kern dann auch so zu halten, wie wir das gegen die Niederlande, die in den Niederlanden erlebt haben?
1: Erstes Heimspiel, nicht viel Vorbereitung sowieso und die großen Jungs, wie ich es jetzt mal nennen würde, Joshua Kimmich, der ja dabei ist als Kapitän, in der zweiten Runde ja da nicht dabei. Er hat von Anfang an gesagt, ich brauche eine Achse. Und die Achse wird sein Torwart, Ter Stegen, okay. Kimmich, hinten drin, dann Tah, bin ich mir ziemlich sicher. Havertz war geplant und deswegen, wenn Havertz jetzt nicht spielt und Ebnu Talib hat ja wirklich fürs erste Mal richtig gut aufgezeigt, das ist einer für die Zukunft. Keine Ahnung, warum denn andere nicht auf dem Schirm hatten. Kann ich mir gut vorstellen, dass der auch von Anfang an spielen wird. Und ansonsten, der Adeyemi hat ja auch vollkommen überzeugt da mit seiner Geschwindigkeit. Er hat wirklich die Spieler jetzt schon besser gemacht, anders kann ich es nicht formulieren.
0: Ja, mal sehen, wie das dann bei Florian Wirtz wird oder auch Jonathan Burger, die ja zum Team jetzt tatsächlich auch gestoßen sind. Dein Eindruck, Klopp allein von seiner Art her, jetzt mal rein von dem Trainingstechnischen weg, allein von der Art her, der fegt doch über die Mannschaft wie so ein Orkan, oder? Im Positiven.
1: Da habe ich auch gleich einen Zuspieler. Okay. Hör mal einfach rein, was Jonathan Tah über ihn gesagt hat.
3: Als wir die Eingangsbesprechung hatten, sind alle danach rausgegangen und dachten sich so, okay, wir gehen jetzt gemeinsam durchs Feuer. Ja, das schafft er einfach in der Mannschaft auszulösen. Und deswegen war er, glaube ich, auch so erfolgreich, weil er unter anderem das halt sehr, sehr gut kann.
1: Und jetzt überträgt er es halt nochmal auf das Team mit dem Adler auf der Brust.
0: Also immerhin kann man gar nicht mehr sagen. Ich bin mal sehr gespannt, Thomas, ich bin mal sehr gespannt auf dieses Griechenland-Länderspiel, ob das von seiner Art, von dem Herangehen her, von der Aggressivität tatsächlich das hält, was wir gegen die Niederlande tatsächlich gesehen haben. Danke erstmal für die Eindrücke.

0: 15:30 Uhr, SW1 ist auf den Straßen. Vorsicht auf der A67 Mönchhof-Dreieck Richtung Mannheim zwischen Büttelborn und Darmstädter Kreuz. Da brennt ein LKW auf dem Standstreifen. A3 Frankfurt Richtung Köln zwischen Kelsterbach und Rauenheim, 3 Kilometer Stau. Da ist nur eine Spur frei. Die Verzögerung etwa eine Viertelstunde. A5 Karlsruhe Richtung Frankfurt zwischen Kronau und Waldorf-Wiesloch. Baustelle 4 Kilometer Stau, Verzögerung Viertelstunde. A8 München Richtung Stuttgart zwischen Ulm-West und Hohenstadt, 6 Kilometer Stau. Das macht etwa eine halbe Stunde plus. Es gibt Neuigkeiten für die A8 Stuttgart Richtung Karlsruhe. Zwischen Kreuz Stuttgart und Dreieck-Lehrenberg ist die Autobahn nicht mehr gesperrt. Unfallstelle ist geräumt. A98 Schaffhausen Richtung Stockach zwischen Stockach-West und Stockach-Ost. Da läuft ein Feuerwehreinsatz. Hier hat ein LKW gebrannt. 2 Kilometer Stau, Verzögerung etwa eine Viertelstunde. Und die B465 Münsingen Richtung Kirchheim-Unterteck ist zwischen dem Abzweig nach Dettingen-Unterteck und A8 Einfahrt Kirchheim-Teck-Ost wegen Unfallaufnahme derzeit gesperrt. Das alles auch nachzulesen auf swr1.de. Ich wünsche eine gute Fahrt.
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0: Und ich freue mich ja, dass alle heute da sind, die SW1 Stadion mögen, die mal reingeklickt haben, die sich einfach mal reingeschaltet haben, die natürlich auch jederzeit im Netz nachlesen können. SWR.de Sport. Da werdet ihr immer auf dem Laufenden gehalten, was sich getan hat in Sachen heute Olympia. Bewerbung Deutschland mit München in Baden-Baden ist das alles geschehen. Oder auch die DFB, die Nationalmannschaft, die ja morgen dann in Augsburg gegen Griechenland antreten wird. Und dazu gibt es dann gleich mehr für mich über den Aufsteiger, nämlich des Spiels in den Niederlanden. So viel sei verraten, der kommt nämlich aus Freiburg.

0: Es gibt Fußballspieler, da denkst du, es könnte mal wieder rennen. Aber es gibt auch Fußballspieler, die rennen die ganze Zeit und da denke ich mir, das kann doch nicht wahr sein. Nicht über 90 Minuten plus, Nachspielzeit. Wo nimmt der möglicherweise diese Kondition, diese Puste her? Das ist ja ein Laufwunder. Und über so ein Laufwunder berichtet nun, er ist Nationalspieler geworden, ist aufgefallen in seinem ersten Länderspiel tatsächlich gegen die Niederlande. Über so ein Laufwunder berichtet nun mein Kollege, nämlich Nationalmannschaftsreporter Burkhard Hupe.
1: Männer und ihre Problemzonen sind ja ein abendfüllendes Thema. Es zwickt und zwackt viel zu oft, bald an allen Ecken und Rundungen. Und man weiß nie so genau, warum eigentlich. Bei den fußballspielenden Männern der Nationalmannschaft ließ sich die akute Problemzone in der jüngeren Vergangenheit meist recht gut eingrenzen. Hinten rechts nämlich. Doch nun verbreitet ein junger Mann aus dem Badener Land berechtigte Hoffnung, dass es damit bald vorbei ist. Sein Name Philipp Treu.
2: Ich wollte so peu à peu mich auf die linke Überholspur setzen und meine Konkurrenten überholen. Und so war meine Karriere schon immer. Ich habe mich immer peu à peu rangepirscht und einfach dann Gas geben.
1: Philipp Treu wird bald 26 Jahre alt. Er spielt für den SC Freiburg, war fast 100 Mal in der Bundesliga zu sehen, stand im Finale der Europa League, lief die rechte Seite des Spielfeldes in seiner Karriere viele hundert Kilometer rauf und runter und blieb doch immer unter dem Radar des Bundestrainers. Das hat sich jetzt geändert, seit der Bundestrainer nicht mehr Nagelsmann, sondern Klopp heißt.
2: Ja, das ist natürlich mal cool zu hören, dass mal jemand die Augen aufmacht und vielleicht mal nach Freiburg geguckt hat. Das ist einfach ein Zeichen dafür, dass Jürgen Klopp mich auch auf dem Schirm hatte und mir das Vertrauen jetzt auch mal gegeben hat mit der Einladung und ja einfach auch Bock hatte auf mich. Und so hat das auch zu mir gesagt, hey, ich will dich jetzt mal sehen, ich weiß, was du da ablieferst und in dir steckt noch ganz viel mehr.
1: In Amsterdam hat Philipp Treu gegen ausgewiesene Weltklasse-Angreifer eine vielversprechende, mutige Premiere gefeiert und neue Fans hinter sich versammelt. Einer davon scheint Jonathan Tah zu sein.
3: Wenn ich gucke, wie unser Pipo Treu die Linie hoch und runter gesprintet ist in beide Richtungen, das ist überragend und genau das brauchen wir.
1: Applaus von allen Seiten also. Philipp Pipo Treu kriegt das Grinsen im Moment kaum aus dem Gesicht.
2: Wenn ich dann auf die Tribüne gucke und meine Eltern mit ganz viel Stolz nach dem Spiel von der Tribüne winken, dann ist es ein unfassbares Gefühl. Man checkt erst, ey, was du für einen Weg gegangen bist, ist schon Wahnsinn.
1: Bleiben eigentlich nur zwei Fragen. Erstens, kann Treu die Problemzone hinten rechts wirklich dauerhaft befrieden? Und zweitens, welchen Ehrenplatz bekommt das DFB-Premierentrikot?
2: Es wird natürlich mit nach Hause genommen und irgendwo aufgehangen. Vielleicht im Wohnzimmer, muss ich die Freundin mal fragen, ob das da hängen darf.
0: Ja, die Freundin bestimmt halt mit, ja, in den eigenen vier Wänden, so ist das nun mal. Also, die Premiere hat Philipp Treu nun hinter sich, jetzt kommt alles Weitere und der Weg, ich denke, er wird sich zeigen. Philipp Treu, natürlich auch swr.de Sport, alles nachzulesen über den Emporkömmling des SC Freiburg.

0: So, Holger Kühner, unser Mann vor Ort. Wir haben vorhin ja schon miterlebt, wie München quasi benannt wurde, gezogen wurde. Deutschland tatsächlich bei den Olympischen Spielen 2036, 40 oder 44 zu vertreten. Also der Deutsche Olympische Sportbund bewirbt sich mit München. Dann um die Ausrichtung der Sommerspiele. Holger, vorhin waren wir so schnell, da hattest du noch keine Zahlen, wie es ausgegangen ist gegen Köln-Rhein-Ruhr. Jetzt hast du welche.
1: Ja, deutlich. Und ich liege mit meiner Prognose etwas daneben. Also ich müsste mir, glaube ich, schon auch selbst ein paar Strafliegestützen auferlegen.
0: Okay.
1: 91 zu 50. Oh. Ich finde, das ist ein deutliches Ergebnis. Über 60% für München. Das war wirklich so nicht zu erwarten gewesen. 91 Stimmen von 141. Also das ist schon ein deutliches Ergebnis. Ganz kleine Analyse. Das ist sicherlich eine Klatsche für Köln-Rhein-Ruhr. Mhm. Es ist aber auch ein echt gutes Fundament für München und auch für die Bewerbung dann auf dem internationalen Niveau.
0: Wir wollen da jetzt gar nicht zu tief graben, was da der Auslöser war, aber du hast vorhin, glaube ich, auch schon angedeutet, also ausschlaggebend für München könnte ganz klar gewesen sein, dieser internationale Ruf, den München genießt, und zwar wirklich weltweit.
2: Definitiv. Und ich mache es wirklich am Oktoberfest fest und am FC Bayern München. Am Ende entscheiden internationale Menschen aus aller Herren Länder. Und wenn man die fragt, was verbindet ihr mit Deutschland? Klar, Brandenburger Tor auf jeden Fall. Kölner Dom möglicherweise ja auch. Aber natürlich das Oktoberfest, die Bayerischen Alpen, die Zugspitze, der Marienplatz, der Olympiapark. Da werden Wettbewerbe stattfinden. BMX, Klettern, diese jungen Sportarten. Also ich glaube, dadurch, dass einfach beide Bewerbungen sehr gut waren, haben die Delegierten gesagt, okay, lass uns einen Schritt weitergehen und lass uns überlegen, wie wir, mit welcher Kandidatur wir international bestehen können. Und das ist München. Und das wird alle zusammenhalten. Markus Söder hat es gesagt, der ist so versöhnlich, wie man ihn schon lange nicht mehr erlebt hat. Also jetzt geht es darum, anpacken, Gas geben für München.
0: Ich wollte gerade noch mal fragen, hast du so ein paar Äußerungen mitbekommen mit einem Ohr, wie die Reaktionen da waren? Also der Richtige zieht jetzt ins Rennen ein für Deutschland?
2: Ja, definitiv. Köln-Rhein-Ruhr, die sind natürlich enttäuscht. Henrik Wüst hat sich als guter Verlierer gegeben, der Ministerpräsident von Nordrhein-Westfalen. Ja, klar, der ganze Sport steht hinter Bayern, hinter München, und aktuell läuft die Pressekonferenz und weitere Reaktionen gibt es dann im Laufe des Nachmittags, Detlef.
0: Holger Kühner war das. Dankeschön für diese Infos aus Baden-Baden. Ja.

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6: Um 16 Uhr mit Lydia Wagner. Guten Tag. München bewirbt sich um die Olympischen Sommerspiele ab 2036. Andreas Glück ist der neue Vorsitzende der FDP in Baden-Württemberg. Das Wetter sonnig und sehr warm, 22 bis 30 Grad. Das Rennen um den deutschen Olympiabewerber für die Spiele ab 2036 ist entschieden. Es ist München. Das hat Bundespräsident Steinmeier bekannt gegeben. Damit ist die Region Köln-Rhein-Ruhr ausgeschieden. Die Mitglieder des Deutschen Olympischen Sportbunds hatten am Vormittag in geheimer Wahl in Baden-Baden abgestimmt. Für Münchens Oberbürgermeister Krause ist das Ergebnis eine riesige Erleichterung.
7: Also es war schon ein Krimi jetzt heute den ganzen Tag. Wir haben ganz schön gebankt und an der Stelle auch danke an die Mitbewerberinnen und Mitbewerber für den fairen Wettkampf. Und die Freude ist jetzt unendlich und wir freuen uns, dass wir jetzt richtig loslegen können, dann Olympia nach Deutschland zu holen.
6: Ob der deutsche Bewerber München den Zuschlag für die Sommerspiele bekommt oder ein anderes Land, entscheidet das Internationale Olympische Komitee in 3 Jahren. In mehreren deutschen Städten haben heute Zehntausende Menschen für einen starken Sozialstaat demonstriert. Der Deutsche Gewerkschaftsbund sprach beispielsweise von 18.000 Teilnehmern in Essen und bis zu 30.000 Teilnehmern in Frankfurt. Die Zahlen der Polizei sind niedriger. Die DGB-Vorsitzende Fahimi hat am bundesweiten Protesttag noch einmal die geplanten Sozialreformen der Bundesregierung kritisiert. Sie sagte, diese würden vor allem die Arbeitnehmer belasten. Fahimi forderte im Deutschlandfunk unter anderem mehr Investitionen in die Infrastruktur und mehr Wachstum. Vereine in Rheinland-Pfalz könnten bei den GEMA-Gebühren bald entlastet werden. Ministerpräsident Schnieder hat beim Bürgerempfang in der Staatskanzlei erste Details genannt, wie die geplante Kostenübernahme vom Land laufen soll. Gernot Ludwig berichtet.
8: Demnach plant das Land, die Kosten pro Verein für bis zu 4 Veranstaltungen im Jahr zu übernehmen. Es geht um die sogenannte GEMA-Gebühr, die immer dann fällig ist, wenn urheberrechtlich geschützte Musik öffentlich genutzt wird. Die Kostenübernahme soll schon ab dem kommenden Jahr gelten. Weitere Details wollte die Staatskanzlei auf SWR-Anfrage nicht mitteilen. Man sei derzeit in Verhandlungen und plane bis Ende des Jahres den Abschluss. Deutlich gestiegene GEMA-Gebühren hatten in Rheinland-Pfalz zuletzt dazu geführt, dass auf Weihnachtsmärkten teilweise keine Musik mehr gespielt wurde.
6: Die FDP in Baden-Württemberg hat einen neuen Vorsitzenden. Auf dem Landesparteitag in Balingen im Zollernalbkreis haben die Delegierten den Europaparlamentarier Andreas Glück gewählt. Mit fast 90% der Stimmen. Nachdem die FDP sowohl aus dem Bundestag als auch aus dem Landtag in Baden-Württemberg rausgeflogen ist, ist Glück das letzte hauptberufliche Mitglied eines Parlaments, das die Partei noch hat. 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
9: 3 Minuten nach 4 an diesem Samstagnachmittag. Wir haben unsere Blicke auf den Straßen. A5 Karlsruhe Richtung Frankfurt zwischen Kronau und Waldorf-Wiesloch. Baustelle 4 Kilometer stoppt es. Die Verzögerung 15 Minuten. A8 Stuttgart Richtung Karlsruhe zwischen Kreuz Stuttgart und Leonberg-Ost. Baustelle 6 Kilometer stockender Verkehr. Macht etwa 20 Minuten mehr Zeit. A63 Mainz Richtung Kaiserslautern zwischen Göllheim und Wienweiler. Baustelle 4 Kilometer Stau, 20 Minuten plus. A67 Mannheim Richtung Darmstadt zwischen Lorsch und Gernsheim. Unfall 2 Kilometer Stau, hier 20 Minuten plus. Und hier noch ganz aktuell reingeschwirrt, Vorsicht A3. Frankfurt Richtung Köln zwischen Bad Camberg und Limburg Süd. Ja, da liegt ein Sofa auf der rechten Spur. Alle Infos natürlich jederzeit swr1.de oder eben zum Nachlesen auch in der SWR1-App. Ich hoffe auch auf den Straßen auf einen entspannten weiteren Samstagnachmittag. Zum Wetter. Da würde ich mal sagen, das ist die Voraussetzung für die Entspannung bis heute Abend. Oft Sonne, vor allem im nördlichen Rheinland-Pfalz gibt es da nahe Wolken. In der Nacht meist klar, nur leicht bewölkt. Örtlich bildet sich Nebel. Tiefstwerte 14 bis 3 Grad. Morgen bekommen wir erneut, hoffe ich, die Sonne zu sehen. Vor allem in Rheinland-Pfalz ziehen einige Wolken dann vorüber. Temperaturen 24 bis 31 Grad. Boah, was für ein Wochenende. Montag, Dienstag extrem hohe Nachmittagstemperaturen bis 31 Grad. Dabei weiterhin trocken mit Sonne und einigen Wolken.
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9: Mit Detlef Lindner. Einfach von mir einen sonnigen Samstagnachmittag und ich hoffe, alle fühlen sich wohl und wäre natürlich schön, wenn alle SWR1 Stadion hören. Schön, dass ihr dabei seid.

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1: Kommen wir doch nochmal olympisch daher, weil es wirklich das Top-Event aus sportlicher Sicht heute an diesem Samstag ist oder war, natürlich diese Nominierung von München als deutscher Kandidat für die Olympischen Sommerspiele. Wann immer das dann auch sein wird, ab 36, 40, 44, irgendwann müssen wir mal schauen, wie das dann auch vergeben wird und wider Willen ist es IOC. Also München wird sein, hat Köln Rhein-Ruhr doch am Ende auch deutlich, wie wir von unserem Reporter in Baden-Baden gehört haben, doch deutlich bei der Abstimmung heute Nachmittag dann geschlagen. Eine Einordnung und natürlich auch Reaktionen von meinem Kollegen Frank Hollmann.
2: Sieger ist München. Ja!
3: Im Saal hatten es wohl schon viele geahnt, was Bundespräsident Frank-Walter Steinmeier verkündete. Der deutsche Sport bewirbt sich nach 1972 erneut mit München um olympische und diesmal auch paralympische Sommerspiele. Denn anders als vor 4 Jahrzehnten gehört beides heute fest zusammen, sagt Nico Kappel, Paralympicsieger in Rio vor 10 Jahren.
4: Olympics, Paralympics, die Spiele. Olympische und paralympische Spiele, wo man dann fast 10 Minuten braucht, um das einmal durchzusagen. Es ist völlig egal. Ich glaube, wir sind uns alle einig hier. Egal, ob wir von Olympics sprechen, ob wir von den Paralympics sprechen. Wir reden von dem größten Sportevent der Welt.
3: Und das soll wieder nach München kommen. Dazu Kanuslalom in Augsburg, Segeln in Kiel und Fußball in weiteren Städten von Stuttgart bis Nürnberg. Herz aber bleibt der Olympiapark von 72 mit seinem ikonischen Zeltdach. Bayerns Ministerpräsident Markus Söder.
5: Eine der großen Stärken ist dieses One-Village-Konzept. Das war ja auch die Idee, die wir in Paris gesehen haben. Die Pariser Spiele haben eigentlich die Stimmung auch in Deutschland verändert zu Olympia. Es waren so begeisternde Spiele, alles an einem Ort, innerhalb weniger Sekunden von einem Sportevent zum anderen zu gehen. Du schaust beim Schwimmen in der See, drehst dich um und die Radfahrer fahren vorbei. Und um die Ecke dann ist das nächste Event. Und deswegen glaube ich, hat das Paris auch uns, auch mich persönlich übrigens, noch total geflasht.
3: Genau dieses Konzept verfolgt auch München. Was es nicht gibt, soll temporär entstehen. Wie bei den European Championships 2022. Mit Wettkampfstätten in Messehallen und mitten in der Stadt. Wettkampfstätten, die nach den Spielen wieder verschwinden. So wie in Paris. Da wurde Daria Fafolomeev erste deutsche Olympiasiegerin der rhythmischen Sportgymnastik.
6: Olympia ist auf jeden Fall was ganz Besonderes für jeden Sportler. Es ist der Event, auf den man sich fokussiert und jahrelang arbeitet und dafür wirklich alles gibt, auf den wichtigen Punkt, wirklich Bestleistung zu bringen, und das macht auch das Besondere.
3: Klar ist aber auch, München muss Gas geben, vor allem bei der Infrastruktur, bei Straßen und ÖPNV. 2029 fällt die Entscheidung, wer die Spiele 2036 bekommt. Es könnte München sein, nicht viel Zeit. Der Bundespräsident aber betont die Chancen einer deutschen Bewerbung.
7: Bringen wir unser Land jetzt in Bewegung, um alles zu stärken, was uns verbindet. Stellen wir uns geschlossen hinter unseren Olympiakandidaten. Ich bin überzeugt, wenn wir als Team Deutschland an den Start gehen, dann haben wir beste Chancen, Gastgeber der Spiele zu werden.

0: S-Bahn Stadion. Der Brite George Russell hat das 15. Rennen der Saison in der Formel 1, den großen Preis von Aserbaidschan, gewonnen. Wir sind also bei der Formel 1, haben noch kein Wort heute Nachmittag drüber verloren. Das Rennen schon heute am Samstag gewesen. Das ist natürlich untypisch. Ne? Normalerweise Motorsportfans sind wir auf Sonntag gepeilt, aber morgen ist ja in Aserbaidschan der Feiertag, deshalb das Rennen also heute. Achim Scheu ist unser Formel 1 Reporter. Achim, macht dieser Erfolg von Russell denn die WM wieder so ein Tick spannender?
1: Ja, für George Russell war es der erste Rennsieg nach 3 Monaten, aber sein Rückstand in der WM-Gesamtwertung auf seinen Teamkollegen Kimi Antonelli beträgt immer noch 66 Punkte. Das Wochenende in Baku war somit vor allem ein moralischer Sieg für den Briten. Kimi Antonelli, nur vom Platz 16 aus gestartet, wurde am Ende Fünfter. 8 Rennen stehen jetzt noch aus. Der Italiener bleibt Topfavorit auf den Titel und ich wage mal die wahrscheinlich gar nicht so kühne Prognose, dass der Weltmeister am Ende im Mercedes sitzen wird und wenn es so weitergeht, ein erst 20 Jahre alter Italiener sein wird. Die Konkurrenz kann zwar immer mal wieder die Mercedes ärgern, in den letzten Wochen waren das eher die McLaren, heute dann die Red Bulls, Max Verstappen wurde Zweiter, Isaac Hadjar Dritter, aber die Mercedes-Dominanz in diesem Jahr ist und bleibt beeindruckend. Keine große Rolle übrigens spielten in Baku die Ferraris. Charles Leclerc und Lewis Hamilton, das der Vollständigkeit halber noch, belegten die Plätze 4 und 6.
0: Die Formel 1 gönnt sich jetzt keine Pause. In den nächsten 2 Wochen 2 Rennen, also hartes Programm. Kommendes Wochenende dann in Malaysia, danach in Singapur. Was erwartet uns denn überhaupt noch in dieser Saison?
1: Ja, das geht jetzt Schlag auf Schlag. Noch 8 Rennen in 11 Wochen. Im Oktober sind das Malaysia, Singapur, dann ab in die USA nach Austin, danach Mexiko. Im November Brasilien, Las Vegas, Katar und im Dezember Abu Dhabi. Das Ganze am 2. Advent, dem Nikolaustag, da dann das Saisonfinale. Das Ganze aber noch mit einer kleinen Einschränkung, mit 2 Fragezeichen. Noch immer stehen Katar und Abu Dhabi im Rennkalender. Ob diese Rennen stattfinden, ist aber offen wegen des Iran-Konflikts. Im Frühjahr waren deswegen die Rennen in Bahrain und in Saudi-Arabien ja abgesagt worden. Bahrain wenigstens wird kommendes Wochenende in Malaysia nachgeholt. Für den Fall einer Absage der beiden letzten Grand Prix aus Sicherheitsbedenken stünde wohl Imola als Ersatz bereit. Und das wiederum hätte den Charme, dass der WM-führende Kimi Antonelli in seiner Heimat Weltmeister werden könnte.

0: 16.30 Uhr, der Blick auf die Straßen. Vorsicht auf der B27 Tübingen Richtung Balingen zwischen Bad Sebastiansweiler und Bodeshausen. Da liegt ein Holzteil auf der Fahrbahn. A5 Karlsruhe Richtung Frankfurt zwischen Kronau und Waldorf-Wiesloch. Baustelle 4 Kilometer stockender Verkehr, Viertelstunde plus. A8 Stuttgart Richtung Karlsruhe zwischen Heimsheim und Pforzheim Nord. Baustelle 5 Kilometer stockt, Verzögerung bis zu einer Viertelstunde. A67 Mannheim Richtung Darmstadt zwischen Lorsch und Gernsheim. Unfall 2 Kilometer Stau, auch hier eine Viertelstunde Verzögerung. 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
0: Das alles gerne noch bis 18 Uhr an diesem wunderbaren Samstagnachmittag. Und natürlich haben wir gleich etwas, schon so viel Olympia hatten oder zumindest vorolympische Gedanken und natürlich auch diese Wahl, dass München für Deutschland dann zumindest versuchen wird, die Olympischen Sommerspiele nach Deutschland zu bekommen. Also viel Olympisches und gleich gibt es ein olympisches Hitduell.

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1: Ja, es ist nicht irgendein Hit-Duell. Es ist, ich habe es vorhin schon angetickt, ein olympisches Hit-Duell. Wir hatten schon so viele Olympia- und olympische Sommerspiele und wir versuchen nach Deutschland und so weiter und so fort. Aber die Vergangenheit liefert uns ja großartige olympische Musik. 1988 Seoul. Gehen wir einfach innerlich mal zurück. Ja, ganz genau. Und dann landen wir bei One Moment in Time. Unvergessen, Whitney Houston.

Also das der eine und der andere, ja auch nicht gerade dünn in der Stimme, würde ich mal sagen. Welcher der beiden Songs liegt dann bei unseren SWR1-Hörern vorne? Dieser Song wird dann gespielt werden. Und dieser andere 1992, die Spiele in Barcelona. Und viele werden es schon denken, ganz genau, da gab es doch so einen Song, der hieß und er heißt Barcelona, Freddie Mercury und Montserrat Caballé.

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1: Ja, war eine ganz, ganz enge Sache. Und letztendlich knapp durchgesetzt. Whitney Houston, One Moment in Time. Ja, One Moment in Time. Das ist natürlich auch so ein olympischer Gedanke, ne? Alles zu geben, um für einen einzigen perfekten Moment im Leben den Höhepunkt des Erfolgs dann auch tatsächlich zu erreichen, das eigene Potenzial zu fördern. Also hören wir nochmal rein unter diesen Gesichtspunkten. Whitney Houston, One Moment in Time von den SWR1-Stadionhörern. Ganz knapp gegenüber ja, dem anderen Song Barcelona von Freddie Mercury mit Freddie Mercury gewählt.

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11: Um 17 Uhr mit Lydia Wagner. Guten Tag. Bundesverkehrsminister Bilger laufen die Bahnsanierungen zu langsam. In Rheinland-Pfalz üben Einsatzkräfte den Ernstfall. Das Wetter, mehr Sonne, morgen ähnlich und bis zu 31 Grad warm. Bundesverkehrsminister Bilger ist unzufrieden mit dem Sanierungstempo der Bahn. Im Interview mit dem Spiegel fordert er mehr Tempo, vor allem bei den sogenannten Korridorsanierungen. Das sind gebündelte Bauarbeiten an einem ganzen Streckenabschnitt, für die er mehrere Monate gesperrt wird. Statt Arbeiten an einzelnen Bereichen der Strecke, die sich oft über Jahre ziehen. Oliver Neuroth fasst zusammen.
12: Bilger wählt im Spiegel-Interview deutliche Worte. Man könne niemandem erklären, warum Pendlerstrecken so lange gesperrt seien und die Situation danach immer noch nicht besser werde. Ich bin überhaupt nicht zufrieden, sagt Bilger wörtlich, mit Blick auf die Modernisierung von Gleisen, Weichen oder von Sicherheitstechnik. Der CDU-Politiker nennt das Ziel der Bahn ziemlich ambitioniert, dass bis 2029 70% der Fernzüge pünktlich fahren sollen. Im vergangenen Monat lag die Pünktlichkeitsquote nur bei 54%.
11: In 15 Städten in Deutschland hat es heute Proteste gegen den Sozialabbau gegeben. Unter anderem auch in Stuttgart und in Saarbrücken. Der Deutsche Gewerkschaftsbund hat insgesamt rund 175.000 Teilnehmer gezählt. Die DGB-Vorsitzende Fahimi hat am bundesweiten Protesttag noch einmal die geplanten Sozialreformen der Bundesregierung kritisiert. Sie sagte, diese würden vor allem die Arbeitnehmer belasten. Fahimi forderte im Deutschlandfunk unter anderem mehr Investitionen in die Infrastruktur und mehr Wachstum. Mehrere hunderttausend Menschen sind für eine große Messe mit Papst Leo XIV. Im Stadtzentrum von Paris zusammengekommen, auf der Place de la Concorde. Der Vatikan spricht von rund 700.000 Teilnehmern. Der Papst ist seit gestern zu Besuch in Frankreich. Später geht es für ihn weiter in den Marienwallfahrtsort Loudre im Südwesten des Landes. In Rheinland-Pfalz haben Einsatzkräfte heute den Ernstfall geprobt. Das Szenario beim landesweiten Übungstag: Unwetter mit Sturm, Starkregen und Gewittern. Feuerwehren, Leitstellen und Behörden trainierten, ob sie im Ernstfall gut zusammenarbeiten und kommunizieren können. Für die Bevölkerung habe es keine größeren Einschränkungen gegeben. München ist die deutsche Bewerberstadt für die Olympischen und Paralympischen Sommerspiele 2036, 40 und 44. Das hat Bundespräsident Steinmeier in Baden-Baden verkündet. Die Region Köln-Rhein-Ruhr hat die Abstimmung dagegen verloren. Nun kann sich München auf den internationalen Bewerberprozess vorbereiten, der im kommenden März beginnt und 2029 eine Entscheidung bringen soll. 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
2: 17.03 Uhr gerade geworden auf die Sekunde. Vorsicht im Zollernalbkreis auf der Landesstraße zwischen Rangendingen und dem Abzweig nach Grosselfingen. Da liegt ein Ast auf der Fahrbahn. A5 Karlsruhe Richtung Frankfurt zwischen Kronau und Waldorf-Wiesloch. Baustelle, 5 Kilometer stockender Verkehr, macht eine Viertelstunde plus. A8 Stuttgart Richtung Karlsruhe zwischen Heimsheim und Pforzheim Nord. Baustelle, 5 Kilometer stockt es dort. Verzögerung hier bis zu einer Viertelstunde. A48 Koblenz Richtung Dernbach zwischen Koblenz Nord und Bendorf-Neuwied, 2 Kilometer Stau. A81 Stuttgart Richtung Singen zwischen Hildritzhausen und Gärtringen, 3 Kilometer Stau, macht auch hier etwa eine Viertelstunde plus. Alle Verkehrsinfos auch auf swr1.de oder eben in der SWR1 App. Eine gute Fahrt. Das Wetter bis zum Abend, oft die Sonne da. Vor allem im nördlichen Rheinland-Pfalz ein paar Wolken. In der Nacht meist klar, nur leicht bewölkt. Bisschen Nebel, Tiefstwerte 14 bis 3 Grad, wird also relativ kühl. Morgen dann meist wieder Sonne, vor allem in Rheinland-Pfalz gibt es aber ein paar Wolken. Temperaturen 24 bis 31 Grad, Blick auf Montag, Dienstag. Extrem hohe Nachmittagswerte bis 31 Grad, dabei weiterhin trocken mit Sonne und einigen Wolken.
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2: Weiterhin mit Detlef Lindner. Und das alles noch bis 18 Uhr. Ich meine, wir haben viel auch in den letzten Tagen über Jürgen Klopp gesprochen, ist ja klar. Aber ganz viel auch über die Nachwuchsarbeit des SC Freiburg. Sieh an, plötzlich stehen ganz viele SC-Profis im Kader von Jürgen Klopp. Und es werden vielleicht noch einige mehr werden. Und Zufall oder auch nicht, das Nachwuchsleistungszentrum Freiburg feiert an diesem Wochenende 25-jähriges Jubiläum. Und wir informieren gleich.

0: Gleich 12:05 an diesem Samstag nochmal auf die Straße vor sich auf der B10 in Ulm Richtung Stuttgart zwischen Ebersbach an der Vils und Plochinger Dreieck. Da liegt ein Sofa auf der Fahrbahn. Ich hatte vorhin schon mal irgendwo ein Sofa. Ob das dasselbe ist, ich weiß nicht. Auf jeden Fall diesmal auf der B10 Ulm Richtung Stuttgart zwischen Ebersbach an der Vils und Plochinger Dreieck. Ein Sofa auf der Fahrbahn. 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Ich hatte es eben schon gesagt. Jubiläumswochenende beim SC Freiburg. Ja, die eigene Fußballschule wird stolze 25 Jahre. Sie galt in Deutschland wirklich lange Zeit als absolutes Pionierprojekt. Bei anderen Vereinen wurde da noch primär athletisch, taktisch gedrillt. Und in Freiburg galt gleich ein ganzheitliches Ausbildungsprinzip, also keine Selbstverständlichkeit. Meine Kollegin Anna Klär mit vielen bekannten Freiburger Stimmen und einer wirklich tollen Erfolgsgeschichte.
1: Es ist das Jahr 2000. Es ist Fußball-Europameisterschaft. Im deutschen Kader natürlich kein Freiburger. Der SC wurde damals 12. in der Liga und trifft eine wegweisende Entscheidung, den Bau einer Fußballschule. Die eröffnet ein Jahr später, auch dank der Überzeugungsarbeit des damaligen Trainers Volker Finke.
2: Es hat ein bisschen gedauert, bis man alle überzeugen konnte. Und das hat dann aber doch so geklappt, dass hier die Baufirmen ankamen und wir haben hier das alte FFC-Stadion umgebaut.
1: 25 Jahre später steht der SC Freiburg im Finale der Europa League mit 10 Spielern aus der eigenen Jugend. Und Bundestrainer Jürgen Klopp beruft seinen ersten Kader auch hier. 8 ehemalige SC-Fußballschüler.
3: Da sieht man natürlich, dass die Jungs, die dann bei uns ausgebildet wurden und jetzt mittlerweile bei der Profis spielen, da in dieses Profil reinpassen. Zeigt einfach auch nur nochmal, dass man hier einfach ganz, ganz viel richtig macht.
1: Auch Christian Günther kommt aus der SC-Jugend, ist mittlerweile nicht nur Kapitän, sondern auch Rekordspieler des Vereins. Nur eine von vielen Erfolgsgeschichten der Fußballschule. Die Entscheidung zur Gründung vor 25 Jahren durchaus mutig, sagt Ex-Coach Christian Streich.
4: Das war mutig, aber es war natürlich auch so, dass du finanziell auch nicht mitbieten konntest, um dann Bundesliga zu spielen. Da gab es viel finanzkräftigere Vereine, auch in der zweiten Liga. Und von dem her war das natürlich eine sehr gute Idee, aber eigentlich auch alternativlos.
1: Knapp 20 Millionen Mark investierte der Sportclub damals, fast die Hälfte seines Jahresetats, nicht in neue Spieler, sondern in ein Ausbildungszentrum. Steine statt Beine war das Motto. Ein Invest, der sich auszahlen sollte. 73 ehemalige Absolventen schafften den Sprung zu den Profis. In jeder Spielzeit stehen seit 25 Jahren im Schnitt 10 Eigengewächse im Profikader.
2: Eine Durchlässigkeit haben wir hergestellt, die spricht sich schnell rum und dann kommen auch talentierte Spieler. Und dann kriegt man da so Leute wie Manzambi.
1: Und auch andere schaffen den Sprung zu den Profis. Wie etwa Sportvorstand Jochen Seyer, der war früher Leiter der Fußballschule. Außerdem der Zeugwart, der Physiotherapeut, der Teammanager, der Co-Trainer, der aktuelle Chefcoach Julian Schuster und der ehemalige Christian Streich. Sie alle begannen dort.
3: Es zeigt einfach die Kontinuität dieses Vereins, glaube ich, der von Bode bis ganz nach oben wirklich diese DNA in sich hat.
1: Die berühmte Freiburg-DNA.
4: Wie verlässt man Kabine? Wie hilft man sich gegenseitig? Wie führt man sich im Hotel auf? Wie geht man mit Leuten um, die nicht so viel haben?
1: Sie kommt aus der Fußballschule und wird von dort hineingetragen bis zu den Profis. Das Geheimnis hinter dem Erfolg des Sportclubs.
0: Anna Klär über 25 Jahre, das kannst du fast alles gar nicht in so kurzer Zeit transportieren. 25 Jahre Fußballschule in Freiburg. Ich finde beeindruckend, was der Sportclub da tatsächlich geschaffen hat bis heute. Und die Geschichte wird ja noch weitergehen. Der Erfolg ist dem SC Freiburg ja tatsächlich auch anzusehen, gerade zurzeit in der Fußball-Bundesliga noch ohne Niederlage bisher geblieben. Gleich spreche ich mit dem Kapitän Christian Günther. Er war eben schon kurz zu hören bei Anna. Mit Christian Günther über ihn und seine Zeit im NLZ.

0: Ja. Was für Zahlen, was für ein Jubiläum, 25 Jahre Freiburger Fußballschule in diesen Tagen. Und an diesem Wochenende wird kräftig gefeiert, also die Fußballschule der Freiburger in den Schlagzeilen, auch weil natürlich Jürgen Klopps, der Nationalmannschaftskader, 8 ehemalige Fußballschüler aus Freiburg mit dabei hat. Das ist eine stolze Zahl. Christian Günther, Kapitän des SC Freiburg, selbst ein Kind der Fußballschule bleibt. Christian, so eine Art von Herkunftsbande über die Vereine hinweg vielleicht immer bestehen oder gibt es sowas nur bei Blutsbrüderschaft?
1: Ja, ich glaube, im Fußball ist es natürlich schon so, dass man wahrscheinlich in manche Vereine einfach auch groß wird und den Sprung zu der Profis dann schafft. Mhm. Deshalb glaube ich, ist der Ausbildungsverein schon immer was Besonderes und es ist natürlich sehr, sehr erfreulich, dass so viele Jungs diesen Weg eingeschlagen haben. Wir waren früher schon mal ein paar mit mir, Matze, Oli Sorg, aber in der breiten Masse ist es natürlich wahnsinnig und freut uns natürlich enorm.
0: Ist das so ein besonderer Club im Club dann nochmal über die Jahre hinweg?
1: Ich glaube, natürlich, die Jungs kennen sich natürlich, ja. Und viele sind miteinander schlussendlich groß geworden, vom Teenageralter, dann über die Profis in den Erwachsenenbereich dann. Das verbindet natürlich und ich glaube auch so eine Herkunft in der Jugend verbindet dann schon allein, weil man dann ganz, ganz viele Geschichten immer noch weiß und miteinander austauscht und ich glaube, ja, auch ganz, ganz viele Personen, die einen auf dem Weg begleitet haben, dann schlussendlich die gleiche sind. Deshalb glaube ich schon, dass da eine gewisse Verbindung natürlich auch da ist. Das natürlich auch total besonders ist.
0: Ja, als Sie 2006 zum SC Freiburg kamen, wusste noch niemand, dass Sie von der U14 bis zu den Profis alles durchlaufen würden. Also voller Durchmarsch. Volker Finke, zu Ihrer Anfangszeit noch Profitrainer. Gab es damals für Sie als 13-jähriger Neuling so was wie ein Idol im Verein?
1: Ja, ich glaube, es gibt immer Spieler, auf die man da so ein Stück weit aufschaut. Und für mich war es prägend, Sumail Koulibaly. Einfach so aus der ganzen Jugendzeit von mir im Fernseh, Sportschau, was ich angeschaut habe. Und er doch dann auch immer wieder im Talkshow sagt, er auch Linksfuß war, ein Hammer hatte. Deshalb war das schon jemand, wo man ja als kleiner Junge dann wirklich aufgeschaut hat.
0: Ja. Gab es so einen besonderen Kumpel oder sogar besten Freund im Laufe der Ausbildungszeit?
1: Ja, ich habe natürlich ganz, ganz viele Jungs kennengelernt, habe auch heute noch mit ein, zwei wirklich auch relativ viel Kontakt. Pierre Göppert zum Beispiel, dem ich auch in der A-Jugend noch gespielt habe, der dann hier in der Umgebung einige Vereine dann jetzt hatte. Mit ihm tausche ich mich tatsächlich auch immer wieder aus und wir treffen uns ab und zu und da ist schon wie eine Art Freundschaft entstanden.
0: Erinnern Sie sich, wer war so der Mensch, der Mann, der Kumpel, der vielleicht mit Ihnen die meiste Zeit durchlaufen hat, durch die Jugendteams hindurch?
1: Ich glaube, das war tatsächlich Pierre, weil er eigentlich von der U15 weg eigentlich bis zur U19 bei mir dabei war. Und ich dann eben nach der A-Jugend zu den Profis gekommen bin und er dann den Weg nach Balingen gegangen ist in die Regionalliga. Und da haben in der ganzen Jugend eigentlich haben sich unsere Wege gekreuzt. Und, wir haben auch die Titel miteinander gesammelt, den DFB-Pokaltitel. Das war natürlich auch sehr, sehr speziell.
0: Mhm. Wie war denn der Kontakt zu den etwas älteren Juniorenteams, einem Oliver Baumann, der war ein paar Jährchen älter oder ist ein paar Jährchen älter, Jonathan Schmid, Omar Toprak nicht zu vergessen, dann bis hin zu den Profis. Gab es da so eine Durchlässigkeit, man sagt immer Durchlässigkeit der Fußballschule, nach oben hin, nicht nur zu den Profis, sondern auch zu den älteren Jahrgängen?
1: Also als ich jetzt in der Fußballschule selber noch war, natürlich hat man den ein oder anderen schon mal kennengelernt und auch mal sich vielleicht kurz mit ihm ausgetauscht, aber durch das, dass er unterschiedliche Trainingszeiten hatte und die tatsächlich auch 3 oder 4 Jahre älter waren wie ich, war das jetzt nicht so eng, was aber dann natürlich, als ich zu den Profis kam, waren sie eine ganz, ganz große Hilfe auch ein Stück weit für mich, weil sie, glaube ich, auch einfach in der Situation waren, dass man aus der Jugend hochkommt und sie dann auch einfach wusste, wie man so jemand dann aufnimmt und deshalb war da Oli Baumann, Oli Sorg, die waren für mich schon große Stütze dann auch bei Profis in der Anfänge.
0: Ja, gibt's so ein paar Lücken, war, ist natürlich vor der Sendung aufgenommen worden, das Gespräch mit dem Kapitän des SC Freiburg. Christian Günther, erstmal Dankeschön bis dahin. Und ich möchte dann natürlich noch in dieser Sendung dann nach 17.30 Uhr von Christian auf jeden Fall auch wissen, ja, wie ist er denn gewachsen als Mensch, als Person in dieser wunderbaren Fußballschule des SC Freiburg?

0: 17.30 Uhr, der Blick auf die Straßen. Erfreulich für die Autofahrer, ist nicht mehr allzu viel los. Geht los auf der A3 Köln Richtung Würzburg zwischen Frankfurter Kreuz und Frankfurt Süd. 2 Kilometer Stau, hier eine Viertelstunde Verzögerung. A5 Karlsruhe Richtung Frankfurt zwischen Kronau und Waldorf-Wiesloch Baustelle. 5 Kilometer stockender Verkehr, auch hier eine Viertelstunde mehr Zeit einplanen. A48 Koblenz Richtung Dernbach zwischen Koblenz Nord und Bendorf-Neuwied. 2 Kilometer Stau und wir haben die A81 Stuttgart Richtung Singen zwischen Hildritzhausen und Gärtringen. Baustelle 2 Kilometer Stau, auch hier eine Viertelstunde plus. Alles zum Nachlesen bei swr1.de oder in der SWR1 App. Ich wünsche eine gute Fahrt, dass jeder auch heil und sicher an sein Ziel kommt.
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0: Und weil ich gerade mit Christian Günther, dem Kapitän des SC Freiburg, gesprochen habe und gleich auch wieder tun werde, Thema Fußballschule wird 25, passend dazu, die Bundesliga-Fußballerinnen des Sportclubs sind nämlich ihrer Favoritenrolle heute in der ersten Runde des DFB-Pokals der Frauen gerecht geworden. 2:1 Sieg bei der SG Andernach.

0: Es war ein Stadion. Mit Christian Günther rede ich, dem Kapitän des SC Freiburg. Christian, Sie kamen ja damals vom EV Tennenbronn. Wurden in Freiburg kein Internatskind, also nicht das typische Internatskind, Schule, Ausbildung noch zu Hause, also weit weg von Freiburg. Das sind circa 70 Minuten eine Strecke mit dem Auto, also das ist schon eine ganze Menge Holz. Und das nahezu täglich zu absolvieren. Viel Abstimmung mit dem Nachwuchsleistungszentrum, mit Schule und zu Hause. Mehr Stress geht ja eigentlich nicht, stelle ich mir mal so vor. Was hat Sie sich da durchbeißen lassen?
1: Es war natürlich, gab es Zeiten, wo es wirklich sehr, sehr anstrengend war, weil ich einfach kaum Freizeit hatte. Aber mir hat es einfach unglaublich Spaß gemacht, dass ich mich mit der Beste hier messen kann aus der Region, dass ich beim größten Verein aus der Region bin, dass ich bei meinem Herzensverein bin, weil ich von klein auf ein großer SC-Fan war. Deshalb war das für mich immer was ganz, ganz Besonderes. Und für mich hat sich tatsächlich jeder einzelne Weg lohnt, es mir einfach auch Spaß gemacht hat. Wenn ich, glaube ich, den Spaß verloren hätte, dann hätte ich das irgendwann auch abgebrochen. Aber der Spaß war immer da und natürlich braucht man da auch einfach Leute, die einen unterstützen. Und meine Familie war da natürlich eine ganz, ganz große Stütze und ohne die wäre das auch alles überhaupt nicht möglich gewesen. Gerade auch dann zu der Zeit, als ich eine Ausbildung zu Hause dann angefangen habe als Industriemechaniker und die beendet habe, das war natürlich, ich hatte einen Fulltime-Job, Ausbildung und bin dann eigentlich noch als Profisportler in Anführungszeichen 19 immer wieder hier runtergefahren. Das war natürlich schon wahnsinnig anstrengend, aber ich will die Zeit tatsächlich auch nicht missen, weil ich glaube, deshalb stehe ich auch heute irgendwo da, wo ich bin, mit einer gewissen Bodenständigkeit, weil ich auch weiß, was es bedeutet, in Anführungszeichen einen normalen Job auszuüben und 8 Stunden am Tag zu arbeiten. Und ich glaube, das war für meine Entwicklung ganz, ganz wichtig.
0: Ja, an diesem Jubiläumswochenende werden ja viele beeindruckende Zahlen dann auch herausgeholt, genannt. 73, habe ich nachgeblättert, ehemalige Fußballschüler sind in diesen 25 Jahren zu den Freiburger Profis aufgerückt. Sowas ist nachzählbar, messbar, aber ähnlich wie Schulnoten. Und was ich von außen hoch beeindruckend oder noch beeindruckender finde, ist, dass die Freiburger Spieler nahezu alle sympathisch, reflektiert rüberkommen. Dieses Reifen der Persönlichkeit, auch ein Verdienst des Freiburger Nachwuchsleistungszentrums? Wie empfinden Sie das?
1: Absolut. Also das ist, glaube ich, mit das größte Gut, was die Fußballschule und vor allem auch die ganzen Mitarbeiter hier haben. Und ich finde, das ist wahnsinnig beeindruckend, über wie viele Jahre hinweg das jetzt auch schon so gelebt wird. Auch durch Generationen hindurch, wo sich ja gewisse, in der Jugend, das sich auch immer wieder ein Stück weit verändert und dass die Personen hier, die das Ganze begleiten, sich da auch immer wieder anpassen und trotzdem noch das so vorlebe und das trotzdem so enorm wichtig ist, finde ich unglaublich und das macht es für mich noch besonderer, weil hier wirklich der Mensch über allem steht und nicht irgendwie nur der Fußball oder nur der Profifußball, sondern es geht auch um die Dinge außerhalb des Sports, außerhalb des Platzes und das macht es für mich so besonders und jeder einzelne Mitarbeiter, der in den 25 Jahren irgendwie hier mitgewirkt hat, ist ja ein Teil von dem, dass da ganz viele Jungs dann oben gelandet sind und ohne die dann heute wäre es auch niemals möglich.
0: Würden Sie aus der heutigen Sicht sagen, ich habe das erreicht, auch weil ich diese Freiburger Fußballschule durchlaufen durfte?
1: Ja, absolut. Ich glaube, ich war auch absolut am richtigen Ort. Ich glaube, ich jemand war, der jetzt nicht total mit Talent gesegnet wurde. Ich hatte natürlich ein gewisses Talent, aber ich bin schon viel über meinen Wille und über mein dieses nie aufgebe und sich immer verbessern wolle. Und ich glaube, das ist etwas, was hier gesehen wird und was hier auch mitunter eine große Rolle spielen kann und dass da auch manchmal sein kann, dass vielleicht jemand, der talentiert ist, aber der das Mindset nicht dafür hat, eher durchs Raster fällt, aber jemand, der den Biss hat, den Wille und immer weitermacht, dem steht irgendwo dann wahrscheinlich auch ein bisschen Tür und Tor offen und ich finde, das sind Attribute, die hier vorgelebt werden und die hier auch honoriert werden und deshalb war ich komplett am richtigen Ort, weil ich nicht wüsste, ob ich jetzt in einem anderen Verein das in dem Ausmaß schaffen hätte können.
0: Sie sind ja noch ein junger Typ, ne? So knapp über 30. Also alles noch vorhanden, fußballerische Klasse, Wille. Wenn Sie mal denn irgendwann aufhören würden mit dem Fußball, können Sie sich vorstellen, irgendeinen Job mal im Nachwuchsleistungszentrum Freiburg zu übernehmen?
1: Ja, ich könnte mir Also ich kann mir eh nichts Schöneres vorstellen, wie im Fußball zu bleiben, weil es irgendwo einfach auch mein Leben ist über die Zeit hinweg. Und natürlich kann ich mir auch das vorstellen. Für mich geht es darum, dann irgendwann sich mit der Verantwortlichen zusammenzusetzen und auch ja ihre Gedankengänge dahingehend zu hören. Und dann findet man, glaube ich, bestimmt eine gute Lösung für alle Seiten. Und wo das dann hingeht, das werden wir sehen. Und aber würde mich natürlich wahnsinnig freuen.
0: Ja, Christian Günther im Nachwuchsleistungszentrum Freiburg. Kann ich mir gut vorstellen, das würde irgendwie passen. Dankeschön an Christian für dieses Gespräch mit SWR1 Stadion. Mehr Christian Günther gibt es dann auch online, swr.de Sport.
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0: SWR1 Stadion bis 18 Uhr und dann gibt es die SWR1 Nachrichten. Aber wir haben ja noch Zeit. Also, und wir kommen zum Radsport. Das Thema hatten wir im Moment noch nicht, aber es wird ein großes Thema werden, kann ich mir vorstellen, dann tatsächlich an diesem Wochenende ab Sonntag, nämlich Florian Lipowitz ist zurück, nämlich auf der großen Radsportbühne. Der Schock war natürlich groß. Schwerer Sturz bei der Tour de France. Das ist gerade mal gut 2 Monate her. Und er steht jetzt bei der Rad-WM in Montreal wieder an seinem Rad. Auf dem Rad wird er sitzen und er wird ein Rennen fahren. Und eine große Hoffnung für die deutschen Radprofis. Na, ich weiß nicht, ob er das unbedingt ist, aber das erste große Rennen ist allemal und er will die deutsche Mannschaft unbedingt dann auch in Montreal bei diesem Straßenrennen unterstützen. Der Mann aus Laichen. Mit ihm hat Holger Gerska, mein Kollege, gesprochen.
1: Florian Lipowitz, schön, Sie zu sehen bei der WM. Gab ja auch ein paar Zweifel nach diesem fürchterlichen Sturz in Frankreich im Juli. Wie geht's Ihnen?
2: Ja, ich würde sagen, soweit

0: Ganz gut. War natürlich, ich würde mal sagen, ein harter Weg, wieder in Form zu kommen. Nach dem Sturz war es natürlich keine einfache Zeit, aber umso mehr bin ich jetzt happy, hier zu sein. Und es ist immer was Besonderes, bei der WM am Start sein zu dürfen. Und ich freue mich dann auf Sonntag.
1: Ist die Frage, bei wie viel Prozent Sie schon wieder sind, eine blöde?
0: Ja, ich bin definitiv nicht in Topform. Da fehlt einfach noch zu viel. Von daher habe ich jetzt keine große Erwartungen an Sonntag. Ich freue mich einfach, dabei zu sein. Ich glaube, wir haben eine gute Mannschaft hier. Wir sind breit aufgestellt und von daher wird unser Ziel sein, einfach als Mannschaft an den Start zu gehen und das Bestmögliche rauszuholen.
1: Es sind über 270 Kilometer. Ich glaube, Sie sind zweimal so lange Rennen gefahren, Lombardei-Rundfahrt mal und Zürich, DWM, war auch so lang. Was ist der Unterschied zu einem normalen Rennen, was bei 200 Kilometern vorbei ist?
0: Ja, die letzte Stunde, die macht einfach den großen Unterschied. Da merkt man auch, dass es einfach ein paar Fahrer gibt, die einfach da noch, sag ich mal, die nötige Beine haben, um den Unterschied zu machen. Und von daher sind natürlich die langen Rennen immer super speziell. Und es kommt einfach dann auf die letzte Stunde an, wer da noch die nötige Energie hat.
1: Wer auf jeden Fall das Rennen am Ende noch gestalten wird, ist Ihr eigentlicher Teamkollege Remco Evenepoel. Wird er Doppelweltmeister?
0: Ich denke, die Chancen sind natürlich ziemlich gut. Ich denke, der Kurs liegt ihm. Ja, das wird sich am Sonntag zeigen. Ich denke, durch das, dass Pogacar nicht am Start ist, wird es sicher anders sein wie die letzten Weltmeisterschaften. Und ich denke, es wird ein ziemlich offenes Rennen.
1: Abschließend nochmal zu Ihnen selbst. Jetzt nochmal in den Sattel zu kommen, ins Renngeschehen. Hilft das schon für nächstes Jahr? Oder was war auch der Hintergrund, das jetzt so anzustreben?
0: Für mich war es wichtig, dass ich noch die Stunden und Kilometer sammle dieses Jahr. Und von daher habe ich eine Motivation gebraucht nach dem Sturz. Und da war eben die WM mein Ziel, hier zu sein. Ich habe alles dafür gegeben, hier in guter Form da zu sein. Ja, es ist offensichtlich, dass es nicht für ein super starkes Rennen reichen wird. Aber ich bin nichtsdestotrotz happy, hier zu sein.
2: Ja, Florian Lipowitz, unser Mann aus Laichingen, ist wieder da. Und das freut uns sehr und hoffentlich bleibt er gesund. Er ist einigermaßen gesund. Jetzt muss er eben, hat er ja gesagt, auch noch tatsächlich die schnellen Beine bekommen. Schnell ist der Sport auch wieder da. Nein, nicht gleich nach einer SWR1-Nachricht, aber um 18.40 Uhr gibt es das ganze Sportgeschehen, das war eine ganze Menge heute, das ganze Sportgeschehen des Tages noch einmal kompakt zusammengefasst. Das war's für den Moment. Ich sag tschüss, schönen Abend noch, ciao.

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8: Um 18 Uhr mit Lydia Wagner. Guten Abend. Hunderttausende protestieren gegen Kürzungen im Sozialbereich. München wird sich um die Olympischen Spiele bewerben. Das Wetter: morgen viel Sonne und bis zu 31 Grad warm. In 15 Städten in Deutschland hat es heute Proteste gegen den Sozialabbau gegeben. Der Deutsche Gewerkschaftsbund hat insgesamt rund 175.000 Teilnehmer gezählt. Dorina Blau über die Demos in Baden-Württemberg.
9: In München fanden die Olympischen Spiele bereits 1972 statt.
8: Das war das Falsche, einen Augenblick.
10: Mit Trillerpfeifen und Plakaten haben in Stuttgart knapp 10.000 Menschen gegen die Reformpläne der Bundesregierung demonstriert. Der Deutsche Gewerkschaftsbund spricht von rund 16.000 Teilnehmern. Die Kritik der Demonstranten richtete sich unter anderem gegen die geplante Abschaffung der abschlagsfreien Rente nach 45 Beitragsjahren. Baden-Württembergs IG Metall-Chefin Barbara Resch sagte in ihrer Ansprache auf dem Stuttgarter Schlossplatz, die Regierung dürfe nicht diejenigen bestrafen, die 45 Jahre durchgezogen hätten. Auch in Freiburg waren rund 4.000 Menschen auf dem Stühlinger Kirchplatz zusammengekommen.
8: Bundesinnenminister Dobrindt will sich für Schnellabschiebungen einsetzen, die bei massenhaften Grenzübertritten greifen. Es brauche einen neuen europäischen Migrationsmechanismus, sagte Dobrindt zum Auftakt eines Treffens in München. Hintergrund ist der Massenansturm von Migranten auf das spanische Gebiet Ceuta im Juli. In solchen Situationen solle auch die europäische Grenzschutzagentur Frontex schneller eingreifen und den betroffenen Ländern helfen können, so Dobrindt. Bundesverkehrsminister Bilger: laufen Sanierungen bei der Bahn zu langsam. Er hat im Interview mit dem Spiegel mehr Tempo gefordert. Man könne niemandem erklären, warum Pendlerstrecken so lange gesperrt seien und die Situation danach immer noch nicht besser werde. Bilger findet, dass vor allem sogenannte Korridorsanierungen nicht gut genug laufen. So nennt man es, wenn ein kompletter Streckenabschnitt gesperrt und saniert wird. US-Präsident Trump hat den Vorschlag der iranischen Regierung zur Öffnung der Straße von Hormus abgelehnt. Das gab er im Weißen Haus bekannt. Der Iran hatte Anfang der Woche angeboten, die Meerenge innerhalb von 7 Tagen zu öffnen, sollten die USA im Gegenzug ihre Seeblockade stoppen und die Sanktionen gegen den Verkauf von iranischem Öl aufheben. Papst Leo XIV. Hat auf der Place de la Concorde in Paris eine große Freiluftmesse gefeiert. Zusammen mit rund 800.000 Menschen. Anna Giordano berichtet.
11: Es gebe einen großen Durst nach Spiritualität in Frankreich, sagt der Bischof des Pariser Stadtteils Saint-Denis, Etienne Guyet, einigen Journalisten vor der Messe. Der Papst erinnerte in seiner Predigt an die christlichen Wurzeln Frankreichs und rief die Menschen auf, selbstbewusst ihren Glauben zu leben und nicht dem Konsumrausch oder der inneren Verödung zu erliegen. Der Gottesdienst bildet den Abschluss des Paris-Besuches von Leo XIV. Am Abend reist der Papst weiter in den französischen Marienwallfahrtsort Lourdes.
8: Bundeskanzler Merz hat der Stadt München als deutschem Kandidaten für die Olympischen Sommerspiele seine Unterstützung zugesichert. Das ganze Land stehe dahinter, so der CDU-Chef auf X. Man wolle die Spiele nach Deutschland holen, für Gänsehaut, große Erfolge und unvergessliche Momente. Die bayerische Landeshauptstadt hatte sich bei der Abstimmung über die deutsche Bewerberstadt für Olympia 2036, 2040 oder 2044 gegen die Region Köln-Rhein-Ruhr knapp durchgesetzt. Der Präsident des Olympischen Sportbundes Weikert sprach von einem guten Tag für den deutschen Sport. 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
12: Hier ist der SWR1 Verkehrsservice. Einmal die A5 Karlsruhe Richtung Frankfurt zwischen Kronau und Waldorf-Wiesdorf. Baustelle 4 Kilometer stockender Verkehr. Eine Viertelstunde dauert es länger. Und auf der A81 Stuttgart Richtung Singen zwischen Hildritzhausen und Gärtringen. Baustelle 2 Kilometer Stau. Dauert etwa eine Viertelstunde länger. Alle Verkehrsinfos jederzeit auch auf swr1.de. Und allen unterwegs gute und sichere Fahrt. Das Wetter für uns in Baden-Württemberg, wow, was für ein Spätsommertag geht da zu Ende. Gerade noch 26 Grad, ein paar Wölkchen in Heilbronn. Münsingen 24 Grad, ein paar mehr Wölkchen. Und Lörrach noch 28 Grad. In der Nacht, da ist es meistens klar und es kühlt ab auf 14 bis 3 Grad. Hier und da gibt es ein bisschen Nebel. Morgen am Sonntag erneut viel Sonne, zwischendurch ein paar Wölkchen. Und die Temperaturen steigen noch weiter. 24 Grad auf der Ostalb und bis 31 Grad am südlichen Oberrhein sind dann drin. Montag und Dienstag auch weiterhin ungewöhnlich warm für Ende September.
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12: Hier ist Corvin Tondera-Klein. Hallöchen! Ja, da sind wir wieder. Die Hitparaden-Show heute mit den größten Party-Hits aller Zeiten. Quasi ja, als Warm-up für die ganz große Party, die Hitparade, die ja gar nicht mehr so lange auf sich warten lässt. Ihr habt gewählt und das Ergebnis in Form der Top 10, das spielen wir euch in den nächsten 2 Stunden. Gespickt mit weiteren Hitparaden-Songs aus dem vergangenen Jahr. Ebenfalls gut partytaugliches Material dabei. Und es wird natürlich auch gezockt, denn kurz vor der Hitparade will natürlich auch ein Hitparaden-Fan-Paket oder vielleicht auch 2, einen neuen Besitzer oder eine neue Besitzerin finden. Das mal so der grobe Fahrplan bis 20 Uhr. Ich würde sagen, gehen wir es an.
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12: Wir sind Journey. Don't stop believing.

0: willkommen zu kleinen, aber feinen SWR1 Baden-Württemberg Hitparadenshow am letzten Samstag im September. Wie passend, euer Platz 9 der größten Partyhits aller Zeiten mit Earth, Wind and Fire, September. Aber wenn jetzt schon September ist, dann dauert's gar nicht mehr lang bis zur großen Party, also die SWR1 Baden-Württemberg Hitparade 2026. Noch 22 Tage, 10 Stunden, 46 Minuten und 25 Sekunden. Das muss gesagt werden. Verrückt, ja, oder? In der großen Hitparade heißt dann aber nicht nur Top 10, da werden es vermutlich wieder 1000 plus x Titel und da sind wir Moderatoren irgendwann natürlich auch ein kleines bisschen erschöpft und deswegen gibt es seit ein paar Jahren eine gute Tradition.
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0: Ihr werdet Teil der Hitparade, wenn das Ganze passiert und die Hitparade kommt dann zu euch in die Werkstatt, in den Schrebergarten oder auf euer Sofa, wo ihr eben seid, während ihr Hitparade hört. Dafür könnt ihr euch gerne jetzt schon bewerben. Einfach mal SWR1 Hitparade und Platzansage in die Suchmaschine eures Vertrauens hacken und bewerben, so wie das schon Claudia aus Freiburg getan hat. Claudia, wo würden wir dich denn während der Hitparade als Platzansagerin erwischen?
2: Ja, genau. Mich würdet ihr erwischen in einer Probe meines Männergesangsvereins an einem Donnerstagabend.
0: Also musikalisch seid ihr schon gut aufgestellt, auch so was Hitparade angeht oder was wird gesungen?
2: Unbedingt. Also wir sind tatsächlich sehr breit aufgestellt, wie die Hitparade tatsächlich ja selber auch, und singen wirklich vom traditionellen Weinlied, aber auch bis hin zu hitparadentauglichen Rocksongs haben wir alles mit im Repertoire.
0: Ja gut, so rund um den Kaiserstuhl, da muss man natürlich auch ein bisschen was fürs Glas anbieten.
2: Auf jeden Fall.
0: Okay, an was arbeitet ihr aktuell und wann ist der nächste Auftritt?
2: Genau, der nächste Auftritt ist bei uns tatsächlich morgen bei einem ganz süßen kleinen Chorfestival in der Region. Und da singen wir wieder unsere hitparadentauglichen Rocksongs. Also unter anderem ein Rockmedley mit Stücken wie We Will Rock You, Don't Stop Me Now, an Tagen wie diesen, aber auch Whiskey in the Jar dabei.
0: Das ist auch einiges Partymaterial sogar dabei.
2: Unbedingt, das machen wir nämlich am zweitliebsten, wenn wir nicht gerade singen, feiern wir gerne.
0: Hervorragend. Okay, Claudia, das ist jetzt noch keine offizielle Zusage, denn das Ganze rollt ja erst an mit der Hitparade im Oktober. Ja. Aber würdest du testweise den nächsten Titel mit seiner Platzierung bei uns hier in der Hitparadenshow ansagen?
2: Unbedingt. Oh mein Gott, wie aufregend. Das mache ich sehr, sehr gerne und ich nehme es mal als Bewerbung.
0: Ja, unbedingt. Ich geb die weiter, die Bewerbung, kein Problem. Allerdings kann ich dir jetzt keinen Zettel mit der Platzierung in die Hand geben. Mal kurz alle weghören. Claudia, Platz 263, Kiss, I Was Made For Loving You. So, Claudia.
2: Und jetzt in der SWR1 Hitparadenshow aus der Hitparade 2025, der Platz 263, Kiss, I Was Made For Loving You. Woohoo!
0: Absolut amtlich. Damit können wir arbeiten. Claudia, ich gebe die Bewerbung weiter und drück dir die Daumen. Danke,
2: Vielen Dank,
0: dass du dabei bist.

0: was läuft denn da gerade Tolles bei euch? Schreibt Rosalie an der 0711 26 27 28. Das sind die Disco Boys, For You. Und mit dem Original von Manfred Mann. Letztes Jahr bei der SWR1 Baden-Württemberg-Hitparade auf Platz 558 gelandet. Und ehrlich gesagt, die Disco Boys haben gar nicht so viel dran geändert.
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0: Baden-Württemberg hat ja einiges zu bieten, oder? Schöne Landschaften, kreative Köpfe, gute Musik und manchmal kommt das alles auch zusammen bei einer Pinkelpause auf der nächtlichen Schwäbischen Alb. Denn genau in einem solchen Moment soll Hubert K. die Idee zu seinem Hit Sternenhimmel gekommen sein. Ein Boxenstopp, der sich mehr als gelohnt hat. Hier ist jetzt Musik aus Reutlingen in der SWR1 Baden-Württemberg Hitparadenshow. Letztes Jahr hauchdünn mit nur 2 Plätzchen nicht reingeschafft in die Hitparade. Vielleicht ist es ja dieses Jahr wieder soweit. Hier ist Platz 1055.

0: bevor jetzt einer sagt, ach, Michael Jackson, Beat It, der schon wieder. Nee, der hat es letztes Jahr nicht reingeschafft in die SR1 Baden-Württemberg Hitparade. Platz 1065, damit ein Jukebox-Titel. Aber für unsere Hitparadenshow mit den Party-Hits nehmen wir ihn sehr gerne gleich mehr dazu. Hier ist der SW1 Verkehrsservice. Eine Minute nach 6:30 haben wir es. Und eine Meldung von den Straßen aktuell. Die A5 Karlsruhe Richtung Frankfurt zwischen Kronau und Waldorf-Wiesloch. Baustelle 5 Kilometer stockender Verkehr. Kann eine Viertelstunde länger dauern. Alle Verkehrsinfos jederzeit auch auf swr1.de und allen unterwegs. Wie immer gute und sichere Fahrt durch den Samstagabend.
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0: Ja, natürlich am letzten Samstag im Monat und jetzt noch kurz vor der großen Hitparade natürlich die Gelegenheit, um sich vorzufreuen und schon mal ein bisschen die Sau rauszulassen, denn ihr habt abgestimmt für die größten Partyhits aller Zeiten und die Top 10 hören wir in dieser Sendung. Vorher gehen wir doch nochmal kurz auf die Straßen, da ist doch noch ein Nachzügler. Vorsichtig fahren bitte auf der B10 Ulm Richtung Stuttgart. Zwischen Kuchen und Gingen liegt eine Plane auf der linken Spur. Jetzt aber zurück zu den Partyhits, von der wir ja jede Menge in dieser Sendung haben, aber eben nur eine ganz bestimmte Top 10. Und da schließen wir jetzt an.
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0: Wow! Die Beastie Boys auf Platz 7 der SWR1 Baden-Württemberg Hitparadenshow. You gotta fight for your right to party. Da sind wir beim Motto. Aber nicht nur Party wird hier gemacht. Nein, es wird sich auch anders bewegt.
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0: Mit Thomas Bareis aus der SWR Sportredaktion. Der organisierte Sport hat gewählt. München ist die deutsche Bewerberstadt für die Olympischen Spiele und Paralympics in den Jahren 2036, 2040, 2044.
2: Bundespräsident Frank-Walter Steinmeier hat die Nachricht so um 3:15 heute Nachmittag im Kurhaus zu Baden-Baden verkündet.
3: Sieger ist München.
4: Ich sehe das als eine der größten Chancen an. Es ist was Historisches und wir wollen alles geben, damit wir am Ende gemeinschaftlich als Deutschland, als Partner für Nord, für Süd, für Ost und West am Ende uns als ein Land präsentieren. Das ist unser Ziel und dafür wollen wir arbeiten und danke für das Vertrauen.
2: Soweit Bayerns Ministerpräsident Markus Söder. München hat sich in einer Abstimmung mit 91-50 Stimmen gegen die Region Köln-Rhein-Ruhr durchsetzen können. Nun kann sich die bayerische Landeshauptstadt auf den internationalen Bewerberprozess für die Spiele 2036 vorbereiten, der im kommenden März beginnt und 2029 eine Entscheidung bringen soll. Nationalspieler Jonathan Tahn vom FC Bayern, der ist schon voller Vorfreude.
5: Ich freue mich, dass das Ganze in München stattfindet, gibt mir vielleicht auch die Möglichkeit, daran teilzuhaben und das Gefühl noch mehr zu spüren. Und deswegen freue ich mich. Gratulation.
2: Apropos Nationalmannschaft, morgen bestreitet die deutsche Mannschaft das zweite Spiel in der Nations League in Augsburg gegen Griechenland. Und da wird es eine Änderung auf der Position des Torhüters geben. Michael Augustin berichtet.
6: Der neue Bundestrainer Jürgen Klopp setzt auf Alexander Nübel. Marc-André Ter Stegen muss auf die Bank.
7: Marc hat überragend gehalten und ja, er hat den Gegner zweimal im eigenen Ballbesitz nicht den Ball gespielt, den er spielen wollte oder sollte. Das kommt vor. Bin sehr, sehr froh, sehr happy mit seiner Leistung und dementsprechend darf Alex morgen aber trotzdem ran und nicht deswegen. Auch er hat sich das verdient, weil alle drei Torhüter hier einen sensationellen Eindruck machen.
6: Wie die Aufstellung ansonsten aussehen wird, dazu gab es von Klopp keine Aussage. Vor seiner Zeit als Bundestrainer hat die Nationalmannschaft 10-mal gegen Griechenland gespielt und noch nie ein Länderspiel verloren. Mit Karezas von Borussia Dortmund steht ein Bundesliga-Profi im Kader der Griechen.
2: Die Frauen des SC Freiburg, sie stehen im Achtelfinale des DFB-Pokals. Der Sportclub hat bei der SG 99 Andernach aus der zweiten Liga knapp mit 2:1 gewonnen. Mainz 05 hat sich nach frühem Rückstand noch deutlich mit 6:1 beim Zweitligisten FC Ingolstadt durchsetzen können. Noch zur Vollgasbranche. Mercedes-Pilot George Russell hat das Formel-1-Rennen von Aserbaidschan gewonnen und somit seinen Rückstand auf WM-Spitzenreiter Kimi Antonelli verkürzen können.
0: Dankeschön. Thomas Bareis, SWR1 Sportkompakt. Und die nächste Platzierung aus der alten Hitparade 2025, Platz Nummer 69. Ich weiß nicht, geht das Mikro noch oder hat es einen Wackelkontakt?
8: Wer

0: letztes Jahr bei der Hitparade 2025 in der Jukebox gelandet. Auf Platz 1270 Hathaway, What is Love?
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0: Wie immer, jeden letzten Samstag im Monat und auch immer zu erreichen an der 0711 26 27 28. Patrick schickt gerade eine schnelle Messenger-Nachricht ins Studio. Hey Corwin, wo hatte sich eigentlich 2025 der beste Titel von The Corrs platziert? Ich stimme jedes Jahr für Titel von denen ab, aber niemals landet irgendein Titel in der Top 1000. Also du meinst diese hier? No.

0: Patrick, ich glaub, ich muss dich irgendwie enttäuschen in der Top 1000. Nee, und ich habe sogar auch... ich habe auch in der Jukebox-Liste geschaut, auch bis 2000 nicht platziert. Das ist vielleicht dein Moment, um die Kors nach vorne zu bringen. Nächste Woche wird schon wieder abgestimmt für die nächste Runde, die große SWR1 Baden-Württemberg-Hitparade. Die nächste Runde, die starten wir aber auch in der nächsten Stunde. Da wollen wir wieder zocken. Die Katze hat die Platte zerkratzt. Und wer sich traut, nach vorne in die erste Reihe und ein Hitparaden-Fanpaket gewinnen möchte, der möge sich melden an der 0711 26 27 28. Und bevor hier die Leitungen glühen, gerne auch einfach eine Messenger-Nachricht über WhatsApp oder Signal schicken. Ja, ich traue es mir zu. Ich möchte mit Quizzen und ein Hitparaden-Fanpaket gewinnen. 0711 26 27 28. Zuerst gehen wir jetzt aber noch mit den bärtigen Herren in die Garage. Wir sind CC Top, Lagrange, Platz 129. Nee, 92. Quatsch.
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5: Um 19 Uhr mit Lydia Wagner. Guten Abend. Außenminister Wadephul hat Russland zur Deeskalation aufgefordert. Wegen eines Vulkanausbruchs ist der Flughafen Catania auf Sizilien wieder gesperrt. Das Wetter? Morgen viel Sonne und bis zu 31 Grad warm. Bundesaußenminister Wadephul hat sich am Rande seines Besuchs bei der UN-Vollversammlung in New York mit seinem russischen Amtskollegen Lavrov getroffen. Das Gespräch soll rund 20 Minuten gedauert haben. Aus unserer Nachrichtenredaktion Ravin Movasagian.
6: Wadephul soll Lavrov laut Delegationskreisen dazu aufgefordert haben, dass Russland den gefährlichen Weg der Eskalation gegenüber Deutschland, Europa und der NATO beende. Gleichzeitig machte der CDU-Politiker klar, dass eine Rückkehr zu einem konstruktiven Verhältnis zwischen beiden Ländern wieder möglich sei. Allerdings müsse Russland zunächst den Angriffskrieg auf die Ukraine stoppen und an einem dauerhaften Frieden in Europa mitwirken. Auch auf den Fund einer Sprengstoffdrohne am Flughafen Leipzig-Halle soll Wadephul eingegangen sein. Die Bundesregierung macht Russland dafür verantwortlich.
5: In 15 Städten in Deutschland hat es heute Proteste gegen den Sozialabbau gegeben. Unter anderem auch in Stuttgart und in Saarbrücken. Der Deutsche Gewerkschaftsbund hat insgesamt rund 175.000 Teilnehmer gezählt. Die DGB-Vorsitzende Fahimi hat am bundesweiten Protesttag noch einmal die geplanten Sozialreformen der Bundesregierung kritisiert. Sie sagte, diese würden vor allem die Arbeitnehmer belasten. Fahimi forderte im Deutschlandfunk unter anderem mehr Investitionen in die Infrastruktur und mehr Wachstum. Baden-Württembergs CDU-Chef Hagel hat Bundeskanzler Merz aufgefordert, weniger anzukündigen und dafür seine Versprechen zu halten. Nur so könne die CDU verloren gegangenes Vertrauen zurückgewinnen. Hagel hat das bei einem Treffen der Frauenunion in Heubach im Ostalbkreis gesagt. Er bezieht sich auf die schlechten Ergebnisse der CDU bei den letzten Landtagswahlen in Ostdeutschland. Henning Otte berichtet.
7: Hagel sprach sich trotz der Krise gegen einen Kanzlerwechsel aus. Es helfe nicht weiter, nur über Personal zu diskutieren. Die CDU im Bund müsse aber an ihrem Erwartungsmanagement arbeiten. Wer nur etwas herausposaune, es aber am Ende nicht umsetzen könne, der verliere das Vertrauen der Wählerinnen und Wähler. Hagel appellierte an die eigene Partei, ihren Reformkurs fortzusetzen. Zugleich müsse man aber darauf achten, dass es in Deutschland gerecht zugehe.
5: Der Flughafen Catania auf Sizilien bleibt wegen einer Vulkanaschewolke bis mindestens morgen Mittag geschlossen. Das teilte der Flughafen mit. Bis dahin sind alle Starts und Landungen gestrichen. Grund ist der Ätna, der wieder Asche ausstößt. Er gilt als der aktivste Vulkan Europas. Das Kolosseum in Rom ist jetzt wieder für Besucher geöffnet. Es war für 3 Tage geschlossen worden, weil dort in der Nacht zu Mittwoch ein junger Arbeiter 10 Meter in die Tiefe gestürzt und daran gestorben war. Der 22-Jährige arbeitete an einer Lichtinstallation. Noch immer ist nicht klar, wie der Unfall passieren konnte. Bei der Kürbisausstellung in Ludwigsburg werden an diesem Wochenende 555 Liter Kürbissuppe gekocht. Für einen guten Zweck. Die Organisatoren rechnen mit bis zu 2000 Portionen. Für jeden verkauften Teller werden erst einmal 50 Cent für soziale Projekte im Kreis Ludwigsburg gespendet. Sollte der Topf vollständig geleert werden, wollen die Veranstalter der Kürbisausstellung den Spendenbeitrag sogar auf 1 Euro pro Portion verdoppeln. Formel-1-Pilot George Russell hat den großen Preis von Aserbaidschan gewonnen. Für den Mercedes-Piloten ist es der erste Sieg in 3 Monaten. In der Gesamtwertung liegt aber weiter sein Teamkollege Team Kimi Antonelli vorne. Der landete heute auf Platz 5. 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
8: Hier ist der SWR1 Verkehrsservice. Ganz normale Meldung. A5 Karlsruhe Richtung Frankfurt zwischen Kronau und Waldorf-Wiesloch. Da gibt es eine Baustelle und 3 Kilometer stockt der Verkehr. Auf der A81 Stuttgart Richtung Singen zwischen Hildritzhausen und Herrenberg. Auch dort eine Baustelle, 2 Kilometer Stau. Alle Verkehrsinfos jederzeit auch auf swr1.de. Allen unterwegs gute und sichere Fahrt. Das Wetter für uns in Baden-Württemberg, ja, ein wunderschöner Spätsommertag, geht zu Ende und in der Nacht, da ist es nur leicht bewölkt und meistens klar. Tiefstwerte liegen dann zwischen 14 und 3 Grad. Morgen dann am Sonntag wieder häufig Sonnenschein, zwischendurch ein paar Wolken, also eigentlich genauso wie heute, bloß noch ein Ticken wärmer. Die Temperaturen steigen auf 24 Grad auf der Ostalb und bis 31 Grad am südlichen Oberrhein. Auch die neue Woche, die beginnt weiterhin ungewöhnlich warm für Ende September.
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8: Hier ist Corbin von Dera Klein. Hallo! Und hier neben mir, da steht so ein komplettes Fanpaket, ein Hitparaden-Fanpaket. Was da alles drin? Eine Cap ist drin, ein T-Shirt ist drin und eine Tasse auch noch drin. Ja, das muss raus. Dazu muss man aber was tun. Oder Frau, je nachdem. Eine Single erraten, die unsere Katze in die Krallen bekommen hat. Die Katze hat die Platte zerkratzt. Wer noch mitzocken möchte, 0711 26 27 28. Auch Bewerbungen gerne per Messenger. Einfach kurz hier reinschreiben. Ja, ich hätte Lust. Kein Problem. Gleich wird gezockt. Vorher aber nochmal 2 Titel aus eurer Top 10 der größten Partyhits aller Zeiten. Ihr habt gewählt, bevor ihr die große Wahl habt mit der Hitparade. Hier ist er, der nächste Platz.
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0: Also wenn bei dem Song die Smartwatch nicht sagt, du scheinst zu trainieren, dann ist irgendwas falsch gelaufen. Platz 5 in der SWR 1 Baden-Württemberg Hitparaden-Show von euch gewählt. Dr. Alban, sing Hallelujah. So, jetzt wird's aber nochmal sportlich, auch in anderer Weise.
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0: Ja. Sie geht nicht besonders zimperlich mit Vinyl um und schärft die Krallen gerne an unseren Singles im Archiv. Unsere Hitparadenkatze. Das kann Marina aus Pforzheim aber gar nicht schocken. Es sei denn, ihr Hund Sky rennt jetzt um die Füße. Alles gut bei euch da in Pforzheim?
3: Ja, wunderbar. Wir sitzen im Garten.
0: Oh, im Garten. Stimmt, ist ja jetzt noch ein lauer Sommerabend sozusagen, selbst Ende September.
3: So ist es.
0: Kann man aushalten. Und du möchtest dich frisch einkleiden. Auf welcher Skala von 1 bis 10 ist deine Vorfreude auf die Hitparade und wie sehr brauchst du das Fanpaket?
3: Ja, Vorfreude auf jeden Fall mal 10 plus.
0: Sehr gut.
3: Und wie sehr ich es brauche, 10 plus.
0: Auch 10 plus, genau. Ja, kann man mit was anfangen, in der Cappy, einem schönen T-Shirt. Also richtig in den Oktober starten, da pflichtet auch dein Hund bei. Sehr, sehr gut. Also, bist du musikalisch gut aufgestellt?
3: Ich denke doch schon, ja.
0: Ja, und eher so Team mit tanzen oder mit singen?
3: Mit singen.
0: Da könnte das jetzt eine einfache Nummer für dich werden, aber wir hören einfach mal rein. Und du sagst mir, wenn du so hochpokerst, vielleicht sogar Interpret und Titel. Mal sehen, ob das rausgeschossen kommt aus der Pistole. Bist du bereit?
3: Ja, unbedingt.
0: Also Marina, hier, was hat denn hier die Katze zerlegt?

0: War das jetzt ein Testlauf? Das ist Klaus Lage, tausendmal berührt.
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3: Das habe ich gedacht, du singst mit, Marina. Und
0: es
3: hat
0: Nein,
3: Zoom gemacht.
0: Wir freuen uns.
3: Sehr cool. Und so cool abgeräumt, oder? War das ein Testlauf? Ne, es war eigentlich kein Testlauf. Aber vielleicht war das der Testlauf, der bestätigt, dass wir die Rätsel für die nächste Hitparade noch ein kleines bisschen schwieriger machen. Aber das sollte ich nicht von deinem Hitparaden-Fan-Paket trennen. Bleib schön in der Leitung. Ja, dann klären wir die Größe des T-Shirts und so weiter und die Adresse und alles. Und dann freuen wir uns auf dich während der Hitparade in dem passenden Dress. Sehr gut.
0: Unbedingt, klar.
3: Das hat Spaß gemacht.
0: Mega cool.
3: Bleib schön dran. Jetzt kommt natürlich noch, und wenn wir jetzt gleich die Leitung ausmachen, kannst du auch mitsingen. Wir wollen ihn natürlich auch hören. Den Klaus, den Lage. Tausend und eine Nacht in der SWR1 Baden-Württemberg-Hitparade.

Letztes Jahr Platz 1228, damit gar nicht platziert und ein Jukebox-Hit geblieben in der SWR 1 Baden-Württemberg-Hitparade. Hier ist die Hitparadenshow am letzten Samstag im Monat, kurz bevor es so richtig losgeht. Ja, werfen wir in dieser Sendung natürlich auch immer wieder einen Blick auf die vergangene SWR 1 Hitparade. Davor hatten wir ja Klaus Lage, 1001 Nacht. 280 hat er damit erreicht. In der letzten Ausgabe mal gespannt, wie es dieses Jahr läuft. Und ja, es gibt einfach viel zu viel gute Musik, die in der Hitparade drin ist. Und da fällt die Auswahl hier und da doch ein bisschen schwer. Und an dieser Stelle überlassen wir jetzt einfach wieder dem Zufall, was wir aus der Hitparade 2025 in unserer Hitparadenshow spielen. Und damit ein herzliches Willkommen zum Date-Song. Nein, das ist keine Herzblatt-Neuauflage oder so im Radio. Es geht wirklich ums Date, also um das Datum. Man könnte ja auch quasi jede Hitparadenplatzierung in ein Datum umwandeln. So ist heute der 26.09. einfach mal in dieser Ausgabe der Hitparadenshow der Platz 269. 26.09. 269. Und das sind Depeche Mode, Never Let Me Down Again.

0: Udo Jürgens mit 66 Jahren auf Platz 532 hat es letztes Jahr damit in die Hitparade geschafft. Jetzt ist es 8:01. Und hier ist der SWR1 Verkehrsservice mit einer Meldung von der A5 Karlsruhe Richtung Frankfurt zwischen Kronau und Waldorf-Wiesloch. Baustelle 2 Kilometer stockender Verkehr. Alle Verkehrsinfos jederzeit auch auf swr1.de und allen unterwegs gute und vor allem sichere Fahrt.
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0: Corwin Tondira Klein am Mikrofon und noch 4 Plätze von euren größten Partyhits aller Zeiten, die wir ausloben müssen. Und okay, noch ein zweites Hitparaden-Fanpaket, das rausgeht. Denn unter allen, die abgestimmt haben, wollen wir auch eins verlosen. Aber schön der Reihe nach.
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Bruno Mars zusammen mit Rosé Apot, Platz 231 in der Hitparade 2025. Und ja, wem das vielleicht bekannt vorkommt, der hat in den 80ern gut aufgepasst. Tony Basil hatte einen Titel mit Mickey. Wir können auch beides zusammen einfach mal spielen. Ja, das war Tony Basil, Mickey, und es geht genau.

0: 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Vorsichtig fahren, bitte um 19.39 Uhr auf der B27 Tübingen Richtung Stuttgart zwischen Leinfelden, Echterdingen Mitte und der A8 Stuttgart-Degerloch. Da sind Fahrradfahrer auf der Fahrbahn.
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0: Am letzten Samstag im September, quasi kurz vor der neuen Ausgabe der großen Hitparade. Und wir glühen vor mit den größten Partyhits aller Zeiten. Gleich eure Top 3 von euch gewählt. Vorher haben wir aber nochmal Post bekommen ins Studio an der 0711 26 27 28. Per WhatsApp schreibt SWR1-Hörerin Diana: Ey, liebes SWR1-Team, weil wir es vorhin auch schon von den letztjährigen Jukebox-Platzierungen der Hitparade hatten, war Footloose wenigstens unter diesen zu finden. Ich versuche seit Jahren, diesen Titel in die Hitparade zu bekommen. Bisher habe ich es immer nicht geschafft. Selbst heute bei der Hitparadenshow nicht dabei. Zum Glück hast du geschrieben und ich habe in die Jukebox-Liste geguckt, Diana. Platz 1257. Und auch da nochmal kurz an Aperte vorhin denken. Ja? Dumm, dumm, dumm. Bloß ein bisschen schneller drin. Dumm, dumm, dumm. Ja? Ja? Und. Es ist der Wahnsinn. Die Hitparadenshow. Jetzt mit Kenny Loggins.

0: Also, ja, wer da nicht in Schwung kommt, ich weiß auch nicht. Platz 1257. Und danke nochmal an SWR1-Hörerin Diana für diesen Vorschlag. Footloose.
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0: Und tatsächlich verstehe ich nicht, dass der es noch nie in die Hitparade, also zumindest zuletzt nicht in die Hitparade geschafft hat. Nee. Aber muss ich auch nicht verstehen. Ich muss nur nochmal etwas verkünden. Und zwar, an wen unser Fanpaket geht. Unter all denen, welchen die abgestimmt haben und sich festgelegt haben und diese tolle Top 10 zusammengezimmert haben an diesem Samstagabend. Die größten Partyhits aller Zeiten. 3 Plätze gilt es gleich noch auszuloben. Unsere Top 3. Aber vorher gibt es, wie gesagt, noch ein Hitparaden-Fanpaket, das jetzt Ende September so richtig heiß begehrt sein müsste. 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Wahnsinn. Jetzt aber die Top 3.
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0: Hier sind sie. AC/DC.

0: Gitarrenparty par excellence von AC/DC Thunderstruck.
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0: Und auf diese vier Herrschaften haben bestimmt einige schon lange gewartet. Aber ohne die könnte keine Party steigen. Hier sind sie. Die Menschen, durch die Disco-Klamotte überhaupt erst salonfähig geworden ist. Hier sind ABBA. Gimme, gimme, gimme.

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1: Was habt ihr da für eine sensationelle Top 10 zusammengeschraubt? Platz 10 der größten Party-Hits. Don't Stop Believin' von Journey auf der 9. September. Earth, Wind & Fire, die 8. Bee Gees. Stayin' Alive, Platz 7. Beastie Boys, You Got a Fight for Your Right to Party. Platz 6, die Black Eyed Peas, I Got a Feeling. Dr. Alban auf der 5 mit Sing Hallelujah. Die Backstreet Boys auf der 4. Everybody, AC/DC, Thunderstruck auf der 3. Und gerade gehört ABBA mit Gimme, Gimme, Gimme auf Platz 2. Dankeschön fürs Abstimmen für die SWR 1 Baden-Württemberg Hitparaden-Show. Da fehlt ja jetzt eigentlich nur noch einer. Der letzte. Der Platz Nummer 1. Und ich muss sagen, da war ich auch ein klitzekleines bisschen überrascht und dann dachte ich mir, nö, das finde ich gut. Finde ich gut. Also, dann lassen wir es doch genauso angehen jetzt an dieser Stelle.
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1: Und der geht völlig verdienterweise an Faithless mit Insomnia. Das war die Hitparaden-Show mit Corwin von Dera Klein. Wir hören uns gerne wieder, auch während der Hitparade. Aber jetzt wird erstmal aufgedreht. Denn das Motto dieser Show war ja

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1: Um 20 Uhr mit Marc Geißler. Außenminister Wadefuhl hat sich am Rande seines Besuchs bei der UN-Vollversammlung in New York mit seinem russischen Amtskollegen Lavrov getroffen. Das Gespräch soll rund 20 Minuten gedauert haben. Aus New York, Ute Scheins.
2: Es war das erste bilaterale Treffen der Außenminister beider Länder seit Jahren. Aus Kreisen der deutschen Delegation hieß es, Wadefuhl habe seinen Kollegen Lavrov aufgefordert, den gefährlichen Weg der Eskalation gegenüber Deutschland, Europa und der NATO zu verlassen. Doch in seiner Rede vor der Vollversammlung äußerte sich der russische Außenminister Lavrov weiter unversöhnlich. Er gab vor allem den USA und den Europäern die Schuld an dem Ukraine-Krieg. Namentlich hob er auch Deutschland und Bundeskanzler Merz als Unterstützer hervor. Die USA und der Westen hätten ein russlandfeindliches System installiert und würde die Ukraine, wie er sagte, mit Waffen vollpumpen.
1: Bundeskanzler Merz hat der Stadt München als deutschem Kandidaten für die Olympischen Sommerspiele seine Unterstützung zugesichert. Das ganze Land stehe dahinter, so der CDU-Chef auf X. Man wolle die Spiele nach Deutschland holen für Gänsehaut, große Erfolge und unvergessliche Momente. Die bayerische Landeshauptstadt hatte sich bei der Abstimmung über die deutsche Bewerberstadt für Olympia 2036/40 oder 44 gegen die Region Köln-Rhein-Ruhr knapp durchgesetzt. Der Flughafen Catania auf Sizilien bleibt wegen einer Vulkanaschewolke bis mindestens morgen Mittag geschlossen. Das teilte der Flughafen mit. Bis dahin sind alle Starts und Landungen gestrichen. Grund ist der Ätna, der erneut Asche ausstößt. Der Wind treibt die Asche derzeit nach Süden. Die Wolke reicht nach Expertenangaben bis zu 4 Kilometer hoch. Der Ätna gilt als aktivster Vulkan Europas. Papst Leo XIV. Hatte im Pariser Stadtzentrum einen Gottesdienst vor rund 800.000 Menschen gegeben. In seiner Predigt rief Leo dazu auf, über den Sinn des Lebens zu reflektieren. Das katholische Kirchenoberhaupt fragte die Menge, ob es wirklich reiche, sich mit materiellen Gütern und den kleinen Idolen zu begnügen, die alles Mögliche versprechen, aber das Herz leer lassen. Am Universitätsklinikum in Mainz hat es einen Stromausfall gegeben. Wie das Krankenhaus mitteilte, ist die Versorgung der Patienten durch Notstromaggregate und Umschaltungen sichergestellt. Allerdings können aktuell keine neuen Patienten aufgenommen werden, heißt es von der Uniklinik in Mainz. Sie rät Menschen bei starken medizinischen Beschwerden, stattdessen andere Krankenhäuser in der Umgebung aufzusuchen. Das Wetter für Baden-Württemberg und Rheinland-Pfalz: in der Nacht bleibt es meist klar oder nur leicht bewölkt. Örtlich bildet sich Nebel. Die Tiefstwerte liegen zwischen 14 und 3 Grad. Morgen scheint erneut häufig die Sonne. Vor allem in Rheinland-Pfalz ziehen einige Wolken vorüber. Die Temperaturen steigen auf 24 bis 31 Grad. Die Zeit: es ist gleich 20.03 Uhr.
3: Und was ist los auf den Straßen? Geht mal los mit der A5, Karlsruhe Richtung Frankfurt. 2 Kilometer Stop-and-Go zwischen Kronau und Waldorf-Wiesloch. Dann rauf auf die A48 Dernbach-Koblenz. Zwischen dem Dreieck Dernbach und Türgrenzhausen Brückenarbeiten. Sperrung bis Montag früh. Es gibt da Umleitungen. Die B9 Ludwigshafen Richtung Wörth ist in Höhe Rötzheim-Nord bis ca. 10 nachher gesperrt. Unser Umleitungstipp: fahrt über die Karl-Benz-Straße. Und nochmal die wichtige Info für Mainz: Uniklinik, Stromausfall. Deshalb gibt es nicht die Möglichkeit, neue Patientinnen und Patienten dort aufzunehmen. Medizinische Probleme: bitte ausweichen auf das Marienhaus Klinikum Mainz oder Krankenhäuser in anderen Städten und Landkreisen.
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3: Mit Dörte Teppen. Das ist der Hammer. Gerne jeden Samstag mitmachen. Es macht so Spaß, wenn ihr euch meldet mit euren Musikwünschen. Da können wir nur mittanzen. So muss es sein. Party bis Mitternacht. 06131 92 93 94 95. Schnelle Nachricht oder ja, einfach durchklingeln. Wir freuen uns.
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3: Hier kommt Lionel Richie, mal nicht gemütlich, sondern mit Vollgas durch die Nacht. Running with the Night. Das Ding ist der zweite Single-Knaller aus seinem 83er-Album Can't Slow Down. Das wilde Gitarrensolo stammt übrigens von Steve Lukather von Toto. Also mittanzen, wir eskalieren hier noch. Versprochen. Lionel Richie, Running with the Night.

0: Oh, wie schön. Da fliegt ein Luftballon. Das war der 99. von Nena.
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2: Von 8 bis Mitternacht, immer samstags, jetzt ein Hit-Duell mit zwei Partygranaten. Hört euch beide Hits an, stimmt ab, entscheidet, was läuft. Es ist euer Samstag und eure Entscheidung. Zwei absolute Partyklassiker und auch das persönliche Duell zwischen mir und Partybeast Sandra aus dem Musikclub-Team. Hi, hi. Ich will unbedingt diesen Dance-Kracher hören. Snap. Deutsches Dance-Projekt, frühe 90er, kam 92 raus. Ach, einer der größten Eurodance-Momente überhaupt. Beat, Synths, dieser irre Hook. Das macht aus jeder Wohnzimmerlampe eine Disco-Kugel. Was passt besser in dem Musikclub-Party, Sandra?
3: Moment. Also ich hätte da noch was Besseres. Bitteschön. Salt and Pepper, eine der ganz, ganz großen weiblichen Rap-Groups. Push It war ursprünglich ja nur B-Seite, wurde aber im Radio so gefeiert, dass er gekonnt und wirklich auch zum Riesenhit wurde. Legendärer Groove, legendärer Push It. Ah, Push It real good. Sprechchor, perfekt für die Küche. Um die Küche zur Klappzone zu machen.
2: Ich wusste gar nicht, dass du so ein Push It-Beastie bist, Sandra.
3: Klar, Snap. Ist super, aber Push It ist Pflichtprogramm, wenn es ernst werden soll auf der Party.
2: Also, wer soll es für euch sein? Jetzt aussuchen, jetzt anrufen, jetzt mitmachen hier am Samstagabend. Mitmachen, wollte ich sagen. Snap mit Rhythm is a Dancer
3: oder Salt and Pepper mit Push It.
2: Jetzt abstimmen. 06131 92 93 94 95. Ruft an, schreibt eine schnelle Nachricht, gebt eurem Lieblingsparty-Hit eure Stimme. Snap oder Push It. Snap gewinnt eh.
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2: Und hier sind drei kleine Piepmätze. Bob Marley and the Wailers. Three Little Birds im Musikclub-Party am Samstag.

0: Party ab 8. Mit mir zusammen im Mikro Party Beast Sandra. Und wir haben ja einen Dance und einen Hip-Hop-Kracher am Start, die beide jeden Wohnzimmerboden zur Tanzfläche machen. Ihr habt eben beide angehört, ausgesucht und abgestimmt. Unter 06131 92 93 94 95 Hit 1 ist mein Leib- und Magensong für heiße Ohren. Snap, Rhythm is a Dancer. Deutsches Dance-Projekt, frühe 90er.
1: Ja, geht der Kopf hin und her. Stimmt schon, aber dagegen habe ich ja Salt and Pepper ins Rennen geschickt. Push It war mein Vorschlag. Eine der ja ganz großen weiblichen Rap-Groups, legendärer Groove, legendärer Sprechchor und perfekt für jeden Samstagabend.
0: Also, wer soll's für euch sein heute Abend? Snap, Rhythm is a Dancer oder Salt and Pepper mit Push It? Ihr habt abgestimmt im Party-Hit-Duell und gewonnen hat mit 11 Stimmen Vorsprung. Ja, genau, mein Dance-Liebling.
1: Ja, Sieger Snap ist ja auch eine geile Partygranate. Ich fordere dich aber später nochmal raus.
0: Was?
1: Ja, willst ein Date?
0: Ja?
1: 10 nach 10.
0: Okay, Deal. Jetzt erstmal für euch Snap, Rhythm is a Dancer.

0: Genau so mögen wir das. Party on, Crystal Waters. Gypsy Woman. Im Musikclub Party, kurz vor 21:30 am Samstagabend. Die A48 Dernbach-Koblenz ist zwischen dem Dreieck Dernbach und Hörgrenzhausen in beiden Richtungen noch bis Montag früh gesperrt. Da gibt's Umleitungen. Und die B9 Ludwigshafen Richtung Wörth gesperrt in Höhe Rölzheim-Nord. Noch bis heute Abend um 10 bitte hier diese Umleitung nutzen. Über die Karl-Benz-Straße fahren und gut ankommen.
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0: Party-Hits. Bis Mitternacht mit Dörte Tebben. Die beiden französischen Typen mit den Helmen. Wer war das noch? Genau, Daft Punk. Die haben mit One More Time so ungefähr den ultimativen Partyknopf erfunden. Der Track kam 2000 raus. French House at its best. Einfacher, knallender Four on the Floor Beat. Dazu diese endlose Vocoder Hook, die sich ins Hirn fräst. Daft Punk haben damals gesagt, ja, wir wollten einen Song bauen, der klingt wie wir feiern einfach weiter, egal was kommt. Genau deshalb zündet er so.
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0: Some guys have all the luck. Rod Stewart.
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0: Wo steckt ihr? Im Gartenhäuschen, unterwegs im Auto, zu Hause? Bei uns läuft heute Abend das, was ihr hören wollt. Herr mit euren Musikwünschen. Wir feiern gemeinsam. Dörte hier, wer ist dran?
2: Ja, hi, hier ist der Colin aus Oberhilversheim und ich möchte heute Abend im ARD Musikclub Party richtig Party machen. Deswegen mein Musikwunsch, Falco, Rock Me Amadeus.
0: Also, wir geben uns die Kugel, die Mozartkugel. Rock Me Amadeus, hier ist Falco.

20 von 9 ist es gerade. Gibt es Aktuelles aus der Verkehrsredaktion? Bitte vorsichtig fahren auf der A81 Heilbronn-Würzburg zwischen Möckmühl und Osterburken in beiden Richtungen. Rehe auf der Autobahn. So Leute, wir ziehen unser schwarzes Hemd an und machen Party. Mit Juanes. La Camisa Negra. Im Musikclub Party am Samstag noch bis Mitternacht.

Einfach mal Mäuschen spielen. Was machen denn die anderen am Samstagabend? Nicole und Amelie zum Beispiel aus dem Saarland, aus Ottweiler. Die sind auf der Heimfahrt aus Kaiserslautern und wollen Katy Perry mit auf dem Beifahrersitz dabei haben. Hot and Cold.

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1: Um 21 Uhr mit Marc Geißler. Guten Abend. Der russische Außenminister Lavrov hat den europäischen Staaten Kriegstreiberei vorgeworfen. Das sagte er bei seinem Auftritt vor der Generalversammlung der Vereinten Nationen in New York. Aus der Nachrichtenredaktion Sven Kuhnen.
2: Die europäischen Länder täten alles, um die Aussicht auf Friedensverhandlungen zu vereiteln, sagte Lavrov. Der Westen versorge die ukrainische Regierung mit Waffen und helfe Kiew dabei, Drohnen und Raketen auf Zivilisten und die zivile Infrastruktur zu richten. Lavrov betonte, der Krieg gegen die Ukraine werde fortgesetzt. Er sprach von einem Kampf für Wahrheit und Gerechtigkeit, der bis zum Ende geführt werde. Kurz vor seiner Rede hatte Lavrov den deutschen Außenminister Johann Wadephul getroffen. Es war das erste Treffen dieser Art seit Kriegsbeginn. Über den Inhalt des Gesprächs wurde nichts bekannt.
1: Die Berliner SPD will mit der Linken und den Grünen über eine mögliche Regierungsbildung beraten. Wie die Sozialdemokraten am Abend mitteilten, hat der Landesvorstand beschlossen, die Einladung der Linkspartei zu Sondierungsgesprächen anzunehmen. Diese sollen in der kommenden Woche starten. Von Seiten der SPD sollen daran unter anderem die beiden Landesvorsitzenden König und Krach teilnehmen. Teile der SPD hatten sich wegen Antisemitismusvorwürfen gegen die Linkspartei skeptisch zu Verhandlungen gezeigt. Die Mainzer Universitätsmedizin nimmt zurzeit keine neuen Patienten mehr auf. Grund ist ein Stromausfall auf dem gesamten Gelände. SWR-Reporterin Christiane Spohn.
3: Am Nachmittag hat es einen Kabelbrand in einem Gebäude der Unimedizin gegeben. Der Brand konnte laut Feuerwehr schnell gelöscht werden. Allerdings kam es zu einem Stromausfall auf dem gesamten Unimedizingelände. Die Kliniken wurden sofort mit Notstrom versorgt. Die Feuerwehr und die Polizei sind mit einem Großaufgebot dort. Inzwischen werden die meisten Gebäude wieder mit Normalstrom versorgt. Zur Sicherheit hat die Feuerwehr die Schnelleinsatzgruppe Sanität mit Ärzten, Rettungssanitätern und technischem Gerät alarmiert. Sie steht an der MEWA Arena in Bereitschaft. Falls doch noch Patienten verlegt werden müssen, sollen sie binnen Minuten in der Unimedizin sein und helfen.
1: Das Kolosseum in Rom ist jetzt wieder für Besucher geöffnet. Es war für 3 Tage geschlossen worden, weil dort in der Nacht zum Mittwoch ein junger Arbeiter 10 Meter tief gestürzt und gestorben war. Der 22-Jährige arbeitete an einer Lichtinstallation. Noch immer ist nicht klar, wie der Unfall passieren konnte. Die deutsche U21-Fußballnationalmannschaft hatte in der EM-Quali am Abend in Riga mit 4:0 gegen Lettland gewonnen. Das DFB-Team springt damit in seiner Gruppe auf Platz 1 und ist punktgleich mit Griechenland. Das Wetter für Baden-Württemberg und Rheinland-Pfalz in der Nacht meist klar oder nur leicht bewölkt, örtlich Nebel. Die Tiefstwerte liegen zwischen 14 und 3 Grad. Morgen scheint erneut häufig die Sonne. Einige Wolken ziehen durch Rheinland-Pfalz. Die Temperaturen steigen auf 24 bis 31 Grad. Und die Zeit, gleich ist es 21.03 Uhr.
4: Und was ist los auf den Straßen? Antwort, eine ganze Menge. Vorsicht zunächst mal bitte auf der B27 Ballingen Richtung Tübingen zwischen dem Tunnel Dösslingen und Gomaringen ein totes Tier. Dann aufpassen bitte auf der B27 Stuttgart Richtung Balingen, Unfall zwischen Kirchen-Tellensfurt und Tübingen, nichts gesichert. Auf der B470 Bad Windsheim-Reichelshofen, Vorsicht zwischen Steinach und der A7 Bad Windsheim in beiden Richtungen, ein Unfall, nichts gesichert. Dann die A3 dabei, Nürnberg-Frankfurt zwischen Würzburg-Randersacker und Würzburg-Heidingsfeld, noch bis morgen früh um 5 Sperrung wegen einer Sicherheitsübung, da gibt's eine Umleitung. Die A48 Dernbach-Koblenz in beiden Richtungen bis Montag früh gesperrt zwischen dem Dreieck Dernbach und Hörgrenzhausen. A81 Stuttgart Richtung Singen, 2 Kilometer Stau zwischen Büblingen-Sindelfingen und Büblingen-Hulb. Die B9 Ludwigshafen Richtung Wörth ist in Höhe Rülsheim-Nord noch circa eine Stunde gesperrt. Umleitungsempfehlung, nehmt die Karl-Benz-Straße. Jetzt noch ganz aktuell, vorsichtig fahren auf der A81 Heilbronn Richtung Würzburg zwischen Heilbronn unter Gruppenbach und Weinsberg-Ellhofen. Ein Unfall, nichts gesichert. Kommt gut durch.
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4: Mit Dörte Teppen. Hi und hallo. Lasst eure Musikwünsche auf mich los. 06131 92 93 94 95. Ich mein's ernst. Wir wollen hier Party machen. Jetzt gibt's 80er Pop. Vollgas mit Rick Astley. Together Forever von 88. Mit dem Versprechen, egal was kommt, wir bleiben zusammen. Für immer.
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0: Freedom 90, George Michael, wir sind mittendrin im Musikclub Party, jeden Samstag, 20 Uhr bis Mitternacht. Die Hotline 06131 92 93 94 95. Hier ist Dörte Tebben. Eure nächste Musikwunschbestellung bitte.
1: Hi, ich bin Yvonne und für diesen Samstagabend würde ich mir Johnny O. mit Fantasy Girl wünschen. Mein absoluter Party-Hit. Liebe Grüße aus Villingen.
0: 90s Vibe für Yvonne's und euren Samstagabend Fantasy Girl. Johnny O. ist eigentlich Johnny Ortiz aus Brooklyn, ein US-Freestyle- und Dance-Pop-Sänger, knallende Synthes, Drumcomputer, Herzschmerz über die unerreichbare Traumfrau. Alles drin, was wir an diesem Samstagabend für unseren Partykeller oder die Wohnzimmerdisco brauchen. Die nächste Partygranate, Johnny O, Fantasy Girl.

0: Musikclub-Party. Mit Dottie Tebben noch bis Mitternacht. Nur eure Party-Hits und Musikwünsche. 06131 92 93 94 95. Jan schreibt: Faithless, God is a DJ. Da glüht das Tanzparkett. Liebe Grüße. Also Jan, dann lassen wir es jetzt glühen.
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0: Bryan Adams ist ehrlich zu sich selbst. Das Einzige, was an mir gut aussieht, bist du. The only thing that looks good on me is you. 10, nicht viel los, einige Sperren gibt es. Guten Abend. Die A3 Nürnberg-Frankfurt ist zwischen Würzburg-Randersacker und Würzburg-Heidingsfeld noch bis morgen früh um 5 gesperrt. Da gibt es eine Umleitung. Die A48 Dernbach-Koblenz gesperrt zwischen dem Dreieck Dernbach und Türk-Grenzhausen bis Montag früh. Hier gibt es ebenfalls Umleitungen. Und die B9 Ludwigshafen Richtung Wörth ist in Höhe Rülzheim-Nord gesperrt. Noch eine halbe Stunde, auf jeden Fall bis 10. Die Umleitungsempfehlung, fahrt über die Karl-Benz-Straße und kommt gut an.
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0: Wir hängen die Disco-Kugel auf bis Mitternacht mit Dörte Tebben, eure Party-Wunsch-Hits. Lasst sie auf mich los. 06131 92 93 94 95. Und jetzt lässt es Kim Wilde mal so richtig krachen. Checkered Love. Komm, Kim, hau noch einen drauf. Lass die blonden Haare fliegen. Viel Spaß beim Musikclub Party.

0: Samstagabend. Wir verbringen ihn mit euch, ganz egal wo ihr seid, was ihr macht. Wir liefern euch die beste Partymucke im ARD Musikclub. Und warum ist das die beste Playlist des Abends? Ganz klar, weil sie von euch kommt.
1: Hi, hier ist Annalena und ich wünsche mir gerne das Lied Around the World, la la la la la. Dankeschön, tschüss.
0: Ja genau, kein großes bla bla bla, sondern ein großiges, wie kriege ich das nochmal hin? La la la la la. Ach, kann ich nicht so gut wie die Eurodance-Gruppe. ATC, A Touch of Class aus dem Jahr 2000.

0: Sunny. Bei uns scheint die Sonne aus dem ARD Musikclub Party mit Boney M.
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0: Hi Dörte, ich hätte da noch, ja, die sind immer so eine Wundertüte. Als nächstes ein Hammer Dancefloor Feger. Time Bandits, I'm Only Shootin' Love. Thomas aus Wittlich hat diesen Hammer Dancefloor Song ausgepackt. Die Time Bandits, eine niederländische Pop-Dance-Band, I'm Only Shootin' Love, kam 83 raus in den USA. Platz 2 der Billboard Dance Club Charts, echter Clubstoff. Die Nummer mischt 80s Synthes mit Drum Groove. Und der Text, der spielt mit dem Bild, dass hier nicht mit Kugeln, sondern nur mit Liebe geschossen wird. Thomas, kriegst du jetzt in voller Länge die knapp 7 Minuten Dancefloor. Grüße in die Eifel.

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1: Um 22 Uhr mit Marc Geißler. Außenminister Wadefuhl hat sich am Rande seines Besuchs bei der UN-Vollversammlung in New York mit seinem russischen Amtskollegen Lavrov getroffen. Das Gespräch soll rund 20 Minuten gedauert haben. Aus New York, Ute Scheins.
2: Es war das erste bilaterale Treffen der Außenminister beider Länder seit Jahren. Aus Kreisen der deutschen Delegation hieß es, Wadefuhl habe seinen Kollegen Lavrov aufgefordert, den gefährlichen Weg der Eskalation gegenüber Deutschland, Europa und der NATO zu verlassen. Doch in seiner Rede vor der Vollversammlung äußerte sich der russische Außenminister Lavrov weiter unversöhnlich. Er gab vor allem den USA und den Europäern die Schuld an dem Ukraine-Krieg. Namentlich hob er auch Deutschland und Bundeskanzler Merz als Unterstützer hervor. Die USA und der Westen hätten ein russlandfeindliches System installiert und würde die Ukraine, wie er sagte, mit Waffen vollpumpen.
1: Die kubanische Regierung hat die seit Anfang des Jahres geltenden US-Sanktionen gegen das Land verurteilt. Außenminister Rodriguez sagte bei der UN-Generaldebatte in New York, die Ölblockade der USA und der Druck von Washington auf die Wirtschaft habe dramatische humanitäre Folgen. Tausende für Kuba bestimmte Container mit Lebensmitteln und Medikamenten würden deshalb in Häfen anderer Länder festhängen. Die US-Regierung fordert von dem sozialistischen Staat einen politischen Richtungswechsel. Die Mainzer Uniklinik nimmt aktuell wegen eines Stromausfalls keine neuen Patienten mehr auf. Wie die Feuerwehr mitteilte, hatte ein Kabelbrand den Ausfall ausgelöst. Die Versorgung der Patienten sei aber nicht gefährdet, da die Gebäude mit Notstrom versorgt werden, heißt es. Das Feuer ist inzwischen gelöscht, dennoch werden vorerst keine Patienten aufgenommen, auch in der Notaufnahme nicht. Zwei schwangere Frauen, die dort warteten, wurden vorsorglich in ein anderes Krankenhaus gebracht. Papst Leo XIV. Hat auf dem Place de la Concorde in Paris eine große Freiluftmesse gefeiert, zusammen mit rund 800.000 Menschen. Aus Paris, Kai Rienecker.
3: Eine riesige Menschenmenge zog sich über die Champs-Élysées von der Place de la Concorde bis zum Triumphbogen. Unter dem Jubel der Gläubigen fuhr Papst Leo XIV. Die gesamte Strecke zunächst im Papamobil ab. Dann zelebrierte er die außergewöhnliche Messe im Zentrum von Paris. Nach Angaben des Vatikans und unter Berufung auf die französischen Behörden sollen etwa 800.000 Menschen dabei gewesen sein. Damit war es vermutlich einer der größten Gottesdienste, der jemals in der Pariser Innenstadt abgehalten wurde. Die meisten Besucher konnten die Messe nur auf den zahlreichen Großbildschirmen verfolgen. Tausende von Sicherheitskräften sorgten für einen reibungslosen Ablauf.
1: Das Wetter für Deutschland in der Nacht: im Norden teils wolkig, ansonsten nur wenige Wolken, später Nebel, Tiefstwerte gehen runter auf bis zu 3 Grad. Morgen bleibt es oft sonnig, im Norden Quellwolken, die Temperaturen erreichen 18 bis 31 Grad. Die Zeit, es ist 22.03 Uhr.
4: Was ist los auf den Straßen? Hier kommt die Antwort. Die A3 Nürnberg-Frankfurt ist zwischen Würzburg-Randersacker und Würzburg-Heidingsfeld bis morgen früh gesperrt, gibt's eine Umleitung. Die A48 Dernbach Richtung Koblenz zwischen dem Dreieck Dernbach und Tür-Grenzhausen, Brückenarbeiten, Sperrung bis Montag früh. Die A81 Heilbronn Richtung Stuttgart ist zwischen Weinsberg-Ellhofen und Heilbronn unter Gruppenbach wegen Bergungsarbeiten in der Baustelle gesperrt. Die B9 Ludwigshafen Richtung Wörth ist in Höhe Rölsheim-Nord gesperrt nach einem Unfall. Weiterhin der Umleitungstipp: Fahrt über die Karl-Benz-Straße. B10 Stuttgart-Uferstraße zwischen der B14 Dreieck Neckarpark und Wangen. Hier liegen Fahrzeugteile auf der Fahrbahn und es gibt 2 gesperrte Spuren. Die B42, das ist eine Meldung für unsere Hörerinnen und Hörer von Bremen 1, Vilsum-Norddeich ist zwischen Holtrop und Schirum bis ca. 11 in beiden Richtungen gesperrt. Die Umleitung führt Richtung Norddeich über Holtrop, Wiesens, Wallinghausen und Aurich und Richtung Vilsum über Schirum und Ostersander. Ja, kommt gut durch.
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4: Party, Party, Party mit Dörte Teppen. Hallo. Was ist der Unterschied zwischen einem Gitarrensolo und einem Witz? Beim Witz merkt der Gitarrist irgendwann, dass er fertig ist. Gleich gibt's 2 Gitarrenhits im Hit-Duell. Mitmachen und abstimmen. Okay, genug Witze. Jetzt die Hymne für alle, die gerade wirklich vom Radio abrocken. Radio Gaga von Queen. Der Song ist Freddie Mercurys großer Liebesbrief ans Radio, entstanden Anfang der 80er, als Fernsehen und Videoclips alles übernommen haben. Aber Queen singen ohne Radio, keine Entdeckungen.

0: Wir sind an diesem Samstag mit dem Fahrrad unterwegs. La Bicicletta von Shakira.
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0: Es wird laut, es wird schmutzig, es wird sehr gitarrenlastig. Wir tauschen die Disco-Kugel gegen Gitarren im nächsten Hit-Duell. Anhören, aussuchen, abstimmen. Wenn eine weiß, wie eine Party läuft, dann Sandra Karch aus dem Musikclub-Party-Team. Sandra, welche Gitarren schickst du bitte ins Rennen?
2: Naja, die allerbesten. The Killers, Mr. Brightside. Der Song startet und ja, plötzlich brüllt wirklich jeder oder jede mit. Er ist laut, überzeugt und meistens sind wir dann noch einen Tick schneller, als der eigentlich ist.
0: Ich glaube, die Killers können schneller singen als wir und als du. Aber schön, wie du beim Headbangen bist.
2: Ja, der Text ist echt übrigens aus dem echten Leben. Geht zurück auf eine echte Eifersuchtsgeschichte von Sänger Brandon Flowers. Sex, Lügen, Eifersucht in alles. Nur 3 Minuten Rock.
0: The Killers, Mr. Brightside, das ist Sandras Idee. Ich halte dagegen mit Hit Nummer 2, Kings of Leon, Sex on Fire. Da reichen mir schon die ersten Töne der Gitarren und ich mache die Lautstärke auf nach rechts. Der Sänger hat mal erzählt, er hat den Song ziemlich angeheitert geschrieben. Ursprünglich über 2 Menschen, die sich hassen. Ja, aber körperlich passt es gut und so kommen sie nicht voneinander los. Ist das nicht geil?
2: Nicht schlecht.
0: Sex on Fire. Großartige Nummer. Stimmt dafür ab.
2: Ja, aber bei Mr. Brightside, da will ich dort übrigens nicht nur lauter drehen, ich will bis zum letzten Ton mitsingen.
0: Sex on Fire ist der Moment, an dem jede Party endgültig eskaliert. Also, was soll hier laufen? Ihr seid dran.
2: Ja, vielleicht die Killers, der Mitsing-Hit. Mr. Brightside, wenn ihr mitgrölen wollt, votet für meinen Party-Hit. Über die Hotline 06131. 92, 93, 94, 95.
0: Und wenn ihr bei Kings of Leon Sex on Fire dabei seid und der gewinnen soll, ruft für mich an, schreibt 06131 92, 93, 94, 95. Kings of Leon oder The Killers jetzt entscheiden im Hit-Duell.

0: Sonnenbrille auf. Men in Black von Will Smith.
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0: Hit-Duell. Zwei Gitarrenhits zum Anhören, Aussuchen, Abstimmen. Und wenn wir Rockstars wären, könnten wir jetzt an dieser Stelle im Club unsere Gitarren zertrümmern, Sandra Karch aus dem Party-Team.
2: Ja, oder anzünden. Aber wir sind ja brave Party-Girls.
0: Keine Ahnung, sind wir?
2: Immer.
0: So, die Gitarren stehen bereit. Ihr habt entschieden, welcher Gitarrenhit gleich aufgedreht wird. Sandra, bist du bereit fürs Ergebnis?
2: Ja, aber ich merke schon, du zögerst. Riecht also nach einem Sieg für The Killers. Also Hit-Vorschlag 1 im Hit-Duell.

0: Ja, schon großartig. Tolle Nummer, The Killers, Mr. Brightside. Der Vorschlag von Sandra oder ja. Hitvorschlag 2 im Hit-Duell. Mein Vorschlag, Kings of Leon, mein persönlicher Party-Favorit. Yeah. Komm Leute, das ist Leidenschaft pur. So, mein Vorschlag etwa nicht. 3 Minuten Eifersucht, Liebe. So, es ist soweit. Ich würde sagen, es klingt nach einem perfekten Abend für mich. Ihr habt angerufen, wir haben gezählt, auch eure Nachrichten. Gewonnen hat Sex on Fire.
1: Herzlichen Glückwunsch. Ich drehe den aber jetzt auch laut. Und beim nächsten Hit-Duell, da gewinnen die Killers. Das Universum sorgt schon dafür.
0: Danke für eure Stimmen.
1: Danke.
0: Gitarren aufdrehen, Nachbarn wecken. Sieger im Hit-Duell, Kings of Leon, Sex on Fire im Musikclub Party.

0: Jetzt ist es 10:30 und es geht los mit Meldungen für unsere Hörerinnen und Hörer von Bremen 1. Vorsicht auf der A27 Bremerhaven Richtung Bremen zwischen Bremen Industriehäfen und Bremen Überseestadt. Ein Unfall, nichts gesichert. Und aufpassen auch auf der A31 Leer Richtung Meppen zwischen Pappenburg und Rehde. Ein Pannenauto. Dann aufpassen im Kreis Biberach auf der Kreisstraße zwischen Schwendi und Gutenzell. Unfall, nichts gesichert. Auf der A5 Frankfurt-Darmstadt aufpassen zwischen Frankfurt am Main-Griesheim und Frankfurt-Niederrad. Da laufen Leute auf der Autobahn. Rüber auf die A3 Nürnberg-Frankfurt. Dort Sperrung zwischen Würzburg-Randersacker und Würzburg-Heidingsfeld bis morgen früh um 5. Die A48 Dernbach-Koblenz ist zwischen dem Dreieck Dernbach und Türk-Renshausen bis Montag früh gesperrt. Da gibt's Umleitungen. Die B9 Ludwigshafen Richtung Wörth gesperrt in Höhe Rölsheim-Nord. Umleitungstipp: über die Karl-Benz-Straße fahren. Und nochmal ab in den Norden, die B27 Vilsum-Norddeich ist zwischen Heutrop und Schirum bis ca. 11 in beiden Richtungen gesperrt. Umleitungstipp: Richtung Norddeich über Heutrop, Wiesens, Wallinghausen und Aurich, Richtung Vilsum über Schirum und Ostersander fahren. Allen, die heute am Samstag unterwegs sind, gute sichere Fahrt.
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0: Erinnert ihr euch noch an DJ Ötzi? Bürgerlich, Gerry Friedle, österreichischer Sänger, Partyschlager, Après-Ski, rauf auf die Theke und abtanzen. Das war so sein Ding. Los ging's mit Anton aus Tirol 1999. Und dann Hey Baby. Das war 2000 Ding. 2000 auch ein großes Ding.
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0: Hey Baby, eine Nummer 1. Toller Party-Hit.

0: Melissa Etheridge, großartige Frau, großartige Sängerin. Bring me some water, ARD Musikclub Party mit Dörte Tebben. Und jetzt mit wem?
1: Hier ist der Bobby von der Ostalb. Und ein großer Partykracher für mich ist immer noch They Don't Care About Us von Michael Jackson.

Viertel vor elf, Vorsicht bitte auf der A61 Ludwigshafen Richtung Koblenz zwischen Stromberg und Rheinböllen. Leute auf der Autobahn. Guess who? American Woman. Im ARD Musikclub Party. Samstagabend.

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1: Um 23 Uhr mit Marc Geißler. Die Berliner SPD hat das Angebot der Linkspartei zu Sondierungsgesprächen über eine mögliche Regierungszusammenarbeit angenommen. Das habe der Landesvorstand einstimmig beschlossen, wie die Partei am Abend mitteilte. Aus unserer Nachrichtenredaktion Ramin Mouvasagian.
2: An den Gesprächen mit Linken und Grünen sollen von Seiten der SPD unter anderem die Landesvorsitzende König und der Spitzenkandidat Krach teilnehmen. Letzterer hatte die Pläne der Linken zu Enteignungen großer Immobilienkonzerne im Wahlkampf noch strikt abgelehnt. Auch mit Blick auf die Antisemitismusvorwürfe gegen die Berliner Linke zeigten sich einige SPD-Politiker skeptisch zu möglichen Verhandlungen. Teile der Berliner Linke stehen wegen ihrer Positionen zum Nahostkonflikt und zum Antisemitismus immer wieder in der Kritik. Laut linken Spitzenkandidatin Ehralp sollen die Sondierungsgespräche kommende Woche starten.
1: Außenminister Wadefuhl hat die Vereinten Nationen dazu aufgerufen, sich gemeinsam besser vor Risiken der künstlichen Intelligenz zu schützen. Bei einer Rede vor der UN-Vollversammlung in New York sagte er, die KI warte nicht, bis Institutionen aufschließen. Es liege in unserer Verantwortung, sicherzustellen, dass diese Technologie der menschlichen Würde diene. Deutschland fordert weltweite Sicherheitsregeln für KI-Modelle. Die führenden KI-Länder, USA und China, lehnen das aber ab. Bundeskanzler Merz hat der Stadt München als deutschem Kandidaten für die Olympischen Sommerspiele seine Unterstützung zugesichert. Das ganze Land stehe dahinter, so der CDU-Chef auf X. Man wolle die Spiele nach Deutschland holen für Gänsehaut, große Erfolge und unvergessliche Momente. Die bayerische Landeshauptstadt hatte sich bei der Abstimmung über die deutsche Bewerberstadt für Olympia 2036, 40 oder 44 gegen die Region Köln-Rhein-Ruhr knapp durchgesetzt. Der Präsident des Olympischen Sportbundes Weikert sprach von einem guten Tag für den deutschen Sport. Für 371 Lufthansa-Passagiere endete der Flug von Frankfurt nach Toronto am Abend in England. Wie die Fluggesellschaft mitteilte, landete die Boeing 747 wegen ungewöhnlichem Geruch in der Kabine am Airport in Manchester. Verletzt wurde dabei niemand. Aktuell werde das Flugzeug untersucht, heißt es. Die Passagiere würden die Nacht in Hotels verbringen und morgen mit einem anderen Flugzeug nach Toronto geflogen, so ein Lufthansa-Sprecher. Formel-1-Pilot George Russell hat den großen Preis von Aserbaidschan gewonnen. Für den Mercedes-Pilot ist es der erste Sieg seit 3 Monaten. Zweiter wurde Max Verstappen im Red Bull. Sein Kollege Isaac Hadjar wurde Dritter. Das Wetter für Deutschland in der Nacht im Norden teils wolkig, ansonsten nur wenige Wolken, später Nebel. Tiefstwerte gehen runter auf 3 Grad. Morgen bleibt es oft sonnig. Im Norden zeigen sich zeitweise Quellwolken, Höchstwerte 18 bis 31 Grad. Die Zeit 23.03 Uhr.
3: Und bitte Vorsicht auf der A81 Singen Richtung Stuttgart in Höhe Herrenberg, ein Pannenauto. Aufpassen bitte auf der B41 Bad Sobernheim Richtung Bad Kreuznach, zwischen Weinsheim und Rüdesheim Bad Kreuznach West, ein Unfall nichts gesichert. Aufpassen auch auf der B51 Köln Richtung Prüm, zwischen Olsfeld und Dausfeld, ein Auto ohne Licht unterwegs. Die A3 Nürnberg Frankfurt ist zwischen Würzburg-Randersacker und Würzburg-Heidingsfeld noch bis morgen früh in beiden Richtungen gesperrt, da gibt's eine Umleitung. Dann die A48 Dernbach-Koblenz, Sperrung zwischen dem Dreieck Dernbach und Türgrenzhausen. Bis Montag früh in beiden Richtungen, etwa 5 Uhr, auch hier gibt es Umleitungen. Die B9, Ludwigshafen Richtung Wörth nach einem Unfall, bis circa Mitternacht in Höhe Rölsheim gesperrt. Fahrt über die Karl-Benz-Straße stattdessen. Und für unsere Hörerinnen und Hörer von Bremen 1, die B72 Vilsum-Norddeich ist zwischen Holtrop und Schirum bis circa 11 in beiden Richtungen gesperrt. Die Umleitung, Fahrt Richtung Norddeich über Holtrop, Wiesens, Wallinghausen und Aurich und Richtung Vilsum über Schirum und Ostersander. Na dann, allen unterwegs, gute, sichere Fahrt.
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3: Mit Dörte Teppen, hi und hallo. Let's Party mit einem Wunsch von Tanja und Marco aus Trier. Sie freuen sich sehr auf It's My Life von Dr. Alban. Ein Doktor zu später Stunde.
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0: Ja. Hymn for the Weekend, die Hymne fürs Wochenende von Coldplay.
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2: Maximal.
0: Maximales Vergnügen mit einer Maxi-Single, das Projekt Culture Beat. Eines der ganz großen Eurodance-Dinger in den 90ern, vor allem mit dem Song Mr. Vain, ging es steil nach oben. Dass es die Band überhaupt gab, war purer Zufall. Gründer Thorsten Fenslau hat aufgelegt im berühmten Techno-Club Dorian Gray am Frankfurter Flughafen. Da war er DJ. Das war so ein Job nebenbei, neben seinem Architekturstudium. Wie es manchmal so geht, die Musik hat ihn dann gepackt, echte Leidenschaft. Und so hat er mit anderen Musikern die Gruppe gegründet. Aber man muss auch echt sagen, Culture Beat hat eine große Krise überstanden. Nach dem tragischen Tod des Gründers 93 hat sein Bruder Frank Fenslau das Projekt übernommen und der Erfolg ging weiter. Eine der Hitsingles des Albums Inside Out von 95 gibt's jetzt. Take Me Away im Aberia Euromix.

0: Über 6 Minuten. Culture Beat im Aberia Euromix. Take me away.
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0: Willkommen im Club. Wir tanzen durch. Was wollt ihr trinken? Was wollt ihr hören? Ja, immer noch sind Fragen offen. Klaus Schröder aus Görwi schreibt, könntet ihr auch was von Mel und Kim spielen? Können wir, tun wir. Jetzt Mel und Kim Respectable. Respectable.

0: im Auto sitzen und durch die Nacht brettern. Yeah. Robbie Williams und Trippin.
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0: Wir brauchen euch nochmal. Jetzt gibt's ein Funk-Hit-Duell zwischen Partymonster Sandra aus dem Musikclub-Party-Team und mir. Es geht um richtig schwitzige Funk-Gitarren. Mein Vorschlag: James Brown, Sex Machine, kam 1970 raus. Und ja, kaum Bläser, wenig Text, endlose Grooves, immer dieses Get on up, stay on the scene, like a sex machine. James Brown erklärt da: Willst du auf dem Dancefloor überleben? Musst du funktionieren wie eine Maschine. Get up, get on up, get up, get on up, stay on the scene, get on up, like a sex machine. Ist das was?
2: Ach komm, thank God, James Brown, das ist eine Ansage, aber ich setz dagegen mit Chic, Le Freak. Der Song wurde 1978 veröffentlicht, ist aus einem ziemlichen Frust entstanden, denn Nile Rodgers und Bernard Edwards, die wollten an Silvester in die legendäre Disco Studio 54 in New York, wurden aber an der Tür abgewiesen. Und über diesen Ärger, ja, den packten sie in einen Song, und aus dem ursprünglich ziemlich deftigen, ich übersetze es mal mit Ihr könnt uns mal, da wurde schließlich ein deutlich charmanteres Freakout.
0: Auch ja, toll.
2: Aus dem Frust, da wurde quasi ein weltweiter Disco-Hit.
0: Ist auch eine coole Nummer. Also, Sandra, du gehst mit Le Freak, ich mit Sex Machine.
2: Genau, und ihr sucht euch bitte euren fantastischen Funksong aus und stimmt ab.
0: Jetzt seid ihr dran. Wenn ihr mit James Brown in die Sex Machine wollt, stimmt ab.
2: Ja, und wenn ihr mit Chic und Le Freak in die Disco komplett wollt, also die Disco einfach übernehmen wollt, dann ruft an für meinen Hitvorschlag.
0: Hotline 06131 92 93 94 95.
2: Anhören, aussuchen, abstimmen.
0: Hier ist Pink. Get the party started. Und jetzt seid ihr dran. Abstimmen!

0: Und was ist los auf den Straßen? Es ist kurz nach 11:30 am späten Samstag. Erstmal ab in den hohen Norden. Vorsicht bitte auf der A1 Bremen Richtung Osnabrück. Zwischen Groß-Ippener und Wildeshausen Nord ein Pannenauto. Bitte fahrt vorsichtig auf der A3 Frankfurt Richtung Würzburg. Zwischen Frankfurt am Main Süd und Offenbacher Kreuz. Radfahrer auf der Autobahn. Auf der A6 Mannheim Richtung Heilbronn. Bitte vorsichtig fahren, zwischen Mannheim und Hockenheim ein Pannenauto liegen geblieben. Die A3 Nürnberg-Frankfurt gesperrt zwischen Würzburg-Randersacker und Heidingsfeld. Bis morgen früh um 5 gibt's da eine Umleitung. Die A48 Dernbach-Koblenz gesperrt zwischen dem Dreieck Dernbach und Hörgrenzhausen in beiden Richtungen bis Montag früh. Die B9 Ludwigshafen Richtung Wörth ist in Höhe Rölsheim-Nord noch bis Mitternacht gesperrt. Fahrt über die Karl-Benz-Straße. Noch eine Meldung für unsere Hörerinnen und Hörer von Bremen 1. Die B72 Filsum-Norddeich ist zwischen Holtrop und Schirum bis ca. 11 in beiden Richtungen gesperrt. Kann schon mal nicht sein, weil es ist nach 11, vielleicht bis Mitternacht. Die Umleitung über Norddeich oder Richtung Norddeich fahrt ihr über Holtrop, Wiesens, Wallinghausen, Aurich und Richtung Filsum geht's über Schirum und Ostersander. Allen unterwegs, sichere, gute Fahrt.
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0: Mit Dirty Teppen. Hi und hallo. Jetzt wird's schräg und eindeutig, zweideutig. The Bad Touch von der Bloodhound Gang. 99. Bad Touch ist eigentlich der Begriff, den Kinder lernen sollen, um sich vor Übergriffen zu schützen. Aber die Band macht hier lauter, schräge, provokante Witze. Kurz gesagt, musikalisch Party, textlich kompletter Wahnsinn. Hier ist The Bad Touch, die Bloodhound Gang.
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0: Fellini.
1: Samba
0: de Janeiro.
1: So.
0: Und jetzt von Samba zu Funk, ihr Fans. Ihr habt euren fantastischen Funk ausgesucht. Jetzt gibt's die Auflösung im Funk-Hit-Duell. Zur Erinnerung, das waren unsere zwei Kandidaten. Das ist doch toll. 1970. Mr. Dynamite und seine Band in Bestform vom Sex Machine Album. Da haben sie den Funk praktisch neu definiert. Endlos dieser Groove. Get on up. Im Dauersignal. Oder, das war Hitvorschlag Nummer 2. 78 rausgekommen. Hat später als erster Song dreimal die Nummer 1 Position in den amerikanischen Charts erreicht, was ich alles weiß.
1: Ja, zwei starke Gegner, damit meine ich jetzt nicht dich und mich, sondern James Brown oder Le Freak von Chic. Und ja, wer hat denn jetzt die meisten Anrufe bekommen und die meisten Nachrichten?
0: Mein Sex Machine oder dein Le Freak? Die Leitungen und das Studio-Feedback waren voll und euer Sieger im Funk-Hit-Duell heißt Chic Le Freak.
1: Yes!
0: Ihr übernehmt jetzt offiziell
1: ja.
0: Die Disco.
1: Ich würde sagen, bitte einmal kollektiv für uns alle. Ah, Freak Out! Mitbrüllen.
0: Sehr schön. Danke für eure Stimmen.

ARD Musikclub Party. Ihr habt euch wirklich, wirklich viel einfallen lassen und uns mit Musikwünschen überschüttet. Danke für diesen Berg im Studio-Feedback. Genauso soll das sein. Und an der Hotline hat richtig Spaß gemacht mit euch. Einen Wunsch gibt's noch von René. Und der bringt uns zum Schluss nochmal diesen unverwechselbaren Ruf, den ihr nach 2 Sekunden erkennt. Mitte der 80er, Tarzan Boy. Das war ein Riesenhit. Heute ist er perfekt für die Party. Baltimore.

Shadow Dancing, Andy Gibb, kurz vor Mitternacht. Vorsicht bitte auf der A7 Ulm Richtung Füssenreute zwischen Nersingen und Dreieck-Kittistetten ein Pannenauto. Und Vorsicht auf der A28 Oldenburg Richtung Leer zwischen Westerstede West und Apen-Remels liegen mehrere Bretter.

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1: Um 0 Uhr mit Christine Beith. Der deutsche Außenminister Wadephul hat sich bei der UN-Vollversammlung in New York mit seinem russischen Kollegen Lavrov getroffen. Es war das erste bilaterale Treffen der beiden Außenminister seit Jahren und endete mit einem Handschlag. New York-Korrespondentin Ute Scheins berichtet.
2: Wadephul sprach von einem intensiven Gespräch, räumte aber ein, dass man sich in wesentlichen Punkten nicht einig gewesen wäre. Ihm sei wichtig gewesen, klarzumachen, dass Deutschland Dinge wie den Drohnenangriff am Leipziger Flughafen nicht akzeptiere. Die Bundesregierung macht Moskau dafür verantwortlich. Lavrov erklärte anschließend, das Treffen habe nichts Neues gebracht. Sinngemäß sagte er, das Gespräch sei überflüssig gewesen. Auch in seiner Rede vor der UN-Vollversammlung ging Wadephul auf den Ukraine-Krieg ein. Deutschland sei einer der größten Unterstützer in der ukrainischen Verteidigung gegen Russland und werde weiter versuchen, Russland an den Verhandlungstisch zu bringen.
1: Die SPD in Berlin will mit der Linken über eine mögliche Regierungszusammenarbeit sprechen. Das hat der Landesvorstand einstimmig beschlossen, wie die SPD mitteilte. Die Linke war bei der Wahl zum Abgeordnetenhaus vor einer Woche stärkste Kraft geworden. Teile des Berliner Landesverbands stehen unter anderem wegen umstrittener Positionen zum Nahostkrieg in der Kritik. München ist der deutsche Bewerber für die Olympischen und Paralympischen Sommerspiele 2036, 2040 oder 2044. Das hat Bundespräsident Steinmeier bekannt gegeben. München konnte sich in der Abstimmung gegen die Region Köln-Rhein-Ruhr durchsetzen. Holger Kühner berichtet.
3: In München fanden die Olympischen Spiele bereits 1972 statt. Im Olympiapark von damals sollen Sportarten wie Klettern, Skateboard und BMX stattfinden. Die Segelwettbewerbe werden in Kiel ausgetragen. München soll sich nun vorbereiten für die Kandidatur um die Olympischen Spiele 2036, 40 oder 44. Bereits im kommenden März wird das Internationale Olympische Komitee entscheiden, ob München in die nächste Bewerbungsphase für die Olympischen Spiele 2036 aufgenommen wird.
1: Die deutschen U21-Fußballer haben in Riga 4:0 gegen Lettland gewonnen. Damit springt das DFB-Team in seiner Gruppe für die EM-Qualifikation auf Platz 1 und ist jetzt punktgleich mit Griechenland. Nur der Gruppenerste qualifiziert sich direkt für die EM 2027 in Albanien und Serbien. Die polnischen Volleyballer haben ihren Europameistertitel verteidigt. Sie gewannen im Finale gegen Olympiasieger Frankreich mit 3:1. Die deutschen Männer waren im Viertelfinale gegen Polen ausgeschieden. Das Wetter für Deutschland. In der Nacht ist es im Norden teils bewölkt, sonst gibt es oft nur wenige Wolken, später örtlich Nebel. Die Tiefstwerte liegen zwischen 14 und 3 Grad. Tagsüber ist es oft sonnig, vereinzelt mit Schleierwolken. Im Norden zeigen sich zeitweise Quellwolken, dazu bis 31 Grad. Die Zeit 0:03 Uhr.
4: Dankeschön für die ersten Worte des neuen Tages. Hier ist jetzt der Verkehrsservice der ARD Hitnacht, nur mit den aktuellsten Verkehrsmeldungen ohne Dauerstellenreport. Achtung weiter, Falschfahrer auf der Autobahn 33 zwischen Kreuz Osnabrück Süd und Ickerlandstraße. Ist immer noch ein Falschfahrer gemeldet, bitte ganz rechts fahren, nicht überholen. Auf der A33 zwischen Kreuz Osnabrück Süd und Ickerlandstraße ist ein Falschfahrer unterwegs. Vorsicht hier in beiden Richtungen. Die Autobahn 1 ist zwischen Bramsche und Neuenkirchenförden wegen Bauarbeiten in beiden Richtungen ja gesperrt. Bis morgen früh um 5 wird's dauern, dadurch aber auch immer noch Stau Richtung Norden. Ab Osnabrückhafen geht's schon los. Und dann A1 Dortmund Richtung Köln zwischen Grevelsberg und Wuppertal Nord 2 Kilometer Stau immer noch. Und die Autobahn 71 ist zwischen Meiningen Süd und Rentwartshausen in beiden Richtungen gesperrt. Dort war vorhin ein Falschfahrer unterwegs. Ihnen unterwegs eine gute Fahrt. Unfallsicher. Und ohne Staus, aber dafür werden Sie ja gut informiert. In der richtigen Sendung im Radio.
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4: Mit Hanno Bauer in Erfurt. Ich wünsche einen schönen Sonntag.

Tja, du, Herzschmerz brauchen wir heute auch nicht noch. Wenn schon der Vollmond die Nacht so hell beleuchtet und wir eh schon die Nacht reparieren müssen für die vielen Schlaflosen da draußen nämlich. So wie Gerhild aus Dresden, die gleich geschrieben hat an unsere E-Mail im Studio ard-hitnacht@mdr.de. Hallo lieber Hanno, wenn es um den Mond geht, besonders den Vollmond, kann ich auch ein Liedchen singen. Ich habe dann große Probleme mit dem Schlafen und träume so einen Mist zusammen. Da bin ich froh, wenn ich wieder aufwache und alles vergessen habe. Aber manchmal ist das Gehirn nicht so gnädig, ich kann mich erinnern. Doch man gewöhnt sich ja an alles. Natürlich, ist ja auch einmal im Monat soweit, wenn dann nicht eventuell dann die dicken Wolken den Mond verdecken. Ja, und Gerhild hat noch geschrieben für heute, liebe Grüße per Luftpost nach Erfurt von Dresden aus. Und Gerhild, ich wünsche alles Gute, ja, einfach noch ein bisschen Radio hören und vielleicht kommt die Müdigkeit ja dann doch irgendwann und es klappt mit dem Durchschlafen in den Sonntagmorgen hinein. Wer weiß, oder dann vielleicht am Sonntagnachmittag einfach ein Schläfchen machen. Wenn Sie auch irgendwas Positives zum Beispiel zur Nacht oder was Sie erlebt haben, gerne in die Sendung bringen möchten, dann tun Sie das doch. Entweder Sie nutzen die E-Mail-Adresse wie Gerhild, erwähnt habe ich die schon, oder Sie können natürlich auch anrufen, neuerdings auf unserer Mitmachtelefonnummer, die wir ja auch schon aus dem ARD-Abend kennen. Das wäre die 0800 80 80 110. Also 0800 80 80 110. Einfach sagen, wer Sie sind. Frau Närmer reicht ja. Und woher Sie anrufen, damit ich es ein bisschen einordnen kann. Und dann hören wir uns gleich.

Es ist live. Und Susanne und Steffen lassen sich's noch gut gehen in der Vollmondnacht, haben ihren kleinen philosophischen Spruch zum Mond aufgeschrieben, der da so geht. Hello, unser Gedanke hierzu. Jeder ist ein Mond und hat eine dunkle Seite, die er niemanden zeigt. Grüße Susanne und Stefan in den Mond schauend. Na, dann schaut ihr mal. Und ich schaue hier auf meine rechte Seite und sehe, dass es eine grüne Seite gibt. Also nicht eine dunkle, sondern eine grüne Seite. Das erfreut mich sehr, denn eine rote wäre blöd. Das wäre eine Falschfahrermeldung zum Beispiel. Die grüne bedeutet, dass der Falschfahrer nicht mehr da ist. Entwarnung von der Autobahn 33, kein Falschfahrer mehr. Zwischen Dissener Tunnel und Einfahrt Ickerlandstraße fährt alles wieder in die richtige Richtung.

mache überhaupt nichts mit Goodbye, sondern Willkommen Sonntag. Der Sonntag läuft seit 27 Minuten und jetzt um diese Zeit gibt's bereits auch das frühe Sonntags-Ave Maria in der ARD. Hier ist Jennifer Rush.

0: 0.30 Uhr ist es. Und damit Zeit für den Verkehrsservice in der ARD-Hitnacht. Das sind erstmal die aktuellen Meldungen. Die A1 ist zwischen Bramschau und Neunkirchenvirden wegen Bauarbeiten in beiden Richtungen gesperrt. Dadurch immer noch Stau in Richtung Norden ab Osnabrückhafen. Die A3 ist zwischen Würzburg-Randersacker und Heidigensfeld wegen einer Sicherheitsübung gesperrt in beiden Richtungen. Umleitung hier ist ausgeschildert. Und die Autobahn 71 ist zwischen Meiningen Süd und Rentwertshausen in beiden Richtungen gesperrt. Und hier kommen die lange geplanten Baustellen. Die A7 ist gesperrt zwischen Hamburg-Stellingen und Heimfeld in beiden Richtungen. Die A8 ist zwischen Perlbrook und Merzig-Wellingen in beiden Richtungen gesperrt. Die A30 ist zwischen Bad Oeynhausen-Ost und Dehme in beiden Richtungen gesperrt. Ebenfalls die Autobahn 40 zwischen Kreuz Duisburg und Kaiserberg. Die A40 zwischen Mülheim an der Ruhr, Winkhausen und Heißen wegen Bauarbeiten. Die Autobahn 42 ist zwischen Herne-Baukau und Herne-Krange gesperrt. Die A48 zwischen Dreieck Dernbach und Höher-Grenzhausen. Die A52 Mönchengladbach Richtung Düsseldorf ist zwischen Kreuz Nersen und Kreuz Karst auch heute Nacht gesperrt. Die A215 Neumünster Richtung Kiel ist zwischen Kreuz Kiel West und Kiel Mitte gesperrt. Und die Autobahn 671 ist zwischen Gustavsburg und Hochheim Süd ebenfalls gesperrt in beiden Richtungen. Soweit die Verkehrsmeldungen. Gute Fahrt für Sie da draußen.
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0: Wild Boy im Studio ist Hanno Bauer in Erfurt. Ich grüße ganz lieb und hier Duran noch dazu. Ja, schreit mir doch nicht so ins Wort, Mensch. Duran dazu noch mit ihren Wild Boys.

0: Die Wild Boys in Lederhosen und die Madel in Dirndl sind in der Vollmondnacht noch unterwegs, weil vor einer Stunde gerade die großen Festzelte geschlossen haben in München oder vor einer halben Stunde auf der Cannstatter Wasen in Stuttgart. Aber das sind ja nicht die einzigen Volksfeste, die es so gibt.
1: Guten Abend, hier ist Mike Schröter aus Görlitz. Auch in unserer Region gibt es schöne Oktoberfeste. Zum Beispiel Chemnitz in der Oberlausitz im Landkreis Görlitz oder auch in Gürbigsdorf-Schöpstal, ebenfalls Landkreis Görlitz, gibt es eine Wiesen. Die ist auch immer sehr zu empfehlen, wenn man deftige Musik und gute Stimmung mögt. In diesem Sinne, allen eine gute Nacht und einen guten Start in den Sonntag.
0: Ja, danke schön. Auch eine gute Nacht. Solche Volksfeste, die sollen doch nicht unerwähnt bleiben, ne? Nur weil über die ganz Großen immer gesprochen wird, kann man doch die Kleinen auch mal erwähnen. Vielleicht ist ja bei Ihnen auch um die Ecke so richtig was los jetzt am Wochenende. Können Sie gerne erwähnen unter 0800 80 80 110 oder Sie schreiben es mir einfach fix ins Studio. Und wenn ich dazu komme, und das ist so nach und nach dann bei den eintrudelnden vielen E-Mails und bei den Nachrichten auf dem Anrufbeantworter, höre ich das natürlich ab und lese das alles und wir hören das dann in dieser Nacht, verteilt natürlich bis in den Morgen um 6.
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0: Folge 9 ist Bryan Adams ruhig und schwebend durch diese Nacht unterwegs. Traudel in Hannover, die sich über jeden Song von Bryan Adams sehr freut, wird es auch diesmal sehr gefreut haben, schätze ich. Sie hört nämlich meistens die ARD-Hitnacht über ihre Kopfhörer. 0.40 Uhr ist es und ja, wenn wir schon mit der Wolke 9 nicht so richtig vor dem Mond geschützt werden, ja, da bräuchten wir wahrscheinlich noch eine Wolke 10 und 11 und 12 dazu, damit der Mond nicht so runterprasselt und uns stört beim Schlafen. Auch in Innsbruck ist heute natürlich der Mond am Himmel, der Vollmond, und das macht was mit den Menschen. Weiß ich, weil es bei uns auf dem Anrufbeantworter aufgesprochen wurde.
1: Hallo, das ist die Beate aus Innsbruck. Ich wollte euch nur sagen, bei uns scheint mir der Mond genau ins Gesicht rein und da kann man einfach nicht schlafen. Ich habe schon die Vorhänge vor, aber er kommt immer wieder rein. Ja. Okay, ich wünsche euch noch eine schöne Sendung und passt bitte auf euch auf. Okay, dann wünsche ich euch was, gell? Okay, dann gute Nacht, schlaft gut.
0: Tja, wenn man schlafen kann. Und der Mond nicht einfach die Vorhänge immer beiseite schieben würde, um dann doch noch reinzukommen. Wie auch immer der das schafft, ja, mit seinen Strahlen. Ja, jetzt gibt's auf jeden Fall erstmal zum etwas Entspannen die Nights in White Satin.

Tom Petty in der ARD-Hitnacht. Und weil es so eine schöne, milde Nacht nochmal ist, die ja so ein bisschen so an Sommer erinnert, gibt es bei uns sogar noch ein bisschen Sommerbowle abzustauben. Ist das nicht schön, wer gerade vom Oktoberfest kommt, ja, und gerade viel Bier getrunken hat, der wird sich jetzt noch über Bowle freuen in unserer Sendung mit dem Summerwein nämlich.

0: Beta Birning, Midnight Oil in der ARD-Hitnacht und unruhig im Bett. Da ist doch mal wieder der Teufel los unterm Hausdach. Bei Hermann in Beutzenburg an der Elbe in Mecklenburg ist das definitiv noch so. Er hat nämlich geschrieben, moin lieber Hanno, höre gern noch eine Weile zu. Währenddessen vielleicht über mir auf dem Spitzboden endlich mal der Marder in die aufgestellte Lebendfalle tappt. Dann würde ich ihn morgen weit weg wieder freilassen. Gutes Umsiedlungsprojekt, lieber Hermann. Möge mit Ende dieser Geisterstunde der Poltergeist in die Falle tappen. Und was ist da drin in der Lebendfalle? Sind es Regenwürmer wie beim Angeln? Oder vielleicht das Goldfischglas? Oder steckt die Katze in der Lebendfalle, um den Marder zu haschen?
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0: Spannendes Wochenende. Weekend jetzt noch von Earth and Fire vor den 1 Uhr Nachrichten. Ganz liebe Grüße zurück nach Beutzenburg.

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1: Um 1 Uhr mit Christine Beitsch. Die Berliner SPD hat das Angebot der Linkspartei zu Sondierungen über eine mögliche Regierungszusammenarbeit angenommen. Das habe der Landesvorstand einstimmig beschlossen, teilten die Sozialdemokraten mit. Aus der Nachrichtenredaktion Ramin Movasagian.
2: An den Gesprächen mit Linken und Grünen sollen von Seiten der SPD unter anderem die Landesvorsitzende König und der Spitzenkandidat Krach teilnehmen. Letzterer hatte die Pläne der Linken zu Enteignungen großer Immobilienkonzerne im Wahlkampf noch strikt abgelehnt. Auch mit Blick auf die Antisemitismusvorwürfe gegen die Berliner Linke zeigten sich einige SPD-Politiker skeptisch zu möglichen Verhandlungen. Teile der Berliner Linke stehen wegen ihrer Positionen zum Nahostkonflikt und zum Antisemitismus immer wieder in der Kritik. Laut linken Spitzenkandidatin Ehralp sollen die Sondierungsgespräche kommende Woche starten.
1: Die Außenminister Deutschlands und Russlands haben am Rande der UN-Vollversammlung in New York miteinander gesprochen. Es war das erste Treffen auf dieser Ebene seit Beginn des russischen Angriffskriegs gegen die Ukraine vor rund 4,5 Jahren. Bundesaußenminister Wadephul sprach im Anschluss von einem intensiven Gespräch. Der CDU-Politiker räumte ein, in wesentlichen Punkten sei man sich nicht einig. Der russische Außenminister Lavrov erklärte, er habe bei dem Treffen nichts Neues gehört. Zehntausende Menschen haben in der spanischen Hauptstadt Madrid für das Recht auf Wohnen demonstriert. Sie forderten unter anderem gesetzliche Maßnahmen gegen Zwangsräumungen, wenn Mietern keine Sozialwohnung als Ersatz angeboten werden kann. Aus Madrid Hans-Günther Kellner.
3: Zwar schwelt der Unmut angesichts rasant steigender Mieten in Spanien schon lange. Auslöser dieses Protests ist jedoch die Zwangsräumung der Wohnung der 87-jährigen schwerbehinderten Rentnerin Mari Carmen Abascal in Madrid am Mittwoch. Bilder, die zeigen, wie die 87-Jährige von Sanitätern auf einer Bahre aus dem Haus getragen wurde, lösten im ganzen Land Empörung aus. Investoren hatten die Wohnung vor 8 Jahren gekauft und haben die Miete von 500 Euro auf zuletzt 2.650 Euro erhöht.
1: An der Ostküste der USA hat ein heftiger Sturm Überschwemmungen und Stromausfälle verursacht. Wegen starken Winds und Regens gab es auch massive Beeinträchtigungen im Flugverkehr. Allein am Flughafen in Boston wurden laut dem Portal FlightAware mehr als 250 Flüge gestrichen. Im Vorfeld waren mehrere Großveranstaltungen abgesagt worden, etwa ein Festival im New Yorker Central Park und 2 Konzerte von Popstar Ed Sheeran. Das Wetter für Deutschland. In der Nacht ist es im Norden teils bewölkt, sonst gibt es oft nur wenige Wolken, später örtlich Nebel. Die Tiefstwerte liegen zwischen 14 und 3 Grad. Tagsüber ist es oft sonnig, im Norden zeigen sich zeitweise Quellwolken, 18 bis 31 Grad. Die Zeit 1.03 Uhr.
4: Dankeschön fürs 3-Minuten Nachrichten-Update. Von mir jetzt der Blick auf die Straßen im Lande. Im Verkehrsservice der ARD-Hitnacht viele, viele, viele Baustellen. Denn es ist schönes Wetter und es soll ja überall gearbeitet werden, ja, damit die Straßen dann auch irgendwann wieder gut sind. Die A1 ist zwischen Bramsche und Neuenkirchen-Vierden wegen Bauarbeiten in beiden Richtungen gesperrt. Die A3 ist zwischen Würzburg, Randersacker und Heidingsfeld wegen einer Sicherheitsübung bis 5 Uhr in beiden Richtungen gesperrt. Die A7 ist zwischen Hamburg-Stellingen und Heimfeld wegen Bauarbeiten in beiden Richtungen gesperrt. Die A8 ist zwischen Perlburg und Merzig-Wellingen in beiden Richtungen gesperrt wegen Wartungsarbeiten. Die Autobahn 30 ist zwischen Bad Oeynhausen-Ost und Dehme gesperrt in beiden Richtungen. In beiden Richtungen ebenfalls gesperrt sind auf der Autobahn 40 die Abschnitte zwischen Kreuz Duisburg und Kreuz Kaiserberg und zwischen Mülheim an der Ruhr, Winkhausen und Heißen. Die A42 ist gesperrt beiderseits zwischen Herne-Baukau und Herne-Krange. Die A48 zwischen Dreieck-Dernbach und Höhe-Grenzhausen. Die Autobahn 52 Mönchengladbach Richtung Düsseldorf ist zwischen Kreuz Nersen und Kreuz Karst gesperrt. Die A61 Koblenz Richtung Ludwigshafen ist zwischen Stromberg und Waldlaubersheim nach einem Unfall vorübergehend gesperrt. Die Autobahn 71 Schweinfurt Richtung Suhl ist zwischen Rentwertshausen und Meiningen Süd nach einem Unfall gesperrt. Die A215 Neumünster Richtung Kiel ist zwischen Kreuz Kiel West und Kiel Mitte gesperrt. Und dann noch die Autobahn 671 hier ist zwischen Gustavsburg und Hochheim Süd wegen einer Baustelle in beiden Richtungen gesperrt. Gute Fahrt Ihnen unterwegs.
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4: Für alle einen schönen Sonntag wünscht Hanno Bauer aus Erfurt.

Phoenix Tracker Band. A Walk in the Park. In der Vollmondnacht auch überhaupt kein Problem. Ist ja noch schön hell draußen. Und Mario hat geschrieben aus Lengerich. Guten Abend, lieber Hanno. Good old wild boy. Hier hüllt sich die Säufersonne, also der Vollmond, vornehmend in dünne Wolken. Wir danken für die tolle Musik und uns geht es richtig gut. Noch 5 Arbeitstage und es geht für 2 Wochen in den Urlaub nach St. Peter-Ording. Oh, ihr habt's gut. Ihr könnt in Urlaub. Sehr schön. Da wünsche ich schon mal alles Gute. Und dann geht's weiter in der E-Mail. Herzliche Grüße an die gesamte Radiofamilie, besonders an Rosi in Leipzig, von Iris und von Mario und Zwerghaar Langdackel Malu, der schläft heute schon mal auf seiner Decke vor, nicht wie sonst unter der Decke oder unterm Schrank. Ja, dann ganz liebe Grüße an euch, an Malu und an natürlich die Iris und an Mario. Und das mit dem Säufermond, das habe ich ja zum ersten Mal gehört. Die Säufersonne, so steht's hier. Also Begriff, der mir noch neu war. Ich freue mich sehr darüber und spiele dann gleich den Herbert Grönemeyer dahinter.

0: Und recht hat er, auch mit wenig Alkohol kann man vernünftig Spaß haben. Oder ganz und gar ohne. Simona aus Dortmund schreibt jedenfalls: Hallo Hanno, ich war heute Abend wieder in meinem Stammlokal, 100 Meter nur von meiner Wohnung entfernt. Ich war mit einer Freundin verabredet, doch gesellte sich zunächst eine 89-jährige Nachbarin auf ein Glas Prosecco zu mir. Sie lernte dann auch gleich meine Freundin kennen. Die beiden waren sofort per Du und unterhielten sich, als würden sie sich schon lange kennen. Diese unkomplizierte Offenheit liebe ich an vielen Menschen in meiner Stadt. Das ist Lebensqualität. Ich glaube, ich kann heute Nacht gut schlafen, schreibt Simone aus Dortmund. Und Lebensqualität und Dortmund, das passt doch bestens zusammen.
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0: Ja, zu jeder Stadt passt natürlich Lebensqualität. Und Lady Antebellum singt bei uns jetzt noch dazu Need You Now. Oh, schön, wenn so ein Kneipenbesuch dann mit einem positiven Gefühl zu Ende geht und nicht etwa mit dem Schwindelgefühl im Bett. Eine schöne Nacht wünsche ich zurück, Simone.

0: Beatles mit ihrem Ticket to Ride. Das ist ja ihr Ticket durch die Nacht in den Sonntagmorgen hinein, 1.25 Uhr. Und Hermann in Boitzenburg hat sich dankenswerterweise nochmal zurückgemeldet zu seiner Poltergeistfalle auf dem Spitzboden, ja. Wo ich ja nicht ganz ernst gemeinte Mutmaßungen zum Köder in seiner Lebensfalle angestellt hatte. Hermann schreibt, in der Falle hängt ein Ei über der Auslösewippe und auf dem Weg dorthin habe ich noch etwas Katzentrockenfutter gestreut. Muntere Vollmond, Nachtschicht weiterhin. Ja, also es ist kein Lebendköter. Darum geht es also, das Leben des wilden Pelzbuben zu schonen. Hätte ich mir doch denken können. Naja, habe ich eigentlich irgendwie auch, aber lustiger war es so rum.
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0: Und dann wird der Marder irgendwann freigelassen und er läuft wieder durch den Mondenschein beziehungsweise vielleicht auch durch den Sonnenschein. Jetzt mit Katharina and the Waves. Walking on Sunshine.

0: 1:30 ist es. Und damit Zeit für den Verkehrsservice der ARD Hitnacht. Diesmal nur die ganz aktuellen Meldungen. A7 Kassel Richtung Hannover zwischen Hannover-Schmünden und Lutherberg. Behinderungen nach einem Unfall. Die Autobahn 45 Gießen Richtung Aschaffenburg ist zwischen Karlstein und Klein-Ostheim nach einem Unfall gesperrt. Und die Autobahn 71 ist zwischen Rentwertshausen und Meiningen Süd wegen Bergungsarbeiten in beiden Richtungen gesperrt. Gute Fahrt Ihnen unterwegs.
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0: Hanno Bauer hier in Erfurt. Grüß Sie.

Sommer war's. Von der Sehnsucht nach jemandem, der unerreichbar scheint. Aus der Erzählerperspektive, dass die Person, die er liebt, die Aufmerksamkeit aller auf sich zieht, während er selbst auf das kleinste Zeichen der Zuneigung.

Vivian hört heute auch wieder die ARD-Hitnacht, um unaufgeregt oder unruffled, würde sie wahrscheinlich sagen, durch die Nacht zu kommen. Und hat geschrieben, hello ihr Lieben in Erfurt, Germany. Liebe Grüße an euch und an die gesamte nächtliche Radiofamilie. Vivian hört ab jetzt mit aus dem britischen Teil von Coesfeld. Ah, die Empire-Enklave. Na dann passt doch London Beat jetzt bestens dahinter. Schönen Gruß, Viv. Und gute Nacht nach Cozy Coesfield. 1:45 Uhr ist es.

0: Should Be So Lucky. Kylie Minogue mit einem ihrer Happy Pop Songs aus den 80ern im Musikprogramm der ARD Hitnacht, die ja auch den Schlaflosen durch die Vollmondnacht helfen soll.
1: Ja, hallo, mein Name ist Guido von Hagen aus Elbiger Stadt. Und ich bin am rechten Bein amputiert und habe dann, wenn Vollmond ist, mal ganz besondere Schmerzen. Was dann Wetterwechsel sich auch auswirkt, aber bei Vollmond geht gar nichts. Aber dafür habe ich super Musik von euch heute Nacht. Weitermachen. Ciao.
0: Guido, ganz liebe Grüße nach Hagen und hoffentlich lassen die Schmerzen bald nach und die Nacht wird dann doch noch schön. Zumindest mit unserer Musik. Jetzt hören wir noch vor den Nachrichten um 2 Sydney Youngblood, If Only I Could. Und nach Sydney Youngblood dann auch noch Johnny Wakelin, Inside Ear.

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1: Um 2 Uhr mit Christine Beitsch. Die Zahl der Asylerstanträge in Deutschland ist in diesem Monat deutlich gesunken, auf den niedrigsten Stand seit 2012. Das berichtet die Bild am Sonntag unter Berufung auf das Bundesinnenministerium. Aus der Nachrichtenredaktion Marc Geißler.
2: Im September wurden laut Innenministerium bisher mehr als 3.300 neue Asylanträge registriert. Zum Vergleich, vor genau einem Jahr waren es fast dreimal so viele. Und im September 2024 gingen mehr als 18.000 Asylanträge an die Behörden. Innenminister Dobrindt führt diese Entwicklung auf die verschärfte Asylpolitik der Bundesregierung zurück. Er spricht von der sogenannten Migrationswende und verweist dabei unter anderem auf die stärkere Kontrolle an den deutschen Grenzen. Die Bundesregierung hat angekündigt, den eingeschlagenen Kurs auch auf europäischer Ebene weiter voranzutreiben.
1: Die SPD in Berlin will mit der Linken über eine mögliche Regierungszusammenarbeit sprechen. Das hat der Landesvorstand einstimmig beschlossen, wie die SPD mitteilte. Die Linke war bei der Wahl zum Abgeordnetenhaus vor einer Woche stärkste Kraft geworden. Teile des Berliner Landesverbands stehen unter anderem wegen umstrittener Positionen zum Nahostkrieg in der Kritik. Die Menschen in der Schweiz stimmen heute darüber ab, ob das Neutralitätsgebot des Landes strikter angewendet werden soll als bisher. Eingebracht wurde die Initiative von dem Verein Pro Schweiz, der der rechtskonservativen SVP nahesteht. Schweiz-Korrespondentin Sandra Bieger berichtet.
3: Die Macher der Initiative fordern unter anderem, dass die Schweiz anders als bislang mit keinem Militär- und Verteidigungsbündnis wie beispielsweise der NATO mehr zusammenarbeiten darf, außer wenn sie militärisch angegriffen wird. Außerdem soll die Schweiz in Zukunft keine Sanktionen mehr gegen kriegführende Staaten ergreifen. Außer diese werden vom UN-Sicherheitsrat verhängt. Nach dem russischen Angriffskrieg auf die Ukraine hatte die Schweiz die EU-Sanktionen gegen Russland weitgehend übernommen.
1: Der ChatGPT-Entwickler OpenAI hat das Training seiner leistungsstärksten KI-Modelle vorübergehend gestoppt. Grund ist laut dem Unternehmen ein neuer Zwischenfall. Es sei der erste, seit OpenAI die Sicherheitsvorkehrungen verschärft habe. Dabei habe eine künstliche Intelligenz eine Lücke in den Netzwerkeinstellungen ausgenutzt, um Zugriff auf das Internet zu bekommen, obwohl das eigentlich ausgeschlossen werden sollte. OpenAI will das Training erst fortsetzen, wenn die Lücke geschlossen ist. Das Wetter für Deutschland. In der Nacht ist es im Norden teils bewölkt, sonst gibt es oft nur wenige Wolken, später örtlich Nebel. Die Tiefstwerte liegen zwischen 14 und 3 Grad. Tagsüber ist es oft sonnig, vereinzelt mit Schleierwolken. Im Norden zeigen sich zeitweise Quellwolken, dazu bis 31 Grad. Die Zeit 2.03 Uhr.
4: Schönen Dank für die aktuellen Nachrichten. Von mir jetzt noch 3 Verkehrsnachrichten hinten an im Verkehrsservice der ARD Hitnacht. Die A3 ist zwischen Würzburg-Randersacker und Heidingsfeld. Wegen einer Sicherheitsübung bis 5 Uhr in beiden Richtungen noch gesperrt. Umleitung hier ist eingerichtet. Die Autobahn 7 Kassel Richtung Hannover ist zwischen Lutherberg und Hedemünden nach einem Unfall gesperrt. Und ebenfalls nach Unfall gesperrt ist die Autobahn 45 Gießen Richtung Aschaffenburg. Und zwar zwischen Karlstein und Kleinostheim. Ihnen unterwegs eine gute Fahrt, bleiben Sie munter, mit der richtigen Sendung im Radio.
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4: Ich bin Hanno Bauer in Erfurt, ich wünsche einen schönen Sonntag.